0: 12 Grad. Am Montag mit einem Mix aus Sonne und Wolken insgesamt etwas freundlicher. Kaum noch Schauer, die Temperaturen erreichen 17 bis 19 Grad. Mehr Wolken gibt es dann am Dienstag.
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1: Ich bin Diana Kramer. Es war ein Sonntag der Entscheidung in Berlin und Mecklenburg-Vorpommern. In beiden Bundesländern wurden neue Landesparlamente gewählt. In Mecklenburg-Vorpommern wurde laut vorläufigem Ergebnis die AfD stärkste Kraft vor der SPD von Ministerpräsidentin Manuela Schwesig. Historisch ist der Absturz der CDU. Sie fliegt aus dem Schweriner Landtag. Der Bundesvorsitzende und Kanzler äußerte sich direkt am Wahlabend.
2: Heute haben wir 2 Wahlen erlebt mit sehr unterschiedlichen Ergebnissen. Das Ergebnis in Mecklenburg-Vorpommern können wir nicht schönreden. Es ist ein Desaster. Die CDU hat gekämpft, aber es ist am Ende die CDU zerrieben worden in der Zuspitzung zwischen SPD und AfD.
1: Bundeskanzler Merz. In Berlin hat die Linke um Spitzenkandidatin Elif Ehralp mit ihrem bisher besten Ergebnis die Abgeordnetenhauswahl gewonnen. Die Linke distanzierte die CDU, die bisher den regierenden Bürgermeister stellt, deutlich. Die AfD landete in Berlin auf Platz 3 vor den Grünen und der SPD, die ebenfalls ihr bisher schlechtestes Ergebnis bei einer Abgeordnetenhauswahl einfuhr. Auch in Russland wurde an diesem Wochenende gewählt. Bei der 3-tägigen Parlamentswahl ist erwartungsgemäß die Kreml-Partei Geeintes Russland zur Siegerin erklärt worden. Nach den ersten Ergebnissen kommt sie auf gut 57% der Stimmen.
3: Die Kreml- und Kriegspartei Geeintes Russland sieht sich massiv gestärkt nach der Parlamentswahl. Sie kann wohl künftig mit einer Zweidrittelmehrheit regieren, hier in der Staatsduma in Moskau. Für Kreml-Chef Putin ist das eine wichtige Grundlage zur Fortsetzung seines Krieges gegen die Ukraine. Er will einen Sieg um jeden Preis. Dagegen sprechen Kreml-Gegner von einer Wahlfarce. Sie verweisen darauf, dass die Russinnen und Russen gar keine echte Wahl gehabt hätten, weil etwa die Anti-Kriegspartei Jabloko vom Stimmzettel wieder gestrichen wurde. Aus Moskau, Ulf Mauder.
1: Und zum Fußball. In den Sonntagsspielen der Bundesliga haben sich die Aufsteiger Schalke und Elversberg 0:0 unentschieden getrennt. Außerdem gewann Leverkusen 2:0 gegen Leipzig. Zum Abschluss des 4. Spieltags hat Aufsteiger Paderborn mit 3:1 Hoffenheim besiegt.
4: Und jetzt das Wetter für das Emsland und die Grafschaft Bentheim.
5: In der Nacht ist es meist wechselnd bewölkt bei Tiefstwerten von 10 bis 12 Grad. Am Montag mit einem Mix aus Sonne und Wolken insgesamt etwas freundlicher. Kaum noch Schauer, die Temperaturen erreichen 17 bis 19 Grad. Mehr Wolken gibt es dann am Dienstag.
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1: Ich bin Diana Kramer. Debakel für die CDU bei den Landtagswahlen. In Mecklenburg-Vorpommern fliegt sie aus dem Parlament, in Berlin verliert sie klar gegen die Linke. Der Druck auf den angeschlagenen Kanzler und CDU-Chef Friedrich Merz dürfte damit weiter steigen.
2: Nur 13 Minuten nachdem erste Zahlen veröffentlicht wurden, tritt der CDU-Chef vor die Presse. Das Wahlergebnis in Mecklenburg-Vorpommern hat er als Desaster bezeichnet. Noch nie seit Bestehen der Bundesrepublik ist die CDU aus einem Parlament geflogen. Trotzdem, Merz hält an seinem Reformkurs fest. Er wolle Deutschland voranbringen und werde als CDU-Chef und Bundeskanzler Verantwortung übernehmen. Heute berät die Parteispitze über die Wahlergebnisse. Dann wird sich zeigen, wie stabil der Rückhalt für Merz noch ist. Aus Berlin, David Riemer.
1: Nach dem vorläufigen Ergebnis hatte Mecklenburg-Vorpommern die AfD mit gut 38% der Stimmen gewonnen. Die SPD kommt auf 35,5%. Auch Linke und Grüne ziehen in den Landtag ein. Neben der CDU ist auch das BSW an der 5%-Hürde gescheitert. In Berlin ist die Linke mit knapp 26% stärkste Kraft. Die CDU liegt mit knapp 19% deutlich dahinter. Auf dem dritten Platz landete die AfD vor den Grünen und der SPD. Das BSW verpasste auch in Berlin den Einzug, genauso wie die FDP. Rund 7 Jahre nach dem Aus für die geplante Pkw-Maut, die den Steuerzahler viel Geld gekostet hat, steht ab heute der damalige Bundesverkehrsminister Andreas Scheuer vor dem Landgericht Berlin. Die Staatsanwaltschaft wirft Scheuer vor, vor dem Mautuntersuchungsausschuss des Bundestags gelogen zu haben.
3: Die Pkw-Maut kam nicht zustande, weil ein Gericht sie vorher kippte. Doch da hatte Scheuer die Verträge mit den Betreibern schon unterschrieben. Die Regierung musste die Verträge deshalb wieder kündigen und Schadenersatz zahlen von fast 250 Millionen Euro. Die Konzerne gaben damals an, sie hätten angeboten, mit den Verträgen noch zu warten bis nach dem Urteil. Vor dem Untersuchungsausschuss wollte sich Scheuer an ein solches Angebot aber nicht erinnern. Diese Aussage könnte ihm jetzt zum Verhängnis werden. Thomas Bleskin, Nachrichtenredaktion.
1: Zum Fußball. Zum Abschluss des 4. Bundesligaspieltags hat Aufsteiger Paderborn mit 3:1 Hoffenheim besiegt. Zuvor hatten sich die Aufsteiger Schalke und Elversberg 0:0 unentschieden getrennt und Leverkusen gewann 2:0 gegen Leipzig.
4: Und jetzt das Wetter für das Emsland und die Grafschaft Bentheim.
5: Und da beruhigt sich das Wetter heute etwas, stabilisiert sich mit einem Mix aus Sonne und Wolken. Ist es überwiegend freundlich und auch überwiegend trocken den Tag über. Die Höchstwerte erreichen dabei 17 bis 19 Grad. Morgen am Dienstag ziehen dann wieder vermehrt Wolken durch. Auch einzelne Schauer sind möglich bei Temperaturen von 17 bis 19 Grad.
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0: 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Es ist 4 Uhr und 3 Minuten.

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1: Ich bin Diana Kramer. 2 Wochen nach Sachsen-Anhalt hat die AfD auch die Landtagswahl in Mecklenburg-Vorpommern gewonnen. Sie kommt auf gut 38% der Stimmen. Auf Platz 2 folgt die SPD mit 35,5%. Daneben ziehen die Linke und die Grünen in den Schweriner Landtag ein. CDU und BSW scheitern knapp. Vor allem für die Kanzlerpartei ist das ein Debakel.
2: Jubelstimmung bei der AfD, die nach ihrem jüngsten Coup in Sachsen-Anhalt nun auch in Mecklenburg-Vorpommern zur stärksten Kraft aufgestiegen ist. Allerdings reicht es in Schwerin nicht zum Regieren, weil keine andere Partei mit den Rechten koalieren will. Ministerpräsidentin Schwesig wird nun über die Bildung einer rot-rot-grünen Koalition verhandeln. Bitter endete der Wahlabend für die einstige Volkspartei CDU. Erstmals überhaupt scheiterte sie bei einer Landtagswahl an der 5%-Hürde. Aus Schwerin, André Ballin.
1: Bitterer Wahlabend auch für die CDU in Berlin. In der Hauptstadt wird die Linke mit knapp 26% deutlich stärkste Kraft vor der CDU, die auf knapp 19% kommt. Die Linke könnte mit Spitzenkandidatin Elif Eralp erstmals die regierende Bürgermeisterin stellen und der CDU den Posten abnehmen. Dahinter folgen die AfD, Grüne und SPD. Das BSW schaffte es auch in Berlin nicht über die 5%-Hürde. Möglich ist damit in der Hauptstadt eine Dreierkoalition aus Linken, Grünen und SPD. Mit einem bundesweiten Aktionstag stemmt sich die Gewerkschaft IG Metall heute gegen weitere Einschnitte für Beschäftigte der Automobilbranche. Bei rund 280 Aktionen sollen mehr als 100.000 Menschen mobilisiert werden. Laut der Gewerkschaft sind Betriebsversammlungen in Unternehmen, aktive Mittagspausen und öffentliche Kundgebungen geplant. Zum Fußball. In der Bundesliga haben sich die Aufsteiger Schalke und Elversberg 0:0 unentschieden getrennt. Elversbergs Felix Keidel bei DAZN.
3: Auf Schalke kann man einen Punkt auf jeden Fall gut mitnehmen. Sind jetzt nicht komplett schlecht gelaunt. War eine gute Leistung von uns. Natürlich will man dann immer noch mehr haben. Aber ja, ist okay, heute mit einem Unentschieden nach Hause zu fahren.
1: Außerdem gewann Leverkusen 2:0 gegen Leipzig und Aufsteiger Paderborn besiegte Hoffenheim mit 3:1.
4: Und jetzt das Wetter für das Emsland und die Grafschaft Bentheim.
5: Und da beruhigt sich das Wetter heute etwas, stabilisiert sich mit einem Mix aus Sonne und Wolken. Ist es überwiegend freundlich und auch überwiegend trocken den Tag über. Die Höchstwerte erreichen dabei 17 bis 19 Grad. Morgen am Dienstag ziehen dann wieder vermehrt Wolken durch. Auch einzelne Schauer sind möglich bei Temperaturen von 17 bis 19 Grad.
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1: Ich bin Katrin Müller. Debakel für die CDU bei den Landtagswahlen. In Mecklenburg-Vorpommern fliegt sie aus dem Parlament, in Berlin verliert sie klar gegen die Linke. Der Druck auf den angeschlagenen Kanzler und CDU-Chef Merz dürfte damit weiter steigen. Er hat noch am Abend klargestellt, dass er weitermachen will.
2: Kanzler Merz ist schwer angeschlagen. Nur 13 Minuten, nachdem erste Zahlen veröffentlicht wurden, tritt der CDU-Chef vor die Presse. Das Wahlergebnis in Mecklenburg-Vorpommern hat er als Desaster bezeichnet. Noch nie seit Bestehen der Bundesrepublik ist die CDU aus einem Parlament geflogen. Trotz

0: Im März hält er an seinem Reformkurs fest. Er wolle Deutschland voranbringen und werde als CDU-Chef und Bundeskanzler Verantwortung übernehmen. Heute berät die Parteispitze über die Wahlergebnisse. Dann wird sich zeigen, wie stabil der Rückhalt für Merz noch ist. Ein Rücktritt gilt derzeit als unwahrscheinlich. Das wahrscheinlichste Szenario: Merz bleibt Kanzler, zunächst allerdings auf Bewährung. David Riemer, Nachrichtenredaktion.
1: In Berlin hat die Linke die Abgeordnetenhauswahl mit 25,7% mit großem Vorsprung vor den anderen Parteien gewonnen. Dahinter folgen die CDU mit 18,8%, die AfD mit 16,3% sowie Grüne und SPD. Das hat die Landeswahlleitung nach Auszählung aller Stimmen mitgeteilt. In Mecklenburg-Vorpommern gewinnt die AfD mit 38,2%, die SPD dahinter mit 35,5%. Zudem ziehen die Linke und die Grünen in den Landtag ein. CDU und BSW scheitern knapp. Der ukrainische Staatschef Selenskyj hat für seinen Besuch in New York in dieser Woche auch ein Treffen mit US-Präsident Trump angekündigt. Er habe dazu mit Trump telefoniert, sagte Selenskyj bei Telegram. Das Treffen ist am Rande der Generalversammlung der Vereinten Nationen in New York geplant.
2: Selenskyj will nach den jüngsten Gesprächen mit US-Unterhändlern in Kiew nun wieder direkt mit US-Präsident Trump über den Krieg in der Ukraine sprechen. Dazu will er Wege einer Deeskalation und Sicherheitsfragen in New York erörtern. Details nannte Selenskyj zwar nicht, klar ist aber, dass es ihm erneut vor allem um Patriot-Abwehrraketen für die Luftverteidigung der Ukraine gehen dürfte. Aus Moskau, Ulf Mauder.
1: Zum Fußball. Zum Abschluss des vierten Bundesligaspieltags hat Aufsteiger Paderborn mit 3:1 gegen Hoffenheim gewonnen. Zuvor hatten sich die Aufsteiger Schalke und Elversberg 0:0 unentschieden getrennt. Und Leverkusen gewann 2:0 gegen Leipzig.
3: Und jetzt das Wetter für das Emsland und die Grafschaft Bentheim.
4: Und da beruhigt sich das Wetter heute etwas, stabilisiert sich mit einem Mix aus Sonne und Wolken. Ist es überwiegend freundlich und auch überwiegend trocken den Tag über. Die Höchstwerte erreichen dabei 17 bis 19 Grad. Morgen am Dienstag ziehen dann wieder vermehrt Wolken durch. Auch einzelne Schauer sind möglich bei Temperaturen von 17 bis 19 Grad.
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2: Mit Deborah Krockhaus, guten Morgen. Bei einem Unfall in Nordhorn ist eine 31-jährige Radfahrerin am Freitagnachmittag lebensgefährlich verletzt worden. Laut Polizei fuhr eine 22-jährige Autofahrerin gegen 14.55 Uhr auf der Wilhelm-Raabe-Straße in Richtung Richterskamp. Dabei übersah sie wohl die von rechts kommende Radfahrerin. Es kam zum Zusammenstoß. Dabei prallte die Radfahrerin mit dem Kopf gegen die Windschutzscheibe des Autos. Sie wurde mit lebensgefährlichen Verletzungen mit einem Rettungshubschrauber in ein Krankenhaus geflogen. Ein 41-jähriger Mann ist in der Nacht zu Samstag in Lingen von einem Unbekannten angegriffen worden. Nach bisherigen Erkenntnissen der Polizei schlug und trat der Täter den 41-Jährigen gegen 2.17 Uhr im Bereich der Backumer Straße nahe der Stadtbibliothek. Auch als der Mann schon am Boden lag, soll der Täter weiter auf den 41-Jährigen eingetreten haben. Anschließend flüchtete der Täter. Der 41-Jährige wurde in ein Krankenhaus gebracht. Der mutmaßliche Täter soll etwa 25 Jahre alt und rund 1,80 Meter groß gewesen sein und einen hellgrauen Kapuzenpullover getragen haben. Laut Zeugen waren zwei weitere Männer dabei. Sie sollen sich nicht an dem Angriff beteiligt haben und weggelaufen sein. Die beiden weiteren Männer werden ebenfalls als etwa 25 Jahre alt und etwa 1,80 Meter groß beschrieben. Sie sollen dunkel gekleidet gewesen sein. Die Männer sollen Hochdeutsch gesprochen haben. Die Polizei bittet Zeugen, die Angaben zum Vorfall machen können, sich zu melden. Nach mehreren Mülltonnenbränden innerhalb von 2 Wochen in Schüttdorf sucht die Polizei Zeugen der Vorfälle. Wie bereits berichtet, wurden am 6. September 2 Müllcontainer an einem Firmengebäude an der Weidenstraße in Brand gesetzt. In der Nacht zum vergangenen Freitag gegen 3.42 Uhr brannten 2 weitere Mülltonnen auf einem Firmengelände an der Graf-Eckbert-Straße vollständig aus. Dabei wurden Teile des angrenzenden Gebäudes beschädigt. Rund 1 Stunde später musste die Feuerwehr eine brennende Mülltonne an der Kirchstraße löschen. Ob zwischen den Bränden ein Zusammenhang besteht, wird derzeit ermittelt. Wer zu den genannten Zeitpunkten etwas Auffälliges beobachtet hat, sollte sich bei der Polizei melden. Zum Sport in der Region. Die Fußballerinnen des SV Meppen haben in der 2. Frauen-Bundesliga gestern unentschieden gegen den SC Sand gespielt. In einem Spiel mit wenig gefährlichen Toraktionen in der Meppener Hensch-Arena trennten sich die beiden Teams 0:0. In der 2. Frauen-Bundesliga geht es für die Meppenerinnen am 4. Oktober auswärts gegen die SGS Essen weiter. Zuvor ist am kommenden Wochenende in der ersten Runde des DFB-Pokals der Erstligist Hamburger SV in Meppen zu Gast. Anstoß ist am Samstag um 15 Uhr.
1: Und jetzt das Wetter für das Emsland und die Grafschaft Bentheim.
3: Und da beruhigt sich das Wetter heute etwas, stabilisiert sich mit einem Mix aus Sonne und Wolken. Ist es überwiegend freundlich und auch überwiegend trocken den Tag über. Die Höchstwerte erreichen dabei 17 bis 19 Grad. Morgen am Dienstag ziehen dann wieder vermehrt Wolken durch. Auch einzelne Schauer sind möglich bei Temperaturen von 17 bis 19 Grad.
0: 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Es ist 6 Uhr und 37 Minuten.

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1: Ich bin Katrin Müller. Super-GAU für die CDU bei den Landtagswahlen. In Mecklenburg-Vorpommern fliegt sie erstmals aus einem Landesparlament. In Berlin verliert sie klar gegen die Linke. Der Druck auf Kanzler und CDU-Chef Merz steigt damit weiter. Trotzdem will er im Amt bleiben, wie Merz am Abend sagte.
2: Was jetzt zu tun ist, erfordert Rückgrat, Standhaftigkeit und Geduld. Ich werde das aufbringen, als Parteivorsitzender der CDU und vor allem als Bundeskanzler unseres Landes.
1: In Berlin hat die Linke die Abgeordnetenhauswahl mit 25,7% der Stimmen klar gewonnen. Dahinter folgen die CDU mit 18,8% und die AfD mit 16,3% sowie Grüne und SPD. Das hat die Landeswahlleitung nach Auszählung aller Stimmen mitgeteilt. In Mecklenburg-Vorpommern gewinnt die AfD mit 38,2%, die SPD dahinter mit 35,5%. Auch Linke und Grüne ziehen in den Landtag ein. CDU und BSW scheitern knapp. Die deutsche Autoindustrie steckt in der Krise. Ganze Fabriken mit tausenden Jobs stehen vor einer ungewissen Zukunft und Errungenschaften wie die 35-Stunden-Woche werden zunehmend in Frage gestellt. Dagegen ruft die IG Metall heute bundesweit zu Protesten auf. Aktionen sind an mehr als 200 Orten geplant. In Russland ist die Kreml-Partei Geeintes Russland erwartungsgemäß zur Siegerin der Parlamentswahl erklärt worden. Nach den ersten Ergebnissen kommt sie auf gut 57% der Stimmen.
3: Die Kreml und Krieg

0: Linkspartei Geeintes Russland sieht sich massiv gestärkt nach der Parlamentswahl. Sie kann wohl künftig mit einer Zweidrittelmehrheit regieren, hier in der Staatsduma in Moskau. Für Kreml-Chef Putin ist das eine wichtige Grundlage zur Fortsetzung seines Krieges gegen die Ukraine. Er will einen Sieg um jeden Preis. Dagegen sprechen Kreml-Gegner von einer Wahlfarce. Sie verweisen darauf, dass die Russinnen und Russen gar keine echte Wahl gehabt hätten, weil etwa die Antikriegspartei Jabloko vom Stimmzettel wieder gestrichen wurde. Aus Moskau, Ulf Mauder.
1: Zum Fußball. Zum Abschluss des vierten Bundesligaspieltags hat Aufsteiger Paderborn mit 3:1 Hoffenheim besiegt. Zuvor hatten sich die Aufsteiger Schalke und Elversberg 0:0 unentschieden getrennt. Und Leverkusen gewann 2:0 gegen Leipzig.
2: Und jetzt das Wetter für das Emsland und die Grafschaft Bentheim.
3: Heute wechseln sich in der Region Sonne und Wolken ab. Es bleibt überwiegend trocken. Die Tageshöchstwerte liegen heute bei 19 Grad. Dazu weht durchaufrischender Wind. In der Nacht zu morgen gehen die Temperaturen auf bis zu 9 Grad runter. Morgen bleibt es den Tag über grau mit dichten Wolken bei bis zu 18 Grad. Und am Mittwoch ist dann auch Regen mit dabei. Auch da erreichen wir bis zu 18 Grad.
4: 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Es ist 7:03 Uhr.

0: Fall. Montagmorgen auf der Ems-Fechtewelle. Und wir schauen kurz auf die Wahlen gestern in Mecklenburg-Vorpommern und Berlin. Da hat es ja eine echte Pleite für die CDU gegeben. In Mecklenburg-Vorpommern fliegt sie aus dem Parlament. In Berlin verliert sie klar gegen die Linke. Der Druck auf den angeschlagenen Kanzler und CDU-Chef Friedrich Merz dürfte damit weiter steigen. Er hat noch am Abend klargestellt, dass er weitermachen will. David Riemer berichtet. Hallo David.
1: Schönen guten Morgen.
0: David, was bedeuten die Wahlergebnisse für die CDU, vor allem für Kanzler Friedrich Merz?
1: Ja, die CDU hat in Mecklenburg-Vorpommern und Berlin einen schweren Rückschlag erlebt. In MeckPom stürzt sie auf 4,9% ab und fliegt aus dem Landtag. Das hat es seit Bestehen der Bundesrepublik noch nie gegeben. Und in Berlin kommt sie auf rund 19% und verliert damit deutlich. Der angeschlagene CDU-Chef und Kanzler Merz will trotzdem im Amt bleiben. Das hat er am Abend so begründet.
2: Die Reformen müssen kommen. Natürlich bringt uns das alle in eine schwierige Situation. Aber wir übernehmen diese Verantwortung. Ich übernehme diese Verantwortung, denn ich möchte unser Land voranbringen.
1: Gleichzeitig wächst der Druck auf ihn und die schwarz-rote Koalition enorm.
0: Kann Merz dem Druck standhalten? Was meinst du?
1: Also nach dem Wahldebakel der CDU in Sachsen-Anhalt vor 2 Wochen nun die nächsten schweren Rückschläge. Heute berät die Parteispitze über die Wahlergebnisse. Dann wird sich zeigen, wie groß der Rückhalt in der Partei für Merz noch ist. Ein Rücktritt jedenfalls gilt im Moment als sehr unwahrscheinlich. Das hat Merz am Abend ja auch selbst klargestellt. Wie die CDU-Basis mit den schweren Niederlagen allerdings umgeht, das wird sich in den nächsten Tagen zeigen. Deshalb ist das wahrscheinlichste Szenario, Merz bleibt Kanzler, zunächst allerdings auf Bewährung.
0: Dann lasst uns mal auf die Landtagswahlen blicken. Zunächst auf Mecklenburg-Vorpommern. Wie sieht es dort aus? Kann Ministerpräsidentin Manuela Schwesig mit ihrer SPD weiterregieren?
1: Die AfD ist in Mecklenburg-Vorpommern mit rund 38% zwar stärkste Kraft geworden, vor der SPD mit rund 35%. Eine Regierungsbeteiligung der AfD ist allerdings ausgeschlossen, weil die anderen Parteien eine Koalition mit ihr ablehnen. Schwesig beansprucht deshalb weiter das Amt der Ministerpräsidentin. Ihre bisherige Koalition aus SPD und Linken hat keine Mehrheit mehr. Deshalb wird es vermutlich ein Dreierbündnis aus SPD, Linken und den Grünen.
0: Und wie sieht es im neuen Berliner Abgeordnetenhaus aus?
1: Ja, in Berlin ist die Linke mit 25,7% deutlich stärkste Kraft geworden und liegt klar vor der CDU. Die Linke könnte mit ihrer Spitzenkandidatin Elif Eralp erstmals die regierende Bürgermeisterin stellen. Sie hat sich am Abend kräftig feiern lassen und das hier gesagt.
3: Liebe Berlinerinnen, liebe Berliner, ab heute verändern wir gemeinsam unser Berlin und machen es zu einem besseren Ort. Alle zusammen!
1: Das bisherige Bündnis aus CDU und SPD hat keine Mehrheit mehr. Als mögliche neue Regierung gilt deshalb auch hier wie in MeckPom ein Dreierbündnis aus Linken, Grünen und SPD.
0: Dankeschön, David.
1: Ja, gerne.

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2: Mit Deborah Krockhaus, guten Morgen. Bei einem Unfall in Nordhorn ist eine 31-jährige Radfahrerin am Freitagnachmittag lebensgefährlich verletzt worden. Laut Polizei fuhr eine 22-jährige Autofahrerin gegen 14.55 Uhr auf der Wilhelm-Raabe-Straße in Richtung Richterskamp. Dabei übersah sie wohl die von rechts kommende Radfahrerin. Es kam zum Zusammenstoß. Dabei prallte die Radfahrerin mit dem Kopf gegen die Windschutzscheibe des Autos. Sie wurde mit lebensgefährlichen Verletzungen mit einem Rettungshubschrauber in ein Krankenhaus geflogen. Ein 41-jähriger Mann ist in der Nacht zu Samstag in Lingen von einem Unbekannten angegriffen worden. Nach bisherigen Erkenntnissen der Polizei schlug und trat der Täter den 41-Jährigen gegen 2.17 Uhr im Bereich der Backumer Straße nahe der Stadtbibliothek. Auch als der Mann schon am Boden lag, soll der Täter weiter auf den 41-Jährigen eingetreten haben. Anschließend flüchtete der Täter. Der 41-Jährige wurde in ein Krankenhaus gebracht. Der mutmaßliche Täter soll etwa 25 Jahre alt und rund 1,80 Meter groß gewesen sein und einen hellgrauen Kapuzenpullover getragen haben. Laut Zeugen waren zwei weitere Männer dabei. Sie sollen sich nicht an dem Angriff beteiligt haben und weggelaufen sein. Die beiden weiteren Männer werden ebenfalls als etwa 25 Jahre alt und etwa 1,80 Meter groß beschrieben. Sie sollen dunkel gekleidet gewesen sein. Die Männer sollen Hochdeutsch gesprochen haben. Die Polizei bittet Zeugen, die Angaben zum Vorfall machen können, sich zu melden. Nach mehreren Mülltonnenbränden innerhalb von 2 Wochen in Schüttdorf sucht die Polizei Zeugen der Vorfälle. Wie bereits berichtet, wurden am 6. September 2 Müllcontainer an einem Firmengebäude an der Weidenstraße in Brand gesetzt. In der Nacht zum vergangenen Freitag gegen 3.42 Uhr brannten 2 weitere Mülltonnen auf einem Firmengelände an der Graf-Eckbert-Straße vollständig aus. Dabei wurden Teile des angrenzenden Gebäudes beschädigt. Rund eine Stunde später musste die Feuerwehr eine brennende Mülltonne an der Kirchstraße löschen. Ob zwischen den Bränden ein Zusammenhang besteht, wird derzeit ermittelt. Wer zu den genannten Zeitpunkten etwas Auffälliges beobachtet hat, sollte sich bei der Polizei melden. Zum Sport in der Region. Die Fußballerinnen des SV Meppen haben in der 2. Frauenbundesliga gestern unentschieden gegen den SC Sand gespielt. In einem Spiel mit wenig gefährlichen Toraktionen in der Meppener Hensch Arena trennten sich die beiden Teams 0:0. In der 2. Frauenbundesliga geht es für die Meppenerinnen am 4. Oktober auswärts gegen die SGS Essen weiter. Zuvor ist am kommenden Wochenende in der ersten Runde des DFB-Pokals der Erstligist Hamburger SV in Meppen zu Gast. Anstoß ist am Samstag um 15 Uhr.
1: Und jetzt das Wetter für das Emsland und die Grafschaft Bentheim.
2: Heute wechseln sich in der Region Sonne und Wolken ab. Es bleibt überwiegend trocken. Die Tageshöchstwerte liegen heute bei 19 Grad. Dazu weht böig auffrischender Wind. In der Nacht zu morgen gehen die Temperaturen auf bis zu 9 Grad runter. Morgen bleibt es den Tag über grau mit dichten Wolken bei bis zu 18 Grad. Und am Mittwoch ist dann auch Regen mit dabei. Auch da erreichen wir bis zu 18 Grad.
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wenn sich die Lieblingsband auflöst. Das musste auch schon der ein oder andere mitmachen. Die Beatles, The Police, One Direction. Da gibt es in der Musikgeschichte schon eine ganze Reihe Gruppen, deren Mitglieder irgendwann getrennte Wege gegangen sind. Und dazu zählen auch R.E.M. Die US-amerikanische Rockband hatte sich 1980 gegründet, ein Jahr später ihre erste Single veröffentlicht und dann mit ihrer ersten EP erste Erfolge eingefahren. Den großen Durchbruch hatten R.E.M. mit dem Album Out of Time und der darauf enthaltenen Single Losing My Religion. Insgesamt hat die Gruppe 15 Alben veröffentlicht, diverse Singles in den Top 10 platziert und mehr als 85 Millionen Alben verkauft. Bis zum 22. September 2011. Heute vor 15 Jahren haben R.E.M. dann gesagt, wir machen Schluss, die Band hat sich aufgelöst. Grund war der Wunsch, quasi auf dem Höhepunkt aufzuhören. Die Gruppe hat dann noch ein Abschiedsalbum veröffentlicht, danach sind die Mitglieder getrennte Wege gegangen. 2024 sind die Originalmitglieder wegen ihrer Aufnahme in die Songwriters Hall of Fame erstmals seit Jahren wieder gemeinsam aufgetreten. Bei diesem Auftritt haben R.E.M. unter anderem den Song Losing My Religion gespielt und den gibt es jetzt auch hier bei uns.

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1: Ich bin Katrin Müller. Nach den Wahlen in Berlin und Mecklenburg-Vorpommern sind alle Stimmen ausgezählt. In Berlin hat die Linke die Abgeordnetenhauswahl mit 25,7% klar gewonnen. Dahinter folgen die CDU mit 18,8%, AfD, Grüne und SPD. In Mecklenburg-Vorpommern gewinnt die AfD mit 38,2%. Die SPD dahinter mit 35,5%. Auch Linke und Grüne ziehen in den Landtag ein. CDU und BSW scheitern knapp. Für die CDU sind die Ergebnisse ein Desaster. Kanzler und CDU-Chef Friedrich Merz will aber trotzdem im Amt bleiben.
2: Das Wahlergebnis in Mecklenburg-Vorpommern hat er als Desaster bezeichnet. Noch nie seit Bestehen der Bundesrepublik ist die CDU aus einem Parlament geflogen. Trotzdem, Merz hält an seinem Reformkurs fest. Er wolle Deutschland voranbringen und werde als CDU-Chef und Bundeskanzler Verantwortung übernehmen. Heute berät die Parteispitze über die Wahlergebnisse. Dann wird sich zeigen, wie stabil der Rückhalt für Merz noch ist. Ein Rücktritt gilt derzeit als unwahrscheinlich. Das wahrscheinlichste Szenario, Merz bleibt Kanzler, zunächst allerdings auf Bewährung. David Riemer, Nachrichtenredaktion.
1: Der ukrainische Staatschef Selenskyj hat für seinen Besuch in New York in dieser Woche auch ein Treffen mit US-Präsident Trump angekündigt. Er habe dazu mit Trump telefoniert, teilte Selenskyj bei Telegram mit. Das Treffen ist am Rande der UN-Generalversammlung in New York geplant. Zum Fußball. Der neue Bundestrainer Jürgen Klopp empfängt heute den ersten Teil seines XXL-Kaders. Bis zum Mittag sollen alle Spieler in Herzogenaurach eintreffen. Dort bereitet sich das DFB-Team auf das erste Klopp-Länderspiel am Donnerstag gegen die Niederlande vor.
3: Es gibt einiges zu tun für den Neuen. Klopp muss nicht nur jede Menge Spieler kennenlernen, sondern ihnen auch seine Spielweise und Taktik erklären. Nach nur wenigen Trainingseinheiten geht es Mittwoch dann schon weiter nach Amsterdam, zum Auftakt in der Nations League. Klopp hat ja für seine ersten 4 Spiele fast 2 komplett unterschiedliche Kader nominiert. Heute trifft er unter anderem auf seinen neuen Stammtorhüter Marc-André Ter Stegen, Kapitän Joshua Kimmich und gleich 6 Neulinge.

0: Thomas Bremser, Nachrichtenredaktion.
1: Und in der Bundesliga hat Paderborn mit 3:1 Hoffenheim besiegt. Schalke und Elversberg trennten sich 0:0 unentschieden. Und Leverkusen gewann 2:0 gegen Leipzig.
2: Und jetzt das Wetter für das Emsland und die Grafschaft Bentheim.
3: Heute wechseln sich in der Region Sonne und Wolken ab. Es bleibt überwiegend trocken. Die Tageshöchstwerte liegen heute bei 19 Grad. Dazu weht böig auffrischender Wind. In der Nacht zu morgen gehen die Temperaturen auf bis zu 9 Grad runter. Morgen bleibt es den Tag über grau mit dichten Wolken bei bis zu 18 Grad. Und am Mittwoch ist dann auch Regen mit dabei. Auch da erreichen wir bis zu 18 Grad.
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5: 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Es ist 8:03.

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1: Heutzutage können die meisten von uns wahrscheinlich kaum noch ohne Smartphone. Es ist unser Telefon, Kamera, Navi, Wecker und so weiter. Und manchmal vergessen wir dabei, wie revolutionär es mal war, überhaupt über einen Apparat über größere Entfernungen miteinander zu sprechen. Deswegen schauen wir heute mal auf die Anfänge der Entwicklung in diesem Bereich. Am 21. September 1864 ist in Gießen der erste Prototyp eines elektrischen Sprechapparats vorgestellt worden. Entwickelt wurde es vom Physiklehrer und Erfinder Philipp Reis. Er hatte die Idee, dass man Sprache nicht nur durch Luft, sondern elektrisch über einen Draht übertragen könnte. Dafür hat er einen Apparat entwickelt und das Prinzip hat auch funktioniert, zumindest zum Teil. Damit konnten Töne und teilweise auch Sprache übertragen werden, zunächst aber auf einem niedrigen Level. Den großen Durchbruch seiner Erfindung hat Reis nicht mehr erlebt, er ist bereits 1874 gestorben. An der Erfindung wurde aber weitergearbeitet. 1876 hat Alexander Graham Bell ein Patent auf sein Telefon erhalten. Und wir wissen, auch da war die Entwicklung noch längst nicht zu Ende. Ebenfalls am 21. September 1983 ist das erste kommerzielle Mobiltelefon zugelassen worden. Also 119 Jahre nach der Vorstellung des ersten Prototyps eines elektrischen Sprechapparates durch Philipp Reis.

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2: Mit Deborah Krockhaus, guten Morgen. Bei einem Unfall in Nordhorn ist eine 31-jährige Radfahrerin am Freitagnachmittag lebensgefährlich verletzt worden. Laut Polizei fuhr eine 22-jährige Autofahrerin gegen 14.55 Uhr auf der Wilhelm-Raabe-Straße in Richtung Richterskamp. Dabei übersah sie wohl die von rechts kommende Radfahrerin. Es kam zum Zusammenstoß. Dabei prallte die Radfahrerin mit dem Kopf gegen die Windschutzscheibe des Autos. Sie wurde mit lebensgefährlichen Verletzungen mit einem Rettungshubschrauber in ein Krankenhaus geflogen. Ein 41-jähriger Mann ist in der Nacht zu Samstag in Lingen von einem Unbekannten angegriffen worden. Nach bisherigen Erkenntnissen der Polizei schlug und trat der Täter den 41-Jährigen gegen 2.17 Uhr im Bereich der Backumer Straße nahe der Stadtbibliothek. Auch als der Mann schon am Boden lag, soll der Täter weiter auf den 41-Jährigen eingetreten haben. Anschließend flüchtete der Täter. Der 41-Jährige wurde in ein Krankenhaus gebracht. Der mutmaßliche Täter soll etwa 25 Jahre alt und rund 1,80 Meter groß gewesen sein und einen hellgrauen Kapuzenpullover getragen haben. Laut Zeugen waren zwei weitere Männer dabei. Sie sollen sich nicht an dem Angriff beteiligt haben und weggelaufen sein. Die beiden weiteren Männer werden ebenfalls als etwa 25 Jahre alt und etwa 1,80 Meter groß beschrieben. Sie sollen dunkel gekleidet gewesen sein. Die Männer sollen Hochdeutsch gesprochen haben. Die Polizei bittet Zeugen, die Angaben zum Vorfall machen können, sich zu melden. Nach mehreren Mülltonnenbränden innerhalb von 2 Wochen in Schüttdorf sucht die Polizei Zeugen der Vorfälle. Wie bereits berichtet, wurden am 6. September 2 Müllcontainer an einem Firmengebäude an der Weidenstraße in Brand gesetzt. In der Nacht zum vergangenen Freitag gegen 3.42 Uhr brannten 2 weitere Mülltonnen auf einem Firmengelände an der Graf-Eckbert-Straße vollständig aus. Dabei wurden Teile des angrenzenden Gebäudes beschädigt. Rund eine Stunde später musste die Feuerwehr eine brennende Mülltonne an der Kirchstraße löschen. Ob zwischen den Bränden ein Zusammenhang besteht, wird derzeit ermittelt. Wer zu den genannten Zeitpunkten etwas Auffälliges beobachtet hat, sollte sich bei der Polizei melden. Zum Sport in der Region. Die Fußballerinnen des SV Meppen haben in der 2. Frauenbundesliga gestern unentschieden gegen den SC Sand gespielt. In einem Spiel mit wenig gefährlichen Toraktionen in der Meppener Hensch Arena trennten sich die beiden Teams 0:0. In der 2. Frauenbundesliga geht es für die Meppenerinnen am 4. Oktober auswärts gegen die SGS Essen weiter. Zuvor ist am kommenden Wochenende in der ersten Runde des DFB-Pokals der Erstligist Hamburger SV in Meppen zu Gast. Anstoß ist am Samstag um 15 Uhr.
1: Und jetzt das Wetter für das Emsland und die Grafschaft Bentheim.
2: Heute wechseln sich in der Region Sonne und Wolken ab. Es bleibt überwiegend trocken. Die Tageshöchstwerte liegen heute bei 19 Grad. Dazu weht aufrischender Wind. In der Nacht zu morgen gehen die Temperaturen auf bis zu 9 Grad runter. Morgen bleibt es den Tag über grau mit dichten Wolken bei bis zu 18 Grad. Und am Mittwoch ist dann auch Regen mit dabei. Auch da erreichen wir bis zu 18 Grad.
0: 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Es ist 8 Uhr und 35 Minuten.

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2: In unserer guten Nachricht aus der Region steht heute ein Mann im Mittelpunkt, der mit viel Herzblut und Einsatz für seinen Verein da ist. Dave Mohan ist Abteilungsleiter der Basketballabteilung beim SC Spelle-Fanhaus. Seit mehr als 10 Jahren engagiert er sich ehrenamtlich im Verein. Er hat selbst als Spieler auf dem Basketballfeld angefangen und schließlich die Verantwortung für die gesamte Abteilung übernommen. Und das mit viel Leidenschaft, um den Sport in Spelle weiterzuentwickeln. Für dieses Engagement gab es kürzlich eine ganz besondere Überraschung. Die Basketballabteilung hat Mohan einen goldenen Basketball überreicht. Auf diesem Basketball haben alle Mitglieder der Abteilung unterschrieben. Das Ganze als persönliche Anerkennung und Wertschätzung der Arbeit, die Mohan als Abteilungsleiter in den Verein und in den Sport steckt. Für die Abteilung, so haben es die Basketballer gesagt, seien er und sein Engagement eine große Bereicherung. Das ist tatsächlich auch nicht die erste Ehrung für ihn. Schon im vergangenen Juni ist Dave Mohan beim Ehrenamtsfest des SC Spelle-Fanhaus vom Kreis Sportbund Emsland mit einer goldenen Ehrennadel ausgezeichnet worden.
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1: Ich bin Katrin Müller. Super-GAU für die CDU bei den Landtagswahlen. In Mecklenburg-Vorpommern fliegt sie erstmals aus einem Landesparlament. In Berlin verliert sie klar gegen die Linke. Der Druck auf Kanzler und CDU-Chef Merz steigt damit weiter. Trotzdem will er im Amt bleiben, wie Merz am Abend sagte.
2: Was jetzt zu tun ist, erfordert Rückgrat, Standhaftigkeit und Geduld. Ich werde das aufbringen, als Parteivorsitzender der CDU und vor allem als Bundeskanzler unseres Landes.
1: In Berlin hat die Linke die Abgeordnetenhauswahl mit 25,7% der Stimmen klar gewonnen. Dahinter folgen die CDU mit 18,8% und die AfD mit 16,3% sowie Grüne und SPD. Das hat die Landeswahlleitung nach Auszählung aller Stimmen mitgeteilt. In Mecklenburg-Vorpommern gewinnt die AfD mit 38,2%, die SPD dahinter mit 35,5%. Auch Linke und Grüne ziehen in den Landtag ein. CDU und BSW scheitern knapp. Die deutsche Autoindustrie steckt in der Krise. Ganze Fabriken mit tausenden Jobs stehen vor einer ungewissen Zukunft und Errungenschaften wie die 35-Stunden-Woche werden zunehmend in Frage gestellt. Dagegen ruft die IG Metall heute bundesweit zu Protesten auf. Aktionen sind an mehr als 200 Orten geplant. In Russland ist die Kreml-Partei Geeintes Russland erwartungsgemäß zur Siegerin der Parlamentswahl erklärt worden. Nach den ersten Ergebnissen kommt sie auf gut 57% der Stimmen.
3: Die Kreml- und Kriegspartei Geeintes Russland sieht sich massiv gestärkt nach der Parlamentswahl. Sie kann wohl künftig mit einer Zweidrittelmehrheit regieren, hier in der Staatsduma in Moskau. Für Kreml-Chef Putin ist das eine wichtige Grundlage zur Fortsetzung seines Krieges gegen die Ukraine. Er will einen Sieg um jeden Preis. Dagegen sprechen Kreml-Gegner von einer Wahlfarce. Aus Moskau, Ulf Mauder.
1: Zum Fußball. Der neue Bundestrainer Jürgen Klopp empfängt heute den ersten Teil seines XXL-Kaders. Bis zum Mittag sollen alle Spieler in Herzogenaurach eintreffen. Dort bereitet sich das DFB-Team auf das erste Klopp-Länderspiel am Donnerstag gegen die Niederlande vor. Und in der Bundesliga hat Paderborn mit 3:1 Hoffenheim besiegt. Schalke und Elversberg trennten sich 0:0 unentschieden. Und Leverkusen gewann 2:0 gegen Leipzig.
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5: Heute wechseln sich in der Region Sonne und Wolken ab. Es bleibt überwiegend trocken. Die Tageshöchstwerte liegen heute bei 19 Grad. Dazu weht böig auffrischender Wind. In der Nacht zu morgen gehen die Temperaturen auf bis zu 9 Grad runter. Morgen bleibt es den Tag über grau mit dichten Wolken bei bis zu 18 Grad. Und am Mittwoch ist dann auch Regen mit dabei. Auch da erreichen wir bis zu 18 Grad.
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0: Es ist Montag, das Wochenende liegt hinter uns und am Wochenende ist ja auch immer sportlich was los. Da schauen wir mal kurz auf die zweite Handball-Bundesliga. Da hat die HSG Nordhorn-Lingen am vergangenen Freitag gegen den HSC 2000 Coburg gespielt. Und das war ein, ich sag mal, interessantes Spiel. Um das mal kurz vorwegzunehmen, es ist am Ende 31:31 unentschieden ausgegangen. Für die HSG hat es einen Moment gedauert, bis das Team ins Spiel gefunden hat. Es ist losgegangen mit einem 0:3 auf der Coburger. Die sind dann lange Zeit in Führung geblieben. Zwischendurch lagen sie sogar mal mit 6 Toren vorne. Die HSG hat dann um und sich anders aufgestellt. Dadurch ist das Team von Trainer Marc Bild wieder rangekommen. Darauf hat Coburg reagiert und so hat sich das nahezu durch das ganze Spiel gezogen. Ja, und am Ende hieß es dann Punkteteilung. Wir haben nach dem Spiel mit Nordhorn-Lingens Linksaußen Elias Rudert gesprochen. Er hat das Spiel so eingeordnet.
1: Ja, ich denke, jetzt kurz nach dem Spiel, wenn ich drauf blicke, es war wirklich ein komisches Spiel. Also von Anfang bis Ende. Man hatte irgendwie nie so richtig das Gefühl, dass so ein kontinuierlicher Fluss drin ist, sondern es ist irgendwie immer, boah, da hat es dann mal an der Stelle geruckelt, da hat es geruckelt, dann waren auf einmal wir mit dem Momentum da, dann wieder kam Coburg. Also es war echt ein echt umkämpftes, hartes Spiel. Es war auch ein cooles Spiel. Ich denke, das sage ich jetzt aber auch nur, weil wir einen Punkt geholt haben. Wenn wir jetzt verloren hätten, da hätte ich ganz andere Worte gewählt. Aber ich kann sagen, das Spiel hat Spaß gemacht. Ich hätte aber gerne den 2. Punkt gehabt.
0: So viel erst einmal zum Handball. Wir schauen heute in unserem regionalen Magazin durch den Tag auch noch auf ein paar andere Begegnungen aus dem Sportbereich. Da geht es neben Handball auch noch um Fußball und Volleyball.

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Es ist 9 Uhr und 22 Minuten.

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2: Mit Deborah Krockhaus, guten Morgen. Bei einem Unfall in Nordhorn ist eine 31-jährige Radfahrerin am Freitagnachmittag lebensgefährlich verletzt worden. Laut Polizei fuhr eine 22-jährige Autofahrerin gegen 14.55 Uhr auf der Wilhelm-Raabe-Straße in Richtung Richterskamp. Dabei übersah sie wohl die von rechts kommende Radfahrerin. Es kam zum Zusammenstoß. Dabei prallte die Radfahrerin mit dem Kopf gegen die Windschutzscheibe des Autos. Sie wurde mit lebensgefährlichen Verletzungen mit einem Rettungshubschrauber in ein Krankenhaus geflogen. Ein 41-jähriger Mann ist in der Nacht zu Samstag in Lingen von einem Unbekannten angegriffen worden. Nach bisherigen Erkenntnissen der Polizei schlug und trat der Täter den 41-Jährigen gegen 2.17 Uhr im Bereich der Backumer Straße nahe der Stadtbibliothek. Auch als der Mann schon am Boden lag, soll der Täter weiter auf den 41-Jährigen eingetreten haben. Anschließend flüchtete der Täter. Der 41-Jährige wurde in ein Krankenhaus gebracht. Der mutmaßliche Täter soll etwa 25 Jahre alt und rund 1,80 Meter groß gewesen sein und einen hellgrauen Kapuzenpullover getragen haben. Laut Zeugen waren zwei weitere Männer dabei. Sie sollen sich nicht an dem Angriff beteiligt haben und weggelaufen sein. Die beiden weiteren Männer werden ebenfalls als etwa 25 Jahre alt und etwa 1,80 Meter groß beschrieben. Sie sollen dunkel gekleidet gewesen sein. Die Männer sollen Hochdeutsch gesprochen haben. Die Polizei bittet Zeugen, die Angaben zum Vorfall machen können, sich zu melden. Nach mehreren Mülltonnenbränden innerhalb von 2 Wochen in Schüttorf sucht die Polizei Zeugen der Vorfälle. Wie bereits berichtet, wurden am 6. September 2 Müllcontainer an einem Firmengebäude an der Weidenstraße in Brand gesetzt. In der Nacht zum vergangenen Freitag gegen 3.42 Uhr brannten 2 weitere Mülltonnen auf einem Firmengelände an der Graf-Eckbert-Straße vollständig aus. Dabei wurden Teile des angrenzenden Gebäudes beschädigt. Rund eine Stunde später musste die Feuerwehr eine brennende Mülltonne an der Kirchstraße löschen. Ob zwischen den Bränden ein Zusammenhang besteht, wird derzeit ermittelt. Wer zu den genannten Zeitpunkten etwas Auffälliges beobachtet hat, sollte sich bei der Polizei melden. Zum Sport in der Region. Die Fußballerinnen des SV Meppen haben in der 2. Frauenbundesliga gestern unentschieden gegen den SC Sand gespielt. In einem Spiel mit wenig gefährlichen Toraktionen in der Meppener Hensch Arena trennten sich die beiden Teams 0:0. In der 2. Frauenbundesliga geht es für die Meppenerinnen am 4. Oktober auswärts gegen die SGS Essen weiter. Zuvor ist am kommenden Wochenende in der ersten Runde des DFB-Pokals der Erstligist Hamburger SV in Meppen zu Gast. Anstoß ist am Samstag um 15 Uhr.
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2: Heute wechseln sich in der Region Sonne und Wolken ab. Es bleibt überwiegend trocken. Die Tageshöchstwerte liegen heute bei 19 Grad. Dazu weht böig auffrischender Wind. In der Nacht zu morgen gehen die Temperaturen auf bis zu 9 Grad runter. Morgen bleibt es den Tag über grau mit dichten Wolken bei bis zu 18 Grad. Und am Mittwoch ist dann auch Regen mit dabei. Auch da erreichen wir bis zu 18 Grad.
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0: Es wird zuletzt wieder vermehrt geschnieft, gehustet und genießt. Mit dem Herbst kommen auch Grippeerkältungen oder Corona wieder ins Spiel. Viele haben Hemmungen, wegen einer kleinen Erkältung daheim zu bleiben und schleppen sich trotz der Symptome ins Büro. Aber ist das eigentlich clever? Ich spreche jetzt mit dem Infektiologen Clemens Wendner vom LMU-Klinikum München darüber. Hallo, Herr Wendner.
1: Ja, guten Morgen.
0: Herr Wendner, wenn ich nicht fit bin, sollte ich dann lieber zu Hause bleiben?
1: Ja, sag mal so, wir haben ja in Corona-Zeiten auch da dazugelernt, dass es schon auch ein gewisses Verantwortungsbewusstsein geben sollte, Mitarbeitende sozusagen am Arbeitsplatz nicht anzustecken.
0: Ab welchen Anzeichen sollte ich denn besser daheim bleiben?
1: Wenn der Hals kratzt, wenn man sogar hustet, nicht, dann hat man doch eine gewisse Chance, auch über Aerosole, das haben wir ja auch gelernt, Viren zu verbreiten. Das wäre für mich ein Punkt, wo man dann doch eher zu Hause bleiben sollte. Und ganz sicher, wenn Fieber im Spiel ist, dann ist doch eine aktive Infektionserkrankung für die Person sozusagen gesichert. Und dann sollte man seine Umgebung, seine Freunde, seine Mitarbeiter dann auch schützen und lieber zu Hause bleiben.
0: Und wie kann ich mich selbst vor kränkelnden Kollegen im Büro schützen?
1: Ja, auch wenn es vielleicht so ein bisschen aus der Mode gekommen ist, aber vielleicht hat der eine oder andere noch die Maske in der Schublade, dann wäre das sozusagen der erste Weg, natürlich ein gewisser Abstand. Die Abstandsregel kennen wir auch noch aus Corona-Zeiten. Und vielleicht ist auch mal ein kurzes auf die Schulter klopfen beim Nachbarn oder Mitarbeiter angezeigt, um zu sagen, ob er vielleicht doch lieber den Heimweg antritt, um nicht das ganze Großraumbüro anzustecken.
0: Dankeschön, Herr Wendner.
1: Ich danke, ganz herzlichen Dank.
2: 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Es ist 9:05 Uhr.

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1: Ich bin Katrin Müller. In Berlin beraten heute die Bundesparteien über die Wahlergebnisse in Mecklenburg-Vorpommern und Berlin. Kanzler Merz steht massiv unter Druck nach dem Debakel für die CDU. In Berlin hat die Linke die Kanzlerpartei abgehängt, in Mecklenburg-Vorpommern ist sie sogar aus dem Parlament geflogen.
2: Merz spricht von einem Desaster, will aber die Reformen wie geplant durchziehen, geht also in die Offensive. Ob diese Strategie allerdings aufgeht, um sich zu retten, ist unklar, denn der Koalitionspartner SPD stellt bereits klar, wir müssen über die Reformen reden, die Botschaft der Wähler ernst nehmen. Und auch in der CDU rumort es gewaltig. Aber im Moment prescht niemand vor, um den Kanzlerjob zu übernehmen. Claudia Wächter, Nachrichtenredaktion.
1: Die deutsche Autoindustrie steckt in der Krise. Ganze Fabriken mit tausenden Jobs stehen vor einer ungewissen Zukunft und Errungenschaften wie die 35-Stunden-Woche werden zunehmend in Frage gestellt. Dagegen ruft die IG Metall heute bundesweit zu Protesten auf. Aktionen sind an mehr als 200 Orten geplant. Deutschland fordert von den Vereinten Nationen Fortschritte bei den Bemühungen zur Beendigung von Kriegen wie in der Ukraine sowie im Nahen und Mittleren Osten. Wenn die Staatengemeinschaft in diesen Tagen in New York zusammenkomme, dann dürfe es nicht nur um eine reine Bestandsaufnahme all der Krisenkonflikte und Kriege gehen. Das verlangte Außenminister Wadephul vor der Abreise zur UN-Generaldebatte in New York. Alle Verantwortlichen sollten bereit sein, ernsthaft um jeden noch so kleinen Schritt zur Lösung zu ringen, so Wadephul. Zum Sport. Der neue Bundestrainer Jürgen Klopp empfängt heute den ersten Teil seines XXL-Kaders. In Herzogenaurach bereitet sich das DFB-Team auf das erste Klopp-Länderspiel am Donnerstag gegen die Niederlande vor.
3: Es gibt einiges zu tun für den Neuen. Klopp muss nicht nur jede Menge Spieler kennenlernen, sondern ihnen auch seine Spielweise und Taktik erklären. Nach nur wenigen Trainingseinheiten geht es Mittwoch dann schon weiter nach Amsterdam zum Auftakt in der Nations League. Klopp hat ja für seine ersten 4 Spiele fast 2 komplett unterschiedliche Kader nominiert. Heute trifft er unter anderem auf seinen neuen Stammtorhüter Marc-André Ter Stegen, Kapitän Joshua Kimmich und gleich 6 Neulinge. Thomas Bremser, Nachrichtenredaktion.
1: Bis zum Mittag sollen alle Spieler in Herzogenaurach eintreffen.
4: Und jetzt das Wetter für das Emsland und die Grafschaft Bentheim.
5: Wettertechnisch bleibt diese Woche beständig, zumindest was die Temperaturen angeht. Heute bleibt es teils bewölkt, teils freundlich. Dazu weht ein böigfrischer Wind bei Höchstwerten um die 18 Grad. In der Nacht sinken die Werte auf rund 11 Grad. Dabei bleibt es meist bedeckt. Und die Wolken bleiben auch am gesamten Dienstag über bestehen. Es bleibt grau und wolkig bei etwa 18 Grad, aber dafür trocken. Und Mittwoch bleiben die dicken Wolken und es muss mit Regenschauern gerechnet werden bei 18 Grad.
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80 Jahre nach dem Ende des Zweiten Weltkriegs erinnern viele Ausstellungen an die großen Ereignisse der Geschichte. Doch manche Geschichten reichen bis direkt vor unsere Haustür. In Haaren ist derzeit eine Ausstellung über den Warschauer Aufstand von 1944 zu sehen, einen der bedeutendsten Akte des Widerstands gegen die deutsche Besatzung in Polen. Auf den ersten Blick scheint das ein Stück polnischer Geschichte zu sein. Doch beim genaueren Hinsehen wird klar, die Ereignisse von damals haben auch eine Verbindung ins Emsland. Denn nach dem gescheiterten Aufstand kamen zahlreiche polnische Widerstandskämpfer in deutsche Kriegsgefangenschaft, unter anderem ins Lager Oberlangen. Wie diese Geschichte heute in Haaren erzählt wird und warum sie auch für unsere Region wichtig ist, darüber hört ihr in wenigen Minuten mehr hier bei uns auf der Ems-Fechte-Welle. Also bis gleich.

0: In Haaren ist aktuell eine Ausstellung über den Warschauer Aufstand von 1944 zu sehen. Sie kommt vom Museum des Warschauer Aufstands und ist im Forum der Oberschule aufgebaut. Auf den ersten Blick geht es also um ein historisches Ereignis in Polen. Aber die Ausstellung hat auch einen direkten Bezug zu Haaren. Denn nach dem Aufstand sind polnische Widerstandskämpfer in Kriegsgefangenschaft gekommen und wurden unter anderem im Lager Oberlangen festgehalten. Heiko Alfers berichtet.
1: Im Mittelpunkt der Ausstellung in der Oberschule Haaren steht der Warschauer Aufstand von 1944. Damals hatte die polnische Heimatarmee versucht, die von deutschen Truppen besetzte Stadt zu befreien. Der Aufstand dauerte 63 Tage und endete mit der fast vollständigen Zerstörung Warschaus. Dr. Rüdiger Ritter vom Begegnungs- und Dokumentationszentrum Haaren-Matschkow erklärt, was hinter diesem Aufstand steckt und warum er bis heute eine so große Bedeutung hat.
2: Das Wichtigste ist vielleicht der unbedingte Wunsch der Polen, die Freiheit selbst zu erkämpfen. Man muss sich die militärische Situation vergegenwärtigen. Die deutsche Armee war auf dem Rückzug, Stalingrad war vorbei, der deutsche Vormarsch ging nicht weiter. Im Gegenteil schaffte es die Rote Armee seit 1943 immer weiter nach Westen vorzurücken. Die Deutschen zogen sich zurück und als die Frontlinie nur noch einige Kilometer von Warschau entfernt war, haben die Polen den Plan gefasst, wir organisieren jetzt einen selbstständigen Aufstand, um diese von uns befreite Stadt den Sowjets zu zeigen und sie hier als Hausherren zu empfangen.
1: Die Ausstellung zeigt dabei nicht nur die Kämpfe selbst, sie macht auch deutlich, was der deutschen Besatzung vorausging und wie brutal die Nationalsozialisten gegen die polnische Bevölkerung vorgegangen sind. Zu sehen sind unter anderem historische Fotografien und Dokumente, aber auch Informationen über den Alltag während der Besatzung und den polnischen Widerstand. Ein zentraler Punkt ist die Zerstörung Warschaus. Nach der Niederschlagung des Aufstands wurde die Stadt von den deutschen Besatzern systematisch zerstört. So systematisch, dass man heute nicht einmal weiß, ob dabei 150.000 oder 200.000 Menschen ums Leben gekommen sind, erklärt Dr. Rüdiger Ritter.
2: Die Zahlen sind deswegen so groß, weil es ja Befehle gab, die Stadt Warschau dem Erdboden gleichzumachen. Hitler wurde mit den Polen sowieso nicht, aber auch mit Warschau nicht fertig. Warschau war das Zentrum der polnischen Intelligenz. Daher kamen immer wieder irgendwelche Ideen von Aufruhr, von Selbstständigkeit, von Kampf gegen Nazitum. So hat Hitler gesagt, das müssen wir ein für alle Mal flächendeckend beseitigen. Und das ist der Grund für diese radikalen Beschlüsse, nicht nur die Stadt, sondern auch alle Menschen umzubringen. Und das führt dazu, dass ein Inferno passiert, was wir tatsächlich kaum begreifen können. In einem Feuermeer sterben dann Hunderttausende von Leuten. Deswegen ist es beim besten Willen einfach nicht mehr rekonstruierbar, ob das nun 150.000 oder 200.000 gewesen sind.
1: Und dann gibt es da noch eine Verbindung, die den Ausstellungsort Haaren besonders macht. Nach der Kapitulation des Aufstands kamen rund 17.000 Widerstandskämpfer in deutsche Kriegsgefangenschaft. Unter ihnen waren auch Frauen, die im Lager Oberlangen interniert wurden. Rund 1.700 von ihnen wurden gegen Ende des Krieges befreit. Anschließend haben sie beim Aufbau der polnischen Enklave Matschkow in Haaren geholfen. Genau diese Geschichte wird in Haaren aufgearbeitet und macht die Ausstellung mehr als nur zu einer historischen Schau. Für Dr. Rüdiger Ritter ist es deshalb bemerkenswert, dass die Ausstellung nach Düsseldorf, Frankfurt, Leipzig, Berlin und weiteren großen Städten jetzt auch in Haaren zu sehen ist.
2: In der Tat ist Haaren ja eher nicht in der Liga dieser Städte, die Sie eben genannt haben. Zumindest würden wir da auf den ersten Moment nicht drauf kommen. Es liegt tatsächlich daran, einmal wegen dieser 1700 Frauen aus Oberlangen und dann wegen einer ganz speziellen Frau aus Oberlangen, das hat Jan Ordakowski auch gesagt, nämlich wegen seiner Großmutter. Das heißt, der Museumsleiter dieses in Polen so bedeutenden, wichtigen Museums hat einen persönlichen Zusammenhang. Deswegen ist er heute auch persönlich anwesend. Und es war ihm im Vorfeld, wie er immer wieder gesagt hat, sehr wichtig, dass wir das nicht nur zum Beispiel in Esther Wegen zeigen, Esther Wegen als zentrale Gedenkstätte der Emslandlager, sondern eben auch in Haaren.
1: Trotz der schrecklichen Geschichte endet die Ausstellung nicht mit der Zerstörung. Sie zeigt auch, wie Warschau aus den Trümmern wieder aufgebaut wurde. Die Zusammenstellung der Tafeln und der Präsentation eines Videos ist aus Sicht von Dr. Rüdiger Ritter sehr gelungen.
2: Ich finde aber gerade diese Art der Ausstellung wirklich gut, weil die eben sich von diesen etwas effektrascherischen Elementen sehr befreit. Und man hat ja leicht das Gefühl, dass solche Dinge dann zum Videospiel verkommen. Also ein Ego-Shooter, wo ich als Widerstandskämpfer hier alles umbringe oder sowas. Oder als NS-Soldat. Das hier wirkt sehr nachdenklich. Also ich stehe vor den Dingen und muss mich damit kognitiv auseinandersetzen. Und deswegen finde ich, ist gerade diese Ausstellung eigentlich genauso, wie sie sein muss. Ich bin da sehr überzeugt von.
0: Wer sich selbst ein Bild machen möchte, kann die Ausstellung noch bis zum 11. Dezember besuchen. Sie ist im Forum der Oberschule Haaren an der Bischof-Demann-Straße zu sehen, montags bis freitags von 8 bis 16:30 Uhr. Der Eintritt ist frei. 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
2: Mit Deborah Krockhaus, guten Tag. Die Polizei hat nach dem Lingener Altstadtfest ein positives Fazit gezogen. Demnach verlief der Freitag weitestgehend ruhig. Die Ermittlungen zu einer gefährlichen Körperverletzung im Umfeld der Veranstaltung dauern an. Am Samstag kam es vereinzelt zu Polizeieinsätzen. Unter anderem wurden Strafverfahren wegen Körperverletzung, einer Bedrohung, einer Beleidigung sowie eines Diebstahls eingeleitet. Zudem sicherten die Beamten einen Teleskopschlagstock eines 18-Jährigen, den dieser einem 15-Jährigen übergeben hatte. Während der Veranstaltung führte die Polizei gemeinsam mit der Stadt Lingen unter anderem Jugendschutzkontrollen durch. Die Feuerwehr Meppen ist in der Nacht zu gestern zu einer Rauchentwicklung in einer Wohnung eines Mehrfamilienhauses in Esterfeld ausgerückt. Wie die Feuerwehr mitgeteilt hat, bemerkte ein Anwohner im Haus gegen 3.41 Uhr den ausgelösten Rauchwarnmelder, warnte die anderen Bewohner und alarmierte die Einsatzkräfte. Diese öffneten die Tür und holten einen Bewohner aus der Wohnung. Grund für die Rauchentwicklung war angebranntes Essen. Der betroffene Topf wurde nach draußen gebracht und die Wohnung gelüftet. Unbekannte haben aus einem Tattoo-Studio in Lingen unter anderem Tattoo-Maschinen gestohlen. Wie die Polizei mitteilt, brachen die Täter zwischen Freitagabend 18 Uhr und Samstagmorgen 9.50 Uhr in den Geschäftsraum des Tattoo-Studios an der Waldstraße ein. Sie stahlen diverse Gegenstände. Es entstand ein Sachschaden von rund 10.000 Euro. Die Polizei bittet Zeugen, sich zu melden. Das Gymnasium Georgianum Lingen hat bei der Verleihung des bundesweiten Förderpreises DLRG und Schule einen Sonderpreis erhalten. Das hat die Bundesgeschäftsstelle der Deutschen Lebensrettungsgesellschaft, kurz DLRG, mitgeteilt. Die Organisation zeichnet mit dem Preis Schulen aus, die sich im Bereich des Schwimmunterrichts besonders engagieren. Am Georgianum gehört das Schwimmen über mehrere Jahre zum Schulalltag. Auch in der Oberstufe kann es weiterhin gewählt werden. Zudem besteht eine Kooperation mit der Ortsgruppe Lingen, der DLRG, die den Schülerinnen und Schülern Kenntnisse in der Ersten Hilfe und der Wiederbelebung vermittelt und die Sportkräfte unterstützt. Die Schule schaffe für unterschiedliche Voraussetzungen passende Angebote, so die stellvertretende Leiterin Ausbildung beim DLRG-Bundesverband Astrid Kamps.
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3: Wettertechnisch bleibt diese Woche beständig, zumindest was die Temperaturen angeht. Heute bleibt es teils bewölkt, teils freundlich. Dazu weht ein büchfrischer Wind bei Höchstwerten um die 18 Grad. In der Nacht sinken die Werte auf rund 11 Grad. Dabei bleibt es meist bedeckt. Und die Wolken bleiben auch am gesamten Dienstag über bestehen. Es bleibt grau und wolkig bei etwa 18 Grad, aber dafür trocken. Und Mittwoch bleiben die dicken Wolken und es muss mit Regenschauern gerechnet werden bei 18 Grad.
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1: Sie gehört zu den wenigen Künstlerinnen, die es geschafft haben, sich immer wieder neu zu erfinden. Millionen Menschen kennen sie noch als Hannah Montana. Später sorgte sie mit Hits wie Wrecking Ball, Midnight Sky oder dem Grammy-prämierten Welterfolg Flowers für Schlagzeilen und Chartrekorde. Heute zählt Miley Cyrus zu den prägendsten Popstars ihrer Generation. Mit ihrem inzwischen 10. Studioalbum schlägt die US-Amerikanerin erneut ein neues Kapitel auf. Das Album Bass Persuades erscheint erstmals nur unter ihrem Vornamen Miley und verbindet Dance-Pop, Synthesizer-Sounds und einige überraschende musikalische Experimente. Für unseren Soundcheck haben wir den Titeltrack ausgewählt, der gleichzeitig die aktuelle Single des Albums ist. Hier ist Miley mit Bass Persuades.
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Miley mit Bass Persuades, dem Titelsong ihres neuen Albums. Vom Teenie-Star zur Grammy-Gewinnerin, vom Country-Pop über Rock bis hin zu elektronischen Klängen. Kaum eine Künstlerin hat in den vergangenen 2 Jahrzehnten so viele musikalische Facetten gezeigt wie Miley. Auch auf ihrem aktuellen Album bleibt sie ihrem Ruf treu und probiert sich zwischen Tanzflächenhymnen und persönlichen Songs wieder neu aus. Morgen stellen wir euch im Soundcheck die nächste Neuveröffentlichung unserer Pop-Queens-Woche vor. Dann gibt es neue Musik von Bia Badoubi. Mehr zu unseren Soundcheck-Künstlerinnen findet ihr wie immer auf emsfechtewelle.de.

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1: Was tust du als Frau im 19. Jahrhundert, wenn du Ärztin werden willst? Genau, du verkleidest dich als dein verstorbener Bruder und nimmst so an Anatomiekursen teil. Aber was machst du, wenn du dabei erwischt und rausgeschmissen wirst? Richtig, du entwendest Leichen aus Gräbern, um an ihnen zu forschen. Hazel Sinnott aus dem Buch Anatomy soll eigentlich den jungen Viscount heiraten. Doch sie lehnt dankend ab. Sie möchte Ärztin werden, egal auf welchem Weg. Nachdem der Versuch, sich verkleidet als ihr Bruder in die Vorlesung eines berühmten Arztes zu schleichen, nicht funktioniert hat, probiert sie es anders. Sie freundet sich mit Jack an und dieser hilft ihr, Leichen von Friedhöfen zu klauen. An diesen forscht Hazel dann. Aber bei den nächtlichen Raubzügen der beiden passieren auch nicht geplante Dinge. Zum Beispiel knistert es zwischen den beiden und Hazel und Jack können nicht anders, als sich zu verlieben. Das Buch Anatomy ist ein guter Mix aus Spannung, Drama, Liebe und Witz. Das Buch wird euch auf eine Reise ins düstere Schottland des 19. Jahrhunderts mitnehmen. Ihr werdet viel lernen über Medizin. Geschrieben hat Anatomy Dana Schwarz. Und es ist 2022 im Löwe Verlag erschienen. Taucht ab in eine ganz besondere, aber wunderschöne Liebesgeschichte.
2: 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Es ist 10 Uhr und 52 Minuten.

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1: Ich bin Katrin Müller. In Mecklenburg-Vorpommern fliegt die CDU aus dem Landtag. In Berlin verliert sie klar gegen die Linke. Der CDU-Vizechef Karl-Josef Laumann sieht trotzdem eine klare Rückendeckung für Kanzler und CDU-Chef Friedrich Merz. Die Parteispitze stehe hinter dem Kanzler, sagte Laumann, der Minister für Arbeit, Gesundheit und Soziales in NRW ist, beim Eintreffen zu Beratungen des Präsidiums der engsten Parteiführung. Laumann betonte, es sei absolut wichtig für Deutschland, in der jetzigen Situation klarzumachen, dass man eine Regierung habe, die im Amt bleibe. Mit einem bundesweiten Aktionstag stemmt sich die IG Metall gegen den Jobabbau und weitere Einschnitte für Beschäftigte der Automobilbranche. Die Gewerkschaft will heute bei rund 280 Aktionen mehr als 100.000 Menschen mobilisieren.
2: Zig Entlassungen, ganze Werke stehen auf der Kippe. Die Gewerkschaft macht nun mobil, fordert, dass die angeschlagene Branche investiert. Zum Beispiel in autonomes Fahren. Denn egal ob Audi, Mercedes, BMW und Co., das Made in Germany zieht nicht mehr. Die Konkurrenz aus China dagegen gibt Gas. Es gibt heute Sternmärsche und Kundgebungen, viele Aktionen unter dem Motto Zukunft statt Kahlschlag. Claudia Wächter, Nachrichtenredaktion.
1: Der ukrainische Staatschef Selenskyj hat für einen Besuch in New York in dieser Woche auch ein Treffen mit US-Präsident Trump angekündigt. Er habe mit Trump telefoniert, teilte Selenskyj bei Telegram mit. Das Treffen ist am Rande der Generalversammlung der Vereinten Nationen in New York geplant.
3: Selenskyj will nach den jüngsten Gesprächen mit US-Unterhändlern in Kiew nun wieder direkt mit US-Präsident Trump über den Krieg in der Ukraine sprechen. Dazu will er Wege einer Deeskalation und Sicherheitsfragen in New York erörtern. Details nannte Selenskyj zwar nicht, klar ist aber, dass es ihm erneut vor allem um Patriot-Abwehrraketen für die Luftverteidigung der Ukraine gehen dürfte. Selenskyj hatte zuletzt die USA eindringlich zur Abgabe der Waffen aufgefordert. Aus Moskau, Ulf Mauder.
1: 3 Jahre nach Einführung des Deutschland-Tickets steigen die Fahrgastzahlen im Linienverkehr mit Bussen und Bahnen weiterhin, wenn auch nur leicht. Im ersten Halbjahr 2026 wurden gut 5,7 Milliarden Fahrgäste im ÖPNV gezählt und damit 2% mehr als ein Jahr davor. Das hat das Statistische Bundesamt mitgeteilt. Im Fernverkehr sank die Anzahl der Fahrgäste hingegen leicht.
4: Und jetzt das Wetter für das Emsland und die Grafschaft Bentheim.
5: Wettertechnisch bleibt diese Woche beständig, zumindest was die Temperaturen angeht. Heute bleibt es teils bewölkt, teils freundlich. Dazu weht ein büchfrischer Wind bei Höchstwerten um die 18 Grad. In der Nacht sinken die Werte auf rund 11 Grad. Dabei bleibt es meist bedeckt. Und die Wolken bleiben auch am gesamten Dienstag über bestehen. Es bleibt grau und wolkig bei etwa 18 Grad, aber dafür trocken. Und Mittwoch bleiben die dicken Wolken und es muss mit Regenschauern gerechnet werden bei 18 Grad.
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1: Alle unsere 5 Top-Teams aus der Region waren am Wochenende aktiv. Das heißt, wir schauen auf Handball, Fußball und Volleyball. Mit meiner Kollegin Deborah Krockhaus spreche ich über die Begegnungen. Starten wir mal mit der HSG Nordhorn-Lingen. Am Freitag waren die Handballer des HSC 2000 Coburg im Nordhorner Euregium zu Gast. Wie ist es denn für die HSG gelaufen?
2: Es war tatsächlich eine echte Aufholjagd für die HSG Nordhorn-Lingen. 31-31 hieß es am Ende des Spiels. Coburg ist mit einem 0-3-Lauf gestartet. Die HSG hat sich schwer getan, ins Spiel zu finden, hat wenig Möglichkeiten zum Tor gefunden. Kurz vor der Halbzeitpause lief es dann besser. Zum Halbzeitpfiff lag die HSG mit 2 Toren zurück. In der zweiten Hälfte blieb es spannend. Nach 36 Minuten sind die Gastgeber erstmals im Spiel in Führung gegangen. Beide Teams haben bis zum Ende gekämpft, mussten immer wieder auf taktische Anpassungen reagieren und so nehmen beide einen Punkt mit. So ganz zufrieden sind die Handballer der HSG damit nicht, aber es ist schon ein gewonnener Punkt, hat uns Nordhorn-Lingens Linksaußen Elias Rudert am Ende gesagt.
3: Wir haben nicht das geschafft, auf die Platte zu bringen, was wir wollten, vor allem die ersten 25 Minuten. Da hat es, glaube ich, sehr viel an Emotionalität gefehlt. Aber so wie wir gekämpft haben in der zweiten Halbzeit, so wie wir das Spiel dann noch zu einem Unentschieden gebracht haben mit Wille, mit Einstellung, mit Emotionen und dann auch einer besseren Leistung, denke ich, ist das eine verdiente Punkteteilung.
2: Weiter geht es für die HSG Nordhorn-Lingen am 30. September. Dann ist das Team bei den Eulen Ludwigshafen zu Gast. Anwurf ist um 19.30 Uhr.
1: Wir wechseln die Sportart und schauen auf unsere beiden Fußballteams des SV Meppen. Die Meppner haben am Samstag gegen die TSG Hoffenheim 2 gespielt. Mit 3 Spielen in 8 Tagen war die Woche recht anstrengend für den SV Meppen. Wie lief es denn zum Abschluss der englischen Woche?
2: Das Spiel in Sinsheim-Hoffenheim haben die Meppner am Ende mit 1-0 verloren. Es war schon in der ersten Hälfte ein Hin und Her mit Chancen auf beiden Seiten. Die Meppener konnten ihre Möglichkeiten nicht verwerten. Die Hoffenheimer nach einer halben Stunde schon. Nach einem Pass nach vorne hat Yasin Zor für die TSG Hoffenheim 2-1 getroffen. Weitere Tore gab es dann nicht. Die Meppener wären mit Sicherheit gerne erfolgreicher aus der englischen Woche rausgegangen. Es ist die 4. Niederlage in Folge. Damit steht Meppen jetzt auf einem der Abstiegsplätze. Trainer Lukas Beniermann hat nach dem Spiel in der Pressekonferenz gesagt, dass ihn die schlechten Chancenverwertungen geärgert haben. Daran will der SV Meppen jetzt arbeiten. Und bis zum nächsten Pflichtspiel ist auch noch ein bisschen Zeit. Das steht am 10. Oktober an. Da trifft das Team zu Hause auf den VfB Stuttgart 2.
1: Dann schauen wir auf die Vereinskolleginnen der Meppener. Wie lief es im Heimspiel der SV Meppen Frauen?
2: Die Meppnerinnen haben immerhin einen Punkt aus dem Spiel gegen den SC Sand mitgenommen. In der Meppener Hensch Arena hieß es am Ende 0-0. Es war schon ein recht ausgeglichenes Spiel. Beide Teams hatten gute Phasen. Die gefährlichen Torschüsse waren aber überschaubar. Trotzdem war es ein intensives Spiel, hat uns Meppens Trainerin Katharina Börger am Ende gesagt.
4: Ich habe gemerkt, da ist heute was drin, die Mannschaft zu pushen. Die Mannschaft hat sich auch selber gepusht, immer wieder versucht, das Spiel voranzutreiben. Ich glaube, in der zweiten Halbzeit sehr deutliches Übergewicht, was auch die Spielphasen anging von uns. Auch echt gute Momente gehabt. Und dann fehlt es halt irgendwie in den richtigen Momenten, da in der Box den Schritt vor der Gegnerin vielleicht zu sein oder auch die Entscheidung zu treffen, ich schieße jetzt selber, es vielleicht nochmal ablegen zu wollen. Und das ist so ein bisschen, was uns, glaube ich, hier auch die 3 Punkte dann leider hat gekostet und müssen wir dann mit dem einen Punkt dann eben leben.
2: Ein Highlight war auf jeden Fall der Einsatz von Mittelfeldspielerin Maren Haberecker. Die hatte verletzungsbedingt die vergangenen beiden Saisons nicht für Meppen gespielt und stand jetzt erstmals bei einem Ligaspiel für den SV Meppen auf dem Platz. Am kommenden Wochenende steht für den SV Meppen die erste Runde des DFB-Pokals an. Da empfangen die Meppnerinnen den Erstligisten Hamburger SV. Anstoß ist am Samstag um 15 Uhr.
1: Fehlen noch unsere beiden Volleyballteams aus der Grafschaft Bensheim, die Volleyballer des SC Union Emlichheim und die Volleyballer vom FC Schüttorf 09. Für beide Teams ist die Saison noch frisch. Starten wir mit den Emlichheimerinnen. Die haben nach dem Aufstieg ihr erstes Spiel in der zweiten Volleyball-Bundesliga Pro bestritten. Im Heimspiel war die deutsche Sporthochschule Snowtracks Köln zu Gast und es war ganz schön spannend.
2: Ja, die Emlichheimerinnen haben ein bisschen gebraucht, um ins Spiel zu finden. Nachdem die Gäste die ersten beiden Sätze gewonnen hatten, zeigten die Emlichheimerinnen aber, dass sie in der Liga mitspielen wollen und haben die Sätze 3 und 4 gewonnen. Im Tiebreak hatten die Volleyballerinnen aus Köln dann den längeren Atem. Am Ende also ein 2:3 aus Sicht der Emlichheimerinnen. Unzufrieden war Kapitänin Jana Brüning am Ende aber nicht.
4: Ja, natürlich, wenn man sich nach einem 0:2-Rückstand auf das 2:2 zurückkämpft, die Zuschauer hier in der Halle bombastisch uns dabei geholfen haben. Also wirklich, ich stand da im dritten Satz dann teilweise mit Gänsehaut auf dem Feld, obwohl wir 0:2 hinten standen. Und dass wir jetzt im Tiebreak natürlich verloren haben, ja, lässt die Köpfe wieder ein bisschen nach unten hängen. Aber ich glaube, heute ist es eher ein Punkt gewinnen, nach den ersten 2 Sätzen.
2: Das nächste Ligaspiel ist am 4. Oktober. Dann geht es um 15 Uhr zum TV Planegg Kreiling. Und dann schauen wir noch auf die Volleyballer vom FC Schüttorf 09. Die haben ihr erstes Heimspiel der Saison gestern gegen den Kieler TV ganz souverän mit 3:0 gewonnen. Die Schüttorfer haben über weite Strecken die Oberhand behalten, auch wenn die Kieler immer wieder rangekommen sind und es Schüttorf 09 nicht leicht gemacht haben. Aber die 3 Punkte nehmen die Schüttorfer sicherlich gerne mit und bleiben erst einmal erfolgreich. Weiter geht es am kommenden Samstag beim TuB Bocholt. Aufschlag ist um 18.30 Uhr.
1: Darauf und auf alle anderen Partien des kommenden Wochenendes schauen wir dann am kommenden Freitag in unserer Sportvorschau noch ein bisschen genauer.

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1: Debakel für die CDU bei den Landtagswahlen. In Mecklenburg-Vorpommern fliegt sie aus dem Parlament. In Berlin verliert sie klar gegen die Linke. Der Druck auf den angeschlagenen Kanzler und CDU-Chef Friedrich Merz dürfte damit weiter steigen. Er hat noch am Abend klargestellt, dass er weitermachen will. Und da sprechen wir jetzt mit David Riemer in Berlin. Hallo David.
2: Grüß dich.
1: David, was bedeuten die Wahlergebnisse für die CDU, vor allem für Kanzler Friedrich Merz?
2: Ja, die CDU hat in Mecklenburg-Vorpommern und Berlin einen schweren Rückschlag erlebt. In MeckPom stürzt sie auf 4,9% ab und fliegt aus dem Landtag. Das hat es seit Bestehen der Bundesrepublik noch nie gegeben. Und in Berlin kommt sie auf rund 19% und verliert damit deutlich. Der angeschlagene CDU-Chef und Kanzler Merz will trotzdem im Amt bleiben. Das hat er am Abend so begründet.
3: Die Reformen müssen kommen. Natürlich bringt uns das alle in eine schwierige Situation. Aber wir übernehmen diese Verantwortung. Ich übernehme diese Verantwortung, denn ich möchte unser Land voranbringen.
2: Gleichzeitig wächst der Druck auf ihn und die schwarz-rote Koalition enorm.
1: Kann Merz dem Druck standhalten? Was meinst du?
2: Also nach dem Wahldebakel der CDU in Sachsen-Anhalt vor 2 Wochen nun die nächsten schweren Rückschläge. Heute berät die Parteispitze über die Wahlergebnisse. Dann wird sich zeigen, wie groß der Rückhalt in der Partei für Merz noch ist. Ein Rücktritt jedenfalls gilt im Moment als sehr unwahrscheinlich. Das hat Merz am Abend ja auch selbst klargestellt. Wie die CDU-Basis mit den schweren Niederlagen allerdings umgeht, das wird sich in den nächsten Tagen zeigen. Deshalb ist das wahrscheinlichste Szenario, Merz bleibt Kanzler, zunächst allerdings auf Bewährung.
1: Dann lass uns mal auf die Landtagswahlen blicken. Zunächst auf Mecklenburg-Vorpommern. Wie sieht es dort aus? Kann Ministerpräsidentin Manuela Schwesig mit ihrer SPD weiterregieren?
2: Die AfD ist in Mecklenburg-Vorpommern mit rund 38% zwar stärkste Kraft geworden, vor der SPD mit rund 35%. Eine Regierungsbeteiligung der AfD ist allerdings ausgeschlossen, weil die anderen Parteien eine Koalition mit ihr ablehnen. Schwesig beansprucht deshalb weiter das Amt der Ministerpräsidentin. Ihre bisherige Koalition aus SPD und Linken hat keine Mehrheit mehr. Deshalb wird es vermutlich ein Dreierbündnis aus SPD, Linken und den Grünen.
1: Und wie sieht's im neuen Berliner Abgeordnetenhaus aus?
2: Ja, in Berlin ist die Linke mit 25,7% deutlich stärkste Kraft geworden und liegt klar vor der CDU. Die Linke könnte mit ihrer Spitzenkandidatin Elif Eralp erstmals die regierende Bürgermeisterin stellen. Sie hat sich am Abend kräftig feiern lassen und das hier gesagt.
4: Liebe Berlinerinnen, liebe Berliner, ab heute verändern wir gemeinsam unser Berlin und machen es zu einem besseren Ort. Alle zusammen!
2: Das bisherige Bündnis aus CDU und SPD hat keine Mehrheit mehr. Als mögliche neue Regierung gilt deshalb auch hier wie in MeckPom ein Dreierbündnis aus Linken, Grünen und SPD.
1: David Riemer aus Berlin, danke für die Infos.
2: Ja, gerne.
5: 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Es ist 11 Uhr und 26 Minuten.

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2: Mit Deborah Krockhaus, guten Tag. Die Polizei hat nach dem Lingener Altstadtfest ein positives Fazit gezogen. Demnach verlief der Freitag weitestgehend ruhig. Die Ermittlungen zu einer gefährlichen Körperverletzung im Umfeld der Veranstaltung dauern an. Am Samstag kam es vereinzelt zu Polizeieinsätzen. Unter anderem wurden Strafverfahren wegen Körperverletzung, einer Bedrohung, einer Beleidigung sowie eines Diebstahls eingeleitet. Zudem sicherten die Beamten einen Teleskopschlagstock eines 18-Jährigen, den dieser einem 15-Jährigen übergeben hatte. Während der Veranstaltung führte die Polizei gemeinsam mit der Stadt Lingen unter anderem Jugendschutzkontrollen durch. Die Feuerwehr Meppen ist in der Nacht zu gestern zu einer Rauchentwicklung in einer Wohnung eines Mehrfamilienhauses in Esterfeld ausgerückt. Wie die Feuerwehr mitgeteilt hat, bemerkte ein Anwohner im Haus gegen 3.41 Uhr den ausgelösten Rauchwarnmelder, warnte die anderen Bewohner und alarmierte die Einsatzkräfte. Diese öffneten die Tür und holten einen Bewohner aus der Wohnung. Grund für die Rauchentwicklung war angebranntes Essen. Der betroffene Topf wurde nach draußen gebracht und die Wohnung gelüftet. Unbekannte haben aus einem Tattoo-Studio in Lingen unter anderem Tattoo-Maschinen gestohlen. Wie die Polizei mitteilt, brachen die Täter zwischen Freitagabend 18 Uhr und Samstagmorgen 9.50 Uhr in den Geschäftsraum des Tattoo-Studios an der Waldstraße ein. Sie stahlen diverse Gegenstände. Es entstand ein Sachschaden von rund 10.000 Euro. Die Polizei bittet Zeugen, sich zu melden. Das Gymnasium Georgianum Lingen hat bei der Verleihung des bundesweiten Förderpreises DLRG und Schule einen Sonderpreis erhalten. Das hat die Bundesgeschäftsstelle der Deutschen Lebensrettungsgesellschaft, kurz DLRG, mitgeteilt. Die Organisation zeichnet mit dem Preis Schulen aus, die sich im Bereich des Schwimmunterrichts besonders engagieren. Am Georgianum gehört das Schwimmen über mehrere Jahre zum Schulalltag. Auch in der Oberstufe kann es weiterhin gewählt werden. Zudem besteht eine Kooperation mit der Ortsgruppe Lingen, der DLRG, die den Schülerinnen und Schülern Kenntnisse in der Ersten Hilfe und der Wiederbelebung vermittelt und die Sportkräfte unterstützt. Die Schule schaffe für unterschiedliche Voraussetzungen passende Angebote, so die stellvertretende Leiterin Ausbildung beim DLRG-Bundesverband Astrid Kamps.
1: Und jetzt das Wetter für das Emsland und die Grafschaft Bentheim.
3: Wettertechnisch bleibt diese Woche beständig, zumindest was die Temperaturen angeht. Heute bleibt es teils bewölkt, teils freundlich. Dazu weht ein böigfrischer Wind bei Höchstwerten um die 18 Grad. In der Nacht sinken die Werte auf rund 11 Grad. Dabei bleibt es meist bedeckt. Und die Wolken bleiben auch am gesamten Dienstag über bestehen. Es bleibt grau und wolkig bei etwa 18 Grad, aber dafür trocken. Und Mittwoch bleiben die dicken Wolken und es muss mit Regenschauern gerechnet werden bei 18 Grad.
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Sie war Country-Star, Songwriterin, Schauspielerin, Unternehmerin und für viele Menschen weit mehr als nur eine Musikerin. Dolly Parton hat über Jahrzehnte hinweg Generationen von Fans begeistert mit ihrer Musik, ihrem Humor und ihrer ganz eigenen Art, sich selbst nie zu ernst zu nehmen. Wie der Spiegel heute berichtet, bekommt Dolly Parton nun sogar einen eigenen Ehrentag im US-Bundesstaat Kalifornien. Gouverneur Gavin Newsom hat ein Gesetz unterzeichnet, das den 25. September künftig offiziell zum Dolly Parton Day macht. Die Wahl des Datums ist dabei alles andere als zufällig. In den USA wird der 25. September als 9/25 geschrieben. Und das ist eine direkte Anspielung auf einen ihrer größten Hits, 9/25. Dolly Parton war eine Frau der Superlative. Mehr als 3000 selbstgeschriebene Songs, unzählige Auszeichnungen und Hits wie Jolene, Coat of Many Colors oder I Will Always Love You. Ein Lied, das später durch Whitney Houston noch einmal um die ganze Welt ging. Und obwohl sie oft über ihre auffälligen Perücken, glitzernden Outfits und ihr Image scherzte, war sie immer auch eine kluge Geschäftsfrau und eine engagierte Unterstützerin von Bildungs- und Sozialprojekten. Eine ihrer berühmtesten Aussagen lautete übrigens: Es kostet viel Geld, so billig auszusehen. Dieser selbstironische Humor hat sie ebenso unverwechselbar gemacht wie ihre Musik. Ja, heute hören wir einen Song, der längst zu den Klassikern der Pop- und Country-Geschichte gehört. Ursprünglich schrieb Dolly Parton ihn für den gleichnamigen Kinofilm aus dem Jahr 1980, in dem sie selbst mitspielte. Herausgekommen ist eine Hymne für alle, die sich Tag für Tag durchs Arbeitsleben kämpfen, mit einem Ohrwurm, den man auch mehr als 4 Jahrzehnte später sofort erkennt. Hier ist Dolly Parton mit 9/25.

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0: Berlin hat die Linke die Kanzlerpartei abgehängt. In Mecklenburg-Vorpommern ist sie sogar aus dem Parlament geflogen.
1: Merz spricht von einem Desaster, will aber die Reformen wie geplant durchziehen, geht also in die Offensive. Ob diese Strategie allerdings aufgeht, um sich zu retten, ist unklar, denn der Koalitionspartner SPD stellt bereits klar, wir müssen über die Reformen reden, die Botschaft der Wähler ernst nehmen. Und auch in der CDU rumort es gewaltig. Aber im Moment prescht niemand vor, um den Kanzlerjob zu übernehmen. Claudia Wächter, Nachrichtenredaktion.
0: Die deutsche Autoindustrie steckt in der Krise. Ganze Fabriken mit tausenden Jobs stehen vor einer ungewissen Zukunft und Errungenschaften wie die 35-Stunden-Woche werden zunehmend in Frage gestellt. Dagegen ruft die IG Metall heute bundesweit zu Protesten auf. An rund 280 Orten gibt es Aktionen. Die für Moskaus Angriffskrieg gegen die Ukraine maßgebliche Kreml-Partei Geeintes Russland hat bei der Parlamentswahl ihre bisherige Zweidrittelmehrheit in der Staatsduma massiv ausgebaut. Laut Daten der Zentralen Wahlkommission in Moskau kommt die seit mehr als 20 Jahren regierende Partei wohl auf voraussichtlich 355 Mandate, rund 20 mehr als bisher. Es ist das höchste Ergebnis ihrer Geschichte. Zum Fußball. Der neue Bundestrainer Jürgen Klopp empfängt heute den ersten Teil seines XXL-Kaders. In Herzogenaurach bereitet sich das DFB-Team auf das erste Klopp-Länderspiel am Donnerstag gegen die Niederlande vor.
2: Es gibt einiges zu tun für den Neuen. Klopp muss nicht nur jede Menge Spieler kennenlernen, sondern ihnen auch seine Spielweise und Taktik erklären. Nach nur wenigen Trainingseinheiten geht es Mittwoch dann schon weiter nach Amsterdam, zum Auftakt in der Nations League. Klopp hat ja für seine ersten vier Spiele fast zwei komplett unterschiedliche Kader nominiert. Heute trifft er unter anderem auf seinen neuen Stammtorhüter Marc-André Ter Stegen, Kapitän Joshua Kimmich und gleich sechs Neulinge. Thomas Bremser, Nachrichtenredaktion.
0: Für die Nationalmannschaft ist die Premiere mit Klopp als Bundestrainer der Neustart nach der großen WM-Enttäuschung im Sommer.
3: Und jetzt das Wetter für das Emsland und die Grafschaft Bentheim.
4: Wettertechnisch bleibt diese Woche beständig, zumindest was die Temperaturen angeht. Heute bleibt es teils bewölkt, teils freundlich. Dazu weht ein böigfrischer Wind bei Höchstwerten um die 18 Grad. In der Nacht sinken die Werte auf rund 11 Grad. Dabei bleibt es meist bedeckt. Und die Wolken bleiben auch am gesamten Dienstag über bestehen. Es bleibt grau und wolkig bei etwa 18 Grad, aber dafür trocken. Und Mittwoch bleiben die dicken Wolken und es muss mit Regenschauern gerechnet werden bei 18 Grad.
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1: In unserer guten Nachricht des Tages ist es heute sportlich und zwar im SC Spelle Fanhaus. Mehr Details für euch hat Deborah Krockhaus.
2: In unserer guten Nachricht aus der Region steht heute ein Mann im Mittelpunkt, der mit viel Herzblut und Einsatz für seinen Verein da ist. Dave Mohan ist Abteilungsleiter der Basketballabteilung beim SC Spelle Fanhaus. Seit mehr als 10 Jahren engagiert er sich ehrenamtlich im Verein. Er hat selbst als Spieler auf dem Basketballfeld angefangen und schließlich die Verantwortung für die gesamte Abteilung übernommen. Und das mit viel Leidenschaft, um den Sport in Spelle weiterzuentwickeln. Für dieses Engagement gab es kürzlich eine ganz besondere Überraschung. Die Basketballabteilung hat Mohan einen goldenen Basketball überreicht. Auf diesem Basketball haben alle Mitglieder der Abteilung unterschrieben. Das Ganze als persönliche Anerkennung und Wertschätzung der Arbeit, die Mohan als Abteilungsleiter in den Verein und in den Sport steckt. Für die Abteilung, so haben es die Basketballer gesagt, seien er und sein Engagement eine große Bereicherung. Das ist tatsächlich auch nicht die erste Ehrung für ihn. Schon im vergangenen Juni ist Dave Mohan beim Ehrenamtsfest des SC Spelle Fanhaus vom Kreissportbund Emsland mit einer goldenen Ehrennadel ausgezeichnet worden.

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2: Mit Deborah Krockhaus, guten Tag. Die Polizei hat nach dem Lingener Altstadtfest ein positives Fazit gezogen. Demnach verlief der Freitag weitestgehend ruhig. Die Ermittlungen zu einer gefährlichen Körperverletzung im Umfeld der Veranstaltung dauern an. Am Samstag kam es vereinzelt zu Polizeieinsätzen. Unter anderem wurden Strafverfahren wegen Körperverletzung, einer Bedrohung, einer Beleidigung sowie eines Diebstahls eingeleitet. Zudem sicherten die Beamten einen Teleskopschlagstock eines 18-Jährigen, den dieser einem 15-Jährigen übergeben hatte. Während der Veranstaltung führte die Polizei gemeinsam mit der Stadt Lingen unter anderem Jugendschutzkontrollen durch. Die Feuerwehr Meppen ist in der Nacht zu gestern zu einer Rauchentwicklung in einer Wohnung eines Mehrfamilienhauses in Esterfeld ausgerückt. Wie die Feuerwehr mitgeteilt hat, bemerkte ein Anwohner im Haus gegen 3.41 Uhr den ausgelösten Rauchwarnmelder, warnte die anderen Bewohner und alarmierte die Einsatzkräfte. Diese öffneten die Tür und holten einen Bewohner aus der Wohnung. Grund für die Rauchentwicklung war angebranntes Essen. Der betroffene Topf wurde nach draußen gebracht und die Wohnung gelüftet. Unbekannte haben aus einem Tattoo-Studio in Lingen unter anderem Tattoo-Maschinen gestohlen. Wie die Polizei mitteilt, brachen die Täter zwischen Freitagabend 18 Uhr und Samstagmorgen 9.50 Uhr in den Geschäftsraum des Tattoo-Studios an der Waldstraße ein. Sie stahlen diverse Gegenstände. Es entstand ein Sachschaden von rund 10.000 Euro. Die Polizei bittet, Zeugen sich zu melden. Das Gymnasium Georgianum Lingen hat bei der Verleihung des bundesweiten Förderpreises DLRG und Schule einen Sonderpreis erhalten. Das hat die Bundesgeschäftsstelle der Deutschen Lebensrettungsgesellschaft, kurz DLRG, mitgeteilt. Die Organisation zeichnet mit dem Preis Schulen aus, die sich im Bereich des Schwimmunterrichts besonders engagieren. Am Georgianum gehört das Schwimmen über mehrere Jahre zum Schulalltag. Auch in der Oberstufe kann es weiterhin gewählt werden. Zudem besteht eine Kooperation mit der Ortsgruppe Lingen, der DLRG, die den Schülerinnen und Schülern Kenntnisse in der Ersten Hilfe und der Wiederbelebung vermittelt und die Sportkräfte unterstützt. Die Schule schaffe für unterschiedliche Voraussetzungen passende Angebote, so die stellvertretende Leiterin Ausbildung beim DLRG-Bundesverband Astrid Kamps.
1: Und jetzt das Wetter für das Emsland und die Grafschaft Bentheim.
3: Wettertechnisch bleibt diese Woche beständig, zumindest was die Temperaturen angeht. Heute bleibt es teils bewölkt, teils freundlich. Dazu weht ein böigfrischer Wind bei Höchstwerten um die 18 Grad. In der Nacht sinken die Werte auf rund 11 Grad. Dabei bleibt es meist bedeckt. Und die Wolken bleiben auch am gesamten Dienstag über bestehen. Es bleibt grau und wolkig bei etwa 18 Grad, aber dafür trocken. Und Mittwoch bleiben die dicken Wolken und es muss mit Regenschauern gerechnet werden bei 18 Grad.
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1: Hallo Freunde der Sonne, hier ist wieder Gärtner Peter Musekamp.
2: Peter, heute dreht sich bei dir alles um Holzschnitt.
1: Es geht um den Gehölzschnitt, weil der wird häufig etwas verwechselt. Es gibt ja gesetzliche Vorgaben, von wegen, dass man das ab Oktober wieder stark als Schnitte oder auch Pflanzen entfernen kann. Aber ich warne noch immer davor, zu stark zu schneiden. Das hat einen ganz gewissen Grund, jetzt gar nicht, ich sag mal gar nicht wegen der Umwelt oder der Vögel oder der Insekten, sondern wenn man jetzt Äste zu stark schneidet, treiben die nochmal durch. Das heißt, da kommen durchaus so 2-3 Zentimeter kleine Triebe raus. Ja, und diese sind noch so voll Wasser, beziehungsweise können nicht mehr aushärten. Das heißt, die gehen im jeden Fall beim nächsten Frost kaputt. Das heißt also, besser jetzt noch die Finger davon lassen. Was man machen kann, ist jetzt noch Formschnitt, ich sag mal so einen Buchsbaum oder eine Hecke schneiden oder das geht alles, Pflege und Formschnitt geht. Aber die Starkastschnitte, es ist so ein kritisches Fenster. Ich würde noch wenigstens 4 bis 6 Wochen warten und dann könnt ihr auch wieder mit der Säge arbeiten. Ob das jetzt gut für den Baum ist oder nicht, ist eine zweite Sache. Aber haltet euch noch ein bisschen zurück, weil sonst richtet ihr mehr Schaden an, als ihr euch vorstellen könnt.
2: Was kann man denn dem Rasen jetzt noch so Gutes tun?
1: Ja, nach diesem katastrophalen, wunderschönen, trockenen Sommer sehen unsere Rasen ja fürchterlich aus. Normalerweise geht man jetzt hin und düngt den nochmal. Also vor allem, es gibt so Herbstdünger, kaliumbetonten Dünger. Auch da nicht mehr mit normalem Dünger arbeiten, weil der wird auch sonst zu stark im Wachstum sein. Auch da nicht tiefer als 5 Zentimeter. Und was man jetzt noch sehr gut machen kann, wenn man jetzt noch Lücken haben sollte, man kann jetzt durchaus auch noch mit Rasen nachsehen. Ich empfehle da eigentlich immer Spiel und Sport, weil der sehr robust ist. Aber ja, kaliumbetonten Dünger, Lücken jetzt wieder auffüllen mit Rasensaat, also ein bisschen mit der Hake ein bisschen aufrubbeln und dann vielleicht ein bisschen mit Erde abdecken. Aber wenn, dann jetzt ist eine gute Zeit, den Rasen wieder zu reparieren sozusagen.
2: Ja, gut zu wissen und ich freue mich jetzt schon auf deinen Spruch der Woche.
1: Wer mit Ungeheuern kämpft, muss zusehen, dass er dabei nicht selbst zum Ungeheuer wird. Naja, in dem Sinne, bis nächste Woche.
2: Danke dir, Peter. Und wir sehen und hören uns nächsten Montag wieder in aller Frische.

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1: Ich bin Katrin Müller. In Mecklenburg-Vorpommern fliegt die CDU aus dem Landtag. In Berlin verliert sie klar gegen die Linke. Der CDU-Vizechef Karl-Josef Laumann sieht trotzdem eine

0: autonomes Fahren. Denn egal ob Audi, Mercedes, BMW und Co., das Made in Germany zieht nicht mehr. Die Konkurrenz aus China dagegen gibt Gas. Es gibt heute Sternmärsche und Kundgebungen, viele Aktionen unter dem Motto Zukunft statt Kahlschlag. Claudia Wächter, Nachrichtenredaktion.
1: Der ukrainische Staatschef Selenskyj hat für einen Besuch in New York in dieser Woche auch ein Treffen mit US-Präsident Trump angekündigt. Er habe mit Trump telefoniert, teilte Selenskyj bei Telegram mit. Das Treffen ist am Rande der Generalversammlung der Vereinten Nationen in New York geplant.
2: Selenskyj will nach den jüngsten Gesprächen mit US-Unterhändlern in Kiew nun wieder direkt mit US-Präsident Trump über den Krieg in der Ukraine sprechen. Dazu will er Wege einer Deeskalation und Sicherheitsfragen in New York erörtern. Details nannte Selenskyj zwar nicht, klar ist aber, dass es ihm erneut vor allem um Patriot-Abwehrraketen für die Luftverteidigung der Ukraine gehen dürfte. Aus Moskau, Ulf Mauder.
1: 3 Jahre nach Einführung des Deutschland-Tickets steigen die Fahrgastzahlen im Linienverkehr mit Bussen und Bahnen weiterhin, wenn auch nur leicht. Im ersten Halbjahr 2026 wurden gut 5,7 Milliarden Fahrgäste im ÖPNV gezählt und damit 2% mehr als ein Jahr davor. Das hat das Statistische Bundesamt mitgeteilt. Im Fernverkehr sank die Anzahl der Fahrgäste hingegen leicht.
3: Und jetzt das Wetter für das Emsland und die Grafschaft Bentheim.
4: Wettertechnisch bleibt diese Woche beständig, zumindest was die Temperaturen angeht. Heute bleibt es teils bewölkt, teils freundlich. Dazu weht ein büchfrischer Wind bei Höchstwerten um die 18 Grad. In der Nacht sinken die Werte auf rund 11 Grad. Dabei bleibt es meist bedeckt. Und die Wolken bleiben auch am gesamten Dienstag über bestehen. Es bleibt grau und wolkig bei etwa 18 Grad, aber dafür trocken. Und Mittwoch bleiben die dicken Wolken und es muss mit Regenschauern gerechnet werden bei 18 Grad.
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0: Die Kommunalwahl liegt erst wenige Tage zurück und trotzdem ist für viele Menschen in der Region der Gang zur Wahlurne noch nicht vorbei. In mehreren Städten und sogar bei der Wahl zum Landrat in der Grafschaft Bentheim steht die endgültige Entscheidung noch aus. Wer übernimmt künftig Verantwortung im Rathaus oder an der Spitze des Landkreises? Und warum müssen einige Wählerinnen und Wähler überhaupt noch einmal abstimmen? Die Antworten gibt es am kommenden Sonntag bei den Stichwahlen. Wo genau noch gewählt wird, welche Kandidatinnen und Kandidaten zur Wahl stehen und was die Menschen jetzt wissen müssen, darüber sprechen wir gleich gemeinsam mit meiner Kollegin Wiebke Pollmann hier in Durch den Tag. Also bleibt gern dran.
1: 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Es ist 13 Uhr und 13 Minuten.
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1: Nach der Wahl ist vor der Stichwahl. Am Sonntag, dem 13. September, haben die Menschen aus der Region bei der Kommunalwahl darüber entschieden, wie es hier in den kommenden Jahren politisch weitergehen soll. Doch nicht jede Entscheidung ist eindeutig ausgefallen, weil teils nicht die erforderliche absolute Mehrheit erreicht wurde, stehen uns nun Stichwahlen bevor. Am kommenden Sonntag ist es soweit, wo genau die Menschen in unserer Region nochmal an die Wahlurnen gebeten werden und was es dabei zu beachten gibt, weiß meine Kollegin Wiebke Pollmann. Wiebke, worum geht es denn bei den anstehenden Stichwahlen?
2: Zum einen geht es um das Amt der Landrätin oder des Landrats in der Grafschaft Bentheim. In Nordhorn-Lingen und Meppen muss außerdem noch über das Bürgermeisteramt entschieden werden. Wir starten mal in der Grafschaft, denn da sind nun alle Wahlberechtigten nochmal gefragt. Am 13. September hatte der unabhängige Kandidat Kai Schmidt im ersten Wahlgang mit 33,88% die meisten Stimmen im Kampf um das Landratsamt geholt. Knapp dahinter lag die SPD Kandidatin Silvia Pünd-Kohoff mit 33,65%. In Nordhorn sind die Menschen nicht nur in diesem Zusammenhang zur Stimmabgabe aufgerufen. Dort geht es auch um das Bürgermeisteramt. Dort hatte Christoph Meyer vom Bürgerforum Nordhorn mit 37,91% im ersten Wahlgang das beste Ergebnis erzielt. In der Stichwahl tritt er gegen die SPD-Kandidatin Silvia Vandenberg an, die 27,81% der Stimmen auf sich vereint hatte. In Meppen erhielt Dr. Sigrid Kraujuttes von der CDU 45,01% der Stimmen. Auf SPD-Kandidat Tobias Munsch entfielen 32,87%. Und in Lingen muss sich noch entscheiden, ob Amtsinhaber Dieter Krone weiter Oberbürgermeister der Emsstadt bleibt oder sein Amt an Herausforderer Jens Hofschröer abgeben muss. CDU-Kandidat Hofschröer lag im ersten Wahlgang mit 49,49% vorne. Dieter Krone, der als unabhängiger Kandidat antritt, erreichte 35,61% der Stimmen.
1: Für diese Kandidatinnen und Kandidaten blieb die finale Entscheidung am Kommunalwahlsonntag also aus. Ebenso für die Menschen im Landkreis Grafschaft Bentheim und den drei Städten Nordhorn, Lingen und Meppen. Sie sind nun nochmal zur Wahl aufgerufen. Wie läuft das ab?
2: Am kommenden Sonntag, dem 27. September, sind die Wahllokale wieder von 8 bis 18 Uhr geöffnet. An den jeweils zuständigen Wahllokalen ändert sich nichts. Die Stimmen werden da abgegeben, wo es auch schon am 13. September der Fall war. Für die Stichwahlen werden auch keine neuen Wahlbenachrichtigungskarten verschickt. Die bisherige Karte gilt weiterhin. Wer seine Wahlbenachrichtigungskarte nach dem Kommunalwahlsonntag schon entsorgt hat oder sie einfach nicht mehr finden kann, muss sich auch nicht sorgen. Mit einem Personalausweis oder einem Reisepass kann auch gewählt werden. Auch ein Briefwahlantrag ist ohne Wahlbenachrichtigung möglich.
1: Das heißt, auch bei der Stichwahl ist wieder eine Briefwahl möglich.
2: Ja, ganz genau. Wer schon bei der Hauptwahl für den Fall einer möglichen Stichwahl die Briefwahlunterlagen angefordert hat, bekommt die jetzt automatisch zugeschickt. In diesem Fall muss die Briefwahl nicht erneut beantragt werden. Wer noch keine Briefwahl beantragt hat, kann das noch tun, online oder persönlich. Was genau für die jeweiligen Städte bzw. den Landkreis Grafschaft Bentheim gilt und welche Fristen zu berücksichtigen sind, das schaut ihr euch am besten auf den jeweiligen Internetseiten der Verwaltungen an. Allgemein sollten die Unterlagen aber möglichst schnell beantragt und zurückgeschickt werden. Wichtig ist, dass die Unterlagen bis zum 27. September um 18 Uhr bei den zuständigen Wahlämtern in den Städten und Gemeinden eingegangen sind. Alle Wahlbriefe, die danach ankommen, dürfen nicht mehr berücksichtigt werden. In Nordhorn, Lingen und Meppen können die Briefwahlunterlagen aktuell auch wieder im Wahlbüro beantragt, ausgefüllt und abgegeben werden.
1: Danke dir, Wiebke. Ab 18 Uhr am Sonntagabend wird dann wieder ausgezählt. Vor den Stichwahlen am Sonntag schauen wir uns die zur Wahl stehenden Kandidatinnen und Kandidaten in den kommenden Tagen auch noch mal genauer in unserem Programm an. Unter www.emsfechtewelle.de findet ihr zudem Links zu weiteren Informationen rund um die Stichwahl.

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3: Mit Heiko Alfers. Guten Tag. Die Behrensen-Gruppe aus Haselünne soll vom Spirituosenhersteller Sazerac mit Sitz in den USA übernommen werden. Die beiden Unternehmen haben heute eine entsprechende Vereinbarung unterzeichnet. Laut einer gemeinsamen Mitteilung will Sazerac den Aktionären 5,55 Euro je Aktie zahlen. Das entspricht einem Aufschlag von 68% auf den durchschnittlichen Kurs der Behrensen-Aktie an der Börse. Das US-Unternehmen will die bestehenden Standorte und Arbeitsplätze erhalten und durch Investitionen weiterentwickeln. Vorstand und Aufsichtsrat der Behrensen-Gruppe unterstützen den Zusammenschluss. Für die Erreichung der strategischen Unternehmensziele sei ein stetiges Wachstumstempo von großer Bedeutung. Der Abschluss der Übernahme ist für das vierte Jahresquartal geplant. Im Rahmen einer groß angelegten Übung des Katastrophenschutzes des Landkreises Grafschaft Bentheim trainieren am 10. Oktober rund 1000 Einsatzkräfte für den Ernstfall. Wie die Kreisverwaltung mitgeteilt hat, werden drei Szenarien durchgespielt. Ein großflächiger Waldbrand in Itterbeck, Hochwasser in der Nordhorner Innenstadt und ein Gefahrgutunfall am Bahnhof Bad Bentheim. Neben den örtlichen Kräften sind zentrale Einheiten des Landes Niedersachsen, Katastrophenschutzeinheiten aus Niedersachsen und Nordrhein-Westfalen sowie niederländische Einsatzkräfte dabei. Der Landkreis weist darauf hin, dass für die Bevölkerung keine Gefahr besteht. Es ist die bislang größte Katastrophenschutzübung im Landkreis. Die Übung soll mehrere Stunden dauern. Zeitweise kommt es an diesem Tag zu Verkehrsbehinderungen. Weitere Informationen will der Landkreis im Vorfeld der Übung auf der eigenen Internetseite veröffentlichen. Die Caritas-Gemeinschaftsstiftung Osnabrück hat den sozialen Ökohof St. Josef in Papenburg für sein Projekt Junges Gemüse mit dem Sonnenscheinpreis 2026 ausgezeichnet. Laut Caritas macht der Hof Landwirtschaft für Kinder unmittelbar erlebbar. Kindergarten und Schulkinder können vor Ort mit Unterstützung Eier sammeln, das Gewächshaus erkunden und die Lebensmittel in der Küche verarbeiten. Dabei soll künftig auch ein generationsübergreifender Ansatz verfolgt werden. Mit dem Preis würdigt die Caritas-Gemeinschaftsstiftung Osnabrück ehrenamtliches Engagement. In diesem Jahr stand der Preis unter dem Motto Ehrenamt verbindet Generationen, Hashtag zusammen geht was. Neben dem Papenburger Ökohof wurden das Digitalcafé der Malteser Bremen sowie die katholische Familienbildungsstätte Osnabrück ausgezeichnet. Die drei Einrichtungen erhielten jeweils ein Preisgeld in Höhe von 1.500 Euro. Die Nordhorner Versorgungsbetriebe, kurz NVB, haben in Geeste drei neue Ladesäulen für Elektrofahrzeuge in Betrieb genommen. Die Ladesäulen befinden sich an der Meppener Straße vor dem Heseper Wirtshaus, am Rathaus Geeste sowie am Wiedmarscher Damm in der Nähe des Hotels Ebgen. Alle drei Ladestationen verfügen über eine Ladeleistung von 50 Kilowatt. Mit der Inbetriebnahme will die Gemeinde nach eigenen Angaben auf die wachsende Zahl an Elektrofahrzeugen in der Region reagieren. Die Investition in die Ladeinfrastruktur sei ein wichtiger Baustein, um Elektromobilität vor Ort attraktiver zu machen, so Geestes Bürgermeister Helmut Höke.
2: Und jetzt das Wetter für das Emsland und die Grafschaft Bentheim.
4: Wettertechnisch bleibt diese Woche beständig, zumindest was die Temperaturen angeht. Heute bleibt es teils bewölkt, teils freundlich. Dazu weht ein böigfrischer Wind bei Höchstwerten um die 18 Grad. In der Nacht sinken die Werte auf rund 11 Grad. Dabei bleibt es meist bedeckt. Und die Wolken bleiben auch am gesamten Dienstag über bestehen. Es bleibt grau und wolkig bei etwa 18 Grad, aber dafür trocken. Und Mittwoch bleiben die dicken Wolken und es muss mit Regenschauern gerechnet werden bei 18 Grad.
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1: Es ist Herbst und das bedeutet, es ist auch wieder Infektzeit. Erkältung, Grippe, Corona, die Krankheitsfälle nehmen wieder zu. Es gibt Menschen, die schon bei kleinen Anzeichen von Schnupfen oder Halskratzen zu Hause bleiben. Und dann gibt es die, die trotz Symptomen zur Arbeit gehen. Wie sollten wir uns bei Symptomen verhalten? Deborah Kockhaus hat heute in unserer Morningshow bei dem Infektiologen Clemens Wendtner vom LMU Klinikum München nachgefragt.
2: Herr Wendtner, wenn ich nicht fit bin, sollte ich dann lieber zu Hause bleiben?
3: Ja, sagen wir so, wir haben ja in Corona-Zeiten auch da dazugelernt, dass es schon auch ein gewisses Verantwortungsbewusstsein geben sollte, Mitarbeitende sozusagen am Arbeitsplatz nicht anzustecken.
2: Ab welchen Anzeichen sollte ich denn besser daheim bleiben?
3: Wenn der Hals kratzt, wenn man sogar hustet, nicht? Dann hat man doch eine gewisse Chance, auch über Aerosole, das haben wir ja auch gelernt, Viren zu verbreiten. Das wäre für mich ein Punkt, wo man dann doch eher zu Hause bleiben sollte. Und ganz sicher, wenn Fieber im Spiel ist, dann ist doch eine aktive Infektionserkrankung für die Person sozusagen gesichert. Und dann sollte man seine Umgebung, seine Freunde, seine Mitarbeiter dann auch schützen und lieber zu Hause bleiben.
2: Und wie kann ich mich selbst vor kränkelnden Kollegen im Büro schützen?
3: Ja, auch wenn es vielleicht so ein bisschen aus der Mode gekommen ist, aber vielleicht hat der eine oder andere noch die Maske in der Schublade, dann wäre das sozusagen der erste Weg. Natürlich ein gewisser Abstand, die Abstandsregel kennen wir auch noch aus Corona-Zeiten. Und vielleicht ist auch mal ein kurzes auf die Schulter klopfen beim Nachbarn oder Mitarbeiter angezeigt, um zu sagen, aber vielleicht doch lieber den Heimweg antritt, um nicht das ganze Großraumbüro anzustecken.
1: Wir sollten auf jeden Fall aufeinander achten, ob gesund oder krank. Meine Kollegin Deborah Kockhaus aus unserer Morningshow ist zwar nicht erkältet, sie hat sich aber trotzdem für heute schon aus dem Büro verabschiedet. Morgen startet sie ab 7 Uhr wieder mit euch in den Tag.

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Es ist 13 Uhr und 45 Minuten.

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1: Luisa Clark hat schon fast jeden verfügbaren Beruf ausprobiert. Doch irgendwie klappt es am Ende nicht. Aus dem Nichts wird sie aufmerksam auf ein Jobangebot. Ein reiches Ehepaar sucht eine Pflegekraft für ihren querschnittsgelähmten Sohn Will. Luisa ist ein aufgewecktes, tollpatschiges und manchmal etwas komisches Mädchen. Sie kleidet sich bunt und auffällig und nicht diskret und schick. Doch genau das gefällt dem Ehepaar an ihr und sie stellen sie ein. Will ist erst nicht überzeugt davon, dass Luisa ihn begleiten und pflegen soll. Er ist das komplette Gegenteil von Luisa. Seit einem Autounfall ist er querschnittsgelähmt und seitdem sehr in sich gekehrt und diskret. Luisa kann Will mit ihrer Art etwas auflockern und somit verstehen sie sich immer besser. Und auch ein paar Schmetterlinge fliegen durch Luisas Bauch. Was Luisa nicht weiß, ist, dass Will für sich eine wichtige Entscheidung getroffen hat. Er kann und will so nicht weiterleben. Wenn ihr mal wieder richtig weinen wollt, dann schaut den Film Ein ganzes halbes Jahr. Der Film ist atemberaubend schön und traurig. Er zeigt, wie sehr wir unser Leben schätzen müssen und wie wir auf Hilfe und Zuneigung von anderen angewiesen sind. Er ist 2016 erschienen und lässt sich auf Amazon Prime und RTL Plus streamen.

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1: Ich bin Thomas Pleskin. Der Druck auf Kanzler Friedrich Merz dürfte nach dem schlechten Abschneiden der CDU bei den Landtagswahlen weiter steigen. Er will aber weitermachen. Heute kommen in Berlin die Führungsgremien der CDU zusammen. Die SPD erwartet von der Union jetzt Bewegung bei umstrittenen Reformvorhaben.
2: Merz denkt nicht an Rücktritt. Er will um seine Ämter kämpfen und den geplanten Reformkurs fortsetzen. Seine politische Zukunft hängt unter anderem von den CDU-Landesparteichefs ab. Im Moment scheinen sie noch hinter Merz zu stehen. Unkalkulierbar ist aber der Druck, der von der Basis auf Merz und die Parteispitze entstehen kann. Der Kanzler wackelt gewaltig. Merz muss Vertrauen zurückgewinnen und vor allem das bereits beschlossene Reformpaket auch gegen Widerstände aus der SPD durchsetzen. Daran wird die CDU ihn messen. Geht das schief, dürfte für ihn als Kanzler und Parteichef Schluss sein. David Riemer, Nachrichtenredaktion.
1: Mecklenburg-Vorpommerns Ministerpräsidentin Schwesig will nach der Landtagswahl mit Linken und Grünen über eine gemeinsame Regierung sprechen. Die SPD-Politikerin kündigte an, den Parteien

0: Claudia Wächter, Nachrichtenredaktion.
1: Die Kreml-Partei Geeintes Russland hat bei der Parlamentswahl ihre bisherige Zweidrittelmehrheit in der Staatsduma massiv ausgebaut. Laut Daten der Zentralen Wahlkommission in Moskau kommt die seit mehr als 20 Jahren regierende Partei auf rund 20 Mandate mehr als bisher. Kreml-Chef Putin dürfte die Wahl als Signal für die Fortsetzung der Invasion in der Ukraine werten.
2: Und jetzt das Wetter für das Emsland und die Grafschaft Bentheim.
3: Heute wechseln sich Sonne und Wolken ab bei höchstens 19 Grad. Dazu weht ein schwacher, zum Teil böiger Wind aus nordwestlicher Richtung. In der kommenden Nacht sinken die Temperaturen bei leichter Bewölkung auf bis zu 10 Grad. Morgen ist es meist bedeckt. Die Temperaturen steigen morgen auf maximal 18 Grad. Am Mittwoch werden höchstens 19 Grad erreicht.
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1: Sie gehört zu den wenigen Künstlerinnen, die es geschafft haben, sich immer wieder neu zu erfinden. Millionen Menschen kennen sie noch als Hannah Montana. Später sorgte sie mit Hits wie Wrecking Ball, Midnight Sky oder dem Grammy-prämierten Welterfolg Flowers für Schlagzeilen und Chartrekorde. Heute zählt Miley Cyrus zu den prägendsten Popstars ihrer Generation. Mit ihrem inzwischen 10. Studioalbum schlägt die US-Amerikanerin erneut ein neues Kapitel auf. Das Album Bass Persuades erscheint erstmals nur unter ihrem Vornamen Miley und verbindet Dance-Pop, Synthesizer-Sounds und einige überraschende musikalische Experimente. Für unseren Soundcheck haben wir den Titeltrack ausgewählt, der gleichzeitig die aktuelle Single des Albums ist. Hier ist Miley mit Bass Persuades.
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Miley mit Bass Persuades, dem Titelsong ihres neuen Albums. Vom Teenie-Star zur Grammy-Gewinnerin, vom Country-Pop über Rock bis hin zu elektronischen Klängen. Kaum eine Künstlerin hat in den vergangenen 2 Jahrzehnten so viele musikalische Facetten gezeigt wie Miley. Auch auf ihrem aktuellen Album bleibt sie ihrem Ruf treu und probiert sich zwischen Tanzflächenhymnen und persönlichen Songs wieder neu aus. Morgen stellen wir euch im Soundcheck die nächste Neuveröffentlichung unserer Pop-Queens-Woche vor. Dann gibt es neue Musik von Bia Badoubi. Mehr zu unseren Soundcheck-Künstlerinnen findet ihr wie immer auf emsfechtewelle.de.

0: Biermarsch. Das Münchner Oktoberfest ist offiziell eröffnet. Dieses Jahr zum ersten Mal durch den neuen Oberbürgermeister Dominik Krause. Kollege Joshua Heise war live dabei. Hallo Joshua.
1: Hallo.
0: Wie viele Schläge hat Dominik Krause am Ende gebraucht? Hat er dem Druck standgehalten?
1: Ja, definitiv. Übung macht offenbar den Meister. Oberbürgermeister Krause hat den Anstich mit 2 Schlägen geschafft und steht damit seinem Vorgänger Dieter Reiter in nichts nach. Der hatte nämlich auch 2 Schläge gebraucht. Morgen kann sich Krause dann gleich nochmal beweisen. Dann steht nämlich das Anzapfen in der Bräurosel beim traditionellen Gay Sunday an. Den hatte er letztes Jahr auch schon gemacht, damals noch als 2. Bürgermeister.
0: Viele haben ja auch gespannt auf die Übergabe der ersten Wiesenmaß geschaut. Warum?
1: Ich glaube, neben der Frage, wie viele Schläge Oberbürgermeister Krause brauchen wird, haben sich die meisten dafür interessiert, wie die Interaktion zwischen ihm und Ministerpräsident Söder sein wird. Der ist ja bekanntlich den Grünen nicht so grün. Aber heute ging alles ganz gesittet zu. Und nächste Woche reisen die beiden zusammen nach Baden-Baden zum Olympiaentscheid. Da ist ein geschlossenes Auftreten sicher hilfreich.
0: Jetzt geht's also los mit der Feierei. Wie viele Gäste werden denn in diesem Jahr auf der Wiesn erwartet?
1: Bislang gehen die Veranstalter von rund 6,5 Millionen Besucherinnen und Besuchern aus aller Welt aus. Das wären genauso viele wie letztes Jahr, aber weniger als im Rekordjahr 2023, als 7,2 Millionen Gäste auf die Theresienwiese kamen. Damals hat die Wiesn aber auch 2 Tage länger gedauert. Einen neuen Rekord haben jedoch die Bierpreise erreicht. Eine Maß kostet heuer zwischen 14,80 Euro und 15,90 Euro.
0: Joshua Heise mit den Infos. Dankeschön.
1: Schönen Tag noch.

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2: Mit Heiko Alfers. Guten Tag. Die Behrensen-Gruppe aus Haselünne soll vom Spirituosenhersteller Sazerac mit Sitz in den USA übernommen werden. Die beiden Unternehmen haben heute eine entsprechende Vereinbarung unterzeichnet. Laut einer gemeinsamen Mitteilung will Sazerac den Aktionären 5,55 Euro je Aktie zahlen. Das entspricht einem Aufschlag von 68% auf den durchschnittlichen Kurs der Behrensen-Aktie an der Börse. Das US-Unternehmen will die bestehenden Standorte und Arbeitsplätze erhalten und durch Investitionen weiterentwickeln. Vorstand und Aufsichtsrat der Behrensen-Gruppe unterstützen den Zusammenschluss. Für die Erreichung der strategischen Unternehmensziele sei ein stetiges Wachstumstempo von großer Bedeutung. Der Abschluss der Übernahme ist für das vierte Jahresquartal geplant. Im Rahmen einer groß angelegten Übung des Katastrophenschutzes des Landkreises Grafschaft Bentheim trainieren am 10. Oktober rund 1000 Einsatzkräfte für den Ernstfall. Wie die Kreisverwaltung mitgeteilt hat, werden drei Szenarien durchgespielt. Ein großflächiger Waldbrand in Itterbeck, Hochwasser in der Nordhorner Innenstadt und ein Gefahrgutunfall am Bahnhof Bad Bentheim. Neben den örtlichen Kräften sind zentrale Einheiten des Landes Niedersachsen, Katastrophenschutzeinheiten aus Niedersachsen und Nordrhein-Westfalen sowie niederländische Einsatzkräfte dabei. Der Landkreis weist darauf hin, dass für die Bevölkerung keine Gefahr besteht. Es ist die bislang größte Katastrophenschutzübung im Landkreis. Die Übung soll mehrere Stunden dauern. Zeitweise kommt es an diesem Tag zu Verkehrsbehinderungen. Weitere Informationen will der Landkreis im Vorfeld der Übung auf der eigenen Internetseite veröffentlichen. Die Caritas-Gemeinschaftsstiftung Osnabrück hat den sozialen Ökohof St. Josef in Papenburg für sein Projekt Junges Gemüse mit dem Sonnenscheinpreis 2026 ausgezeichnet. Laut Caritas macht der Hof Landwirtschaft für Kinder unmittelbar erlebbar. Kindergarten und Schulkinder können vor Ort mit Unterstützung Eier sammeln, das Gewächshaus erkunden und die Lebensmittel in der Küche verarbeiten. Dabei soll künftig auch ein generationsübergreifender Ansatz verfolgt werden. Mit dem Preis würdigt die Caritas-Gemeinschaftsstiftung Osnabrück ehrenamtliches Engagement. In diesem Jahr stand der Preis unter dem Motto Ehrenamt verbindet Generationen, Hashtag zusammen geht was. Neben dem Papenburger Ökohof wurden das Digitalcafé der Malteser Bremen sowie die katholische Familienbildungsstätte Osnabrück ausgezeichnet. Die drei Einrichtungen erhielten jeweils ein Preisgeld in Höhe von 1.500 Euro. Die Nordhorner Versorgungsbetriebe, kurz NVB, haben in Geeste drei neue Ladesäulen für Elektrofahrzeuge in Betrieb genommen. Die Ladesäulen befinden sich an der Meppener Straße vor dem Heseper Wirtshaus, am Rathaus Geeste sowie am Wiedmarscher Damm in der Nähe des Hotels Ebgen. Alle drei Ladestationen verfügen über eine Ladeleistung von 50 Kilowatt. Mit der Inbetriebnahme will die Gemeinde nach eigenen Angaben auf die wachsende Zahl an Elektrofahrzeugen in der Region reagieren. Die Investition in die Ladeinfrastruktur sei ein wichtiger Baustein, um Elektromobilität vor Ort attraktiver zu machen, so Geestes Bürgermeister Helmut Höke.
1: Und jetzt das Wetter für das Emsland und die Grafschaft Bentheim.
2: Heute wechseln sich Sonne und Wolken ab bei höchstens 19 Grad. Dazu weht ein schwacher, zum Teil böiger Wind aus nordwestlicher Richtung. In der kommenden Nacht sinken die Temperaturen bei leichter Bewölkung auf bis zu 10 Grad. Morgen ist es meist bedeckt, die Temperaturen steigen morgen auf maximal 18 Grad, am Mittwoch werden höchstens 19 Grad erreicht.
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1: In unserer guten Nachricht des Tages ist es heute sportlich und zwar im SC Spelle Fanhaus. Mehr Details für euch hat Deborah Krockhaus.
2: In unserer guten Nachricht aus der Region steht heute ein Mann im Mittelpunkt, der mit viel Herzblut und Einsatz für seinen Verein da ist. Dave Mohan ist Abteilungsleiter der Basketballabteilung beim SC Spelle Fanhaus. Seit mehr als 10 Jahren engagiert er sich ehrenamtlich im Verein. Er hat selbst als Spieler auf dem Basketballfeld angefangen und schließlich die Verantwortung für die gesamte Abteilung übernommen. Und das mit viel Leidenschaft, um den Sport in Spelle weiterzuentwickeln. Für dieses Engagement gab es kürzlich eine ganz besondere Überraschung. Die Basketballabteilung hat Mohan einen goldenen Basketball überreicht. Auf diesem Basketball haben alle Mitglieder der Abteilung unterschrieben. Das Ganze als persönliche Anerkennung und Wertschätzung der Arbeit, die Mohan als Abteilungsleiter in den Verein und in den Sport steckt. Für die Abteilung, so haben es die Basketballer gesagt, seien er und sein Engagement eine große Bereicherung. Das ist tatsächlich auch nicht die erste Ehrung für ihn. Schon im vergangenen Juni ist Dave Mohan beim Ehrenamtsfest des SC Spelle Fanhaus vom Kreissportbund Emsland mit einer goldenen Ehrennadel ausgezeichnet worden.

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1: Sie ist chaotisch, frech, lustig und traurig. Nachdem im vergangenen Jahr ihre Freundin starb, geht bei ihr alles bergab. Sie hat ein eigenes Café, das niemand besucht und das von ihrer Familie nur belächelt wird. Sie findet keine Liebe und ist von Schuldgefühlen geplagt. Es geht um die Serie Fleabag. Fleabag ist 2016 auf Amazon Prime erschienen und ist ein lustiges Drama. Ihr begleitet die Hauptcharakterin, von der Name nicht genannt wird, bei verschiedensten Situationen. Ob es das Familienessen ist, Termine bei der Therapeutin oder andere Situationen. Bei der Serie Fleabag ist alles etwas verkorkst. Dazu kommt noch, dass die Hauptcharakterin ihre Gedanken immer an die Zuschauer richtet. Sie schaut dann direkt in die Kamera und redet zu euch. Fleabag ist unfassbar witzig und zeigt Situationen und Geschichten, an die ihr direkt anknüpfen könnt und in denen ihr euch vielleicht auch wiedererkennt. Sie hat Suchtpotenzial und wird euch ab Sekunde 1 mitreißen. Streamt Fleabag auf Amazon Prime.

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1: Ich bin Thomas Bleskin. CDU-Chef Friedrich Merz hat das Ausscheiden seiner Partei aus dem Landtag in Mecklenburg-Vorpommern als tiefe Zäsur bezeichnet. Der Bundeskanzler sprach von einem dramatischen und einmaligen Ergebnis für die CDU. Die Partei hatte mit 4,9% erstmals den Einzug in ein Landesparlament verpasst.
2: Dass wir die 5%-Hürde nicht überwinden konnten und dass eine ganze Landtagsfraktion aus dem Landtag heraus fällt, das ist ein schwerer Schlag. Und das wird auch für uns lange nachhallen. Wir werden uns über diese Konsequenzen noch lange zu unterhalten haben.
1: Merz räumte ein, dass auch die Bundespolitik und seine eigene Person bei dem Ergebnis eine große Rolle gespielt hätten. Die Gründe für das Ergebnis reichten nach seinen Worten aber weit darüber hinaus. Mecklenburg-Vorpommerns Ministerpräsidentin Schwesig will nach der Landtagswahl mit Linken und Grünen über eine gemeinsame Regierung sprechen. Die SPD-Politikerin kündigte an, den Parteigremien entsprechende Gespräche vorzuschlagen. Die bisherige Zweierkoalition aus SPD und Linken hat keine Mehrheit mehr. Auch die AfD als stärkste Kraft beansprucht den Auftrag zur Regierungsbildung, rechnet nach eigenen Angaben aber mit einer rot-rot-grünen Koalition. Immer mehr Menschen in Deutschland sind mit Bussen und Bahnen unterwegs. Knapp 6 Milliarden waren es im ersten Halbjahr, 2% mehr als im Vorjahr. Das hat das Statistische Bundesamt errechnet. Ein Plus, das auch am Deutschlandticket liegt.
3: Es läuft, zumindest im Nah- und Regionalverkehr. Allerdings im Fernverkehr, da gingen die Fahrgastzahlen zurück, vor allem bei der Bahn. Und das, sagen die Statistiker, liege vor allem an wetterbedingten Ausfällen oder Verspätungen. Im Moment kostet das Deutschlandticket gut 60 Euro im Monat. Doch angesichts der aktuellen horrenden Spritpreise fordern viele, das Ticket muss schnell wieder billiger werden. Claudia Wächter, Nachrichtenredaktion.

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80 Jahre nach dem Ende des Zweiten Weltkriegs erinnern viele Ausstellungen an die großen Ereignisse der Geschichte. Doch manche Geschichten reichen bis direkt vor unsere Haustür. In Haaren ist derzeit eine Ausstellung über den Warschauer Aufstand von 1944 zu sehen, einen der bedeutendsten Akte des Widerstands gegen die deutsche Besatzung in Polen. Auf den ersten Blick scheint das ein Stück polnischer Geschichte zu sein, doch beim genaueren Hinsehen wird klar, die Ereignisse von damals haben auch eine Verbindung ins Emsland. Denn nach dem gescheiterten Aufstand kamen zahlreiche polnische Widerstandskämpfer in deutsche Kriegsgefangenschaft, unter anderem ins Lager Oberlangen. Wie diese Geschichte heute in Haaren erzählt wird und warum sie auch für unsere Region wichtig ist, darüber hört ihr in wenigen Minuten mehr hier bei uns auf der Ems-Fechtewelle. Also bis gleich.

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1: In Haaren ist aktuell eine Ausstellung über den Warschauer Aufstand von 1944 zu sehen. Sie kommt vom Museum des Warschauer Aufstands und ist im Forum der Oberschule aufgebaut. Auf den ersten Blick geht es also um ein historisches Ereignis in Polen. Aber die Ausstellung hat auch einen direkten Bezug zu Haaren. Denn nach dem Aufstand sind polnische Widerstandskämpfer in Kriegsgefangenschaft gekommen und wurden unter anderem im Lager Oberlangen festgehalten. Heiko Alfa berichtet.
2: Im Mittelpunkt der Ausstellung in der Oberschule Haaren steht der Warschauer Aufstand von 1944. Damals hatte die polnische Heimatarmee versucht, die von deutschen Truppen besetzte Stadt zu befreien. Der Aufstand dauerte 63 Tage und endete mit der fast vollständigen Zerstörung Warschaus. Dr. Rüdiger Ritter vom Begegnungs- und Dokumentationszentrum Haaren-Matschkow erklärt, was hinter diesem Aufstand steckt und warum er bis heute eine so große Bedeutung hat.
3: Das Wichtigste ist vielleicht der unbedingte Wunsch der Polen, die Freiheit selbst zu erkämpfen. Man muss sich die militärische Situation vergegenwärtigen. Die deutsche Armee war auf dem Rückzug, Stalingrad war vorbei, der deutsche Vormarsch ging nicht weiter. Im Gegenteil schaffte es die Rote Armee seit 1943 immer weiter nach Westen vorzurücken. Die Deutschen zogen sich zurück und als die Frontlinie nur noch einige Kilometer von Warschau entfernt war, haben die Polen den Plan gefasst, wir organisieren jetzt einen selbstständigen Aufstand, um diese von uns befreite Stadt den Sowjets zu zeigen und sie hier als Hausherren zu empfangen.
2: Die Ausstellung zeigt dabei nicht nur die Kämpfe selbst, sie macht auch deutlich, was der deutschen Besatzung vorausging und wie brutal die Nationalsozialisten gegen die polnische Bevölkerung vorgegangen sind. Zu sehen sind unter anderem historische Fotografien und Dokumente, aber auch Informationen über den Alltag während der Besatzung und den polnischen Widerstand. Ein zentraler Punkt ist die Zerstörung Warschaus. Nach der Niederschlagung des Aufstands wurde die Stadt von den deutschen Besatzern systematisch zerstört. So systematisch, dass man heute nicht einmal weiß, ob dabei 150.000 oder 200.000 Menschen ums Leben gekommen sind, erklärt Dr. Rüdiger Ritter.
3: Die Zahlen sind deswegen so groß, weil es ja Befehle gab, die Stadt Warschau dem Erdboden gleichzumachen. Hitler wurde mit den Polen sowieso nicht, aber auch mit Warschau nicht fertig. Warschau war das Zentrum der polnischen Intelligenz. Daher kamen immer wieder irgendwelche Ideen von Aufruhr, von Selbstständigkeit, von Kampf gegen Nazitum. So hat Hitler gesagt, das müssen wir ein für alle Mal flächendeckend beseitigen. Und das ist der Grund für diese radikalen Beschlüsse, nicht nur die Stadt, sondern auch alle Menschen umzubringen. Und das führt dazu, dass ein Inferno passiert, was wir tatsächlich kaum begreifen können, in einem Feuermeer, sterben dann Hunderttausende von Leuten. Deswegen ist es beim besten Willen einfach nicht mehr rekonstruierbar, ob das nun 150.000 oder 200.000 gewesen sind.
2: Und dann gibt es da noch eine Verbindung, die den Ausstellungsort Haaren besonders macht. Nach der Kapitulation des Aufstands kamen rund 17.000 Widerstandskämpfer in deutsche Kriegsgefangenschaft. Unter ihnen waren auch Frauen, die im Lager Oberlangen interniert wurden. Rund 1.700 von ihnen wurden gegen Ende des Krieges befreit. Anschließend haben sie beim Aufbau der polnischen Enklave Matschkow in Haaren geholfen. Genau diese Geschichte wird in Haaren aufgearbeitet und macht die Ausstellung mehr als nur zu einer historischen Schau. Für Dr. Rüdiger Ritter ist es deshalb bemerkenswert, dass die Ausstellung nach Düsseldorf, Frankfurt, Leipzig, Berlin und weiteren großen Städten jetzt auch in Haaren zu sehen ist.
3: In der Tat ist Haaren ja eher nicht in der Liga dieser Städte, die Sie eben genannt haben. Zumindest würden wir da auf den ersten Moment nicht drauf kommen. Es liegt tatsächlich daran, einmal wegen dieser 1700 Frauen aus Oberlangen und dann wegen einer ganz speziellen Frau aus Oberlangen. Das hat Jan Ordakowski auch gesagt, nämlich wegen seiner Großmutter. Das heißt, der Museumsleiter dieses in Polen so bedeutenden, wichtigen Museums hat einen persönlichen Zusammenhang. Deswegen ist er heute auch persönlich anwesend. Und es war ihm im Vorfeld, wie er immer wieder gesagt hat, sehr wichtig, dass wir das nicht nur zum Beispiel in Esterwegen zeigen, Esterwegen als zentrale Gedenkstätte der Emslandlager, sondern eben auch in Haaren.
2: Trotz der schrecklichen Geschichte endet die Ausstellung nicht mit der Zerstörung. Sie zeigt auch, wie Warschau aus den Trümmern wieder aufgebaut wurde. Die Zusammenstellung der Tafeln und der Präsentation eines Videos ist aus Sicht von Dr. Rüdiger Ritter sehr gelungen.
3: Ich finde aber gerade diese Art der Ausstellung wirklich gut, weil die eben sich von diesen etwas effektrascherischen Elementen sehr erfreit. Und man hat ja leicht das Gefühl, dass solche Dinge dann zum Videospiel verkommen. Also ein Ego-Shooter, wo ich als Widerstandskämpfer hier alles umbringe oder sowas. Oder als NS-Soldat. Das hier wirkt sehr nachdenklich. Also ich stehe vor den Dingen und muss mich damit kognitiv auseinandersetzen. Und deswegen finde ich, ist gerade diese Ausstellung eigentlich genauso, wie sie sein muss. Ich bin da sehr überzeugt von.
1: Wer sich selbst ein Bild machen möchte, kann die Ausstellung noch bis zum 11. Dezember besuchen. Sie ist im Forum der Oberschule Haaren an der Bischof-Demann-Straße zu sehen, montags bis freitags von 8 bis 16:30 Uhr. Der Eintritt ist frei.

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2: Mit Heiko Alfers. Guten Tag. Die Behrensen-Gruppe aus Haselünne soll vom Spirituosenhersteller Sazerac mit Sitz in den USA übernommen werden. Die beiden Unternehmen haben heute eine entsprechende Vereinbarung unterzeichnet. Laut einer gemeinsamen Mitteilung will Sazerac den Aktionären 5,55 Euro je Aktie zahlen. Das entspricht einem Aufschlag von 68% auf den durchschnittlichen Kurs der Behrensen-Aktie an der Börse. Das US-Unternehmen will die bestehenden Standorte und Arbeitsplätze erhalten und durch Investitionen weiterentwickeln. Vorstand und Aufsichtsrat der Behrensen-Gruppe unterstützen den Zusammenschluss. Für die Erreichung der strategischen Unternehmensziele sei ein stetiges Wachstumstempo von großer Bedeutung. Der Abschluss der Übernahme ist für das vierte Jahresquartal geplant. Im Rahmen einer groß angelegten Übung des Katastrophenschutzes des Landkreises Grafschaft Bentheim trainieren am 10. Oktober rund 1000 Einsatzkräfte für den Ernstfall. Wie die Kreisverwaltung mitgeteilt hat, werden drei Szenarien durchgespielt. Ein großflächiger Waldbrand in Itterbeck, Hochwasser in der Nordhorner Innenstadt und ein Gefahrgutunfall am Bahnhof Bad Bentheim. Neben den örtlichen Kräften sind zentrale Einheiten des Landes Niedersachsen, Katastrophenschutzeinheiten aus Niedersachsen und Nordrhein-Westfalen sowie niederländische Einsatzkräfte dabei. Der Landkreis weist darauf hin, dass für die Bevölkerung keine Gefahr besteht. Es ist die bislang größte Katastrophenschutzübung im Landkreis. Die Übung soll mehrere Stunden dauern. Zeitweise kommt es an diesem Tag zu Verkehrsbehinderungen. Weitere Informationen will der Landkreis im Vorfeld der Übung auf der eigenen Internetseite veröffentlichen. Die Caritas-Gemeinschaftsstiftung Osnabrück hat den sozialen Ökohof St. Josef in Papenburg für sein Projekt Junges Gemüse mit dem Sonnenscheinpreis 2026 ausgezeichnet. Laut Caritas macht der Hof Landwirtschaft für Kinder unmittelbar erlebbar. Kindergarten und Schulkinder können vor Ort mit Unterstützung Eier sammeln, das Gewächshaus erkunden und die Lebensmittel in der Küche verarbeiten. Dabei soll künftig auch ein generationsübergreifender Ansatz verfolgt werden. Mit dem Preis würdigt die Caritas-Gemeinschaftsstiftung Osnabrück ehrenamtliches Engagement. In diesem Jahr stand der Preis unter dem Motto Ehrenamt verbindet Generationen, Hashtag zusammen geht was. Neben dem Papenburger Ökohof wurden das Digitalcafé der Malteser Bremen sowie die katholische Familienbildungsstätte Osnabrück ausgezeichnet. Die drei Einrichtungen erhielten jeweils ein Preisgeld in Höhe von 1.500 Euro. Die Nordhorner Versorgungsbetriebe, kurz NVB, haben in Geeste drei neue Ladesäulen für Elektrofahrzeuge in Betrieb genommen. Die Ladesäulen befinden sich an der Meppener Straße vor dem Heseper Wirtshaus, am Rathaus Geeste sowie am Wiedmarscher Damm in der Nähe des Hotels Ebgen. Alle drei Ladestationen verfügen über eine Ladeleistung von 50 Kilowatt. Mit der Inbetriebnahme will die Gemeinde nach eigenen Angaben auf die wachsende Zahl an Elektrofahrzeugen in der Region reagieren. Die Investition in die Ladeinfrastruktur sei ein wichtiger Baustein, um Elektromobilität vor Ort attraktiver zu machen, so Geestes Bürgermeister Helmut Höke.
1: Und jetzt das Wetter für das Emsland und die Grafschaft Bentheim.
2: Heute wechseln sich Sonne und Wolken ab bei höchstens 19 Grad. Dazu weht ein schwacher, zum Teil böiger Wind aus nordwestlicher Richtung. In der kommenden Nacht sinken die Temperaturen bei leichter Bewölkung auf bis zu 10 Grad. Morgen ist es meist bedeckt. Die Temperaturen steigen morgen auf maximal 18 Grad. Am Mittwoch werden höchstens 19 Grad erreicht.
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Sie war Country-Star, Songwriterin, Schauspielerin, Unternehmerin und für viele Menschen weit mehr als nur eine Musikerin. Dolly Parton hat über Jahrzehnte hinweg Generationen von Fans begeistert mit ihrer Musik, ihrem Humor und ihrer ganz eigenen Art, sich selbst nie zu ernst zu nehmen. Wie der Spiegel heute berichtet, bekommt Dolly Parton nun sogar einen eigenen Ehrentag im US-Bundesstaat Kalifornien. Gouverneur Gavin Newsom hat ein Gesetz unterzeichnet, das den 25. September künftig offiziell zum Dolly Parton Day macht. Die Wahl des Datums ist dabei alles andere als zufällig. In den USA wird der 25. September als 9/25 geschrieben. Und das ist eine direkte Anspielung auf einen ihrer größten Hits, 9/25. Dolly Parton war eine Frau der Superlative. Mehr als 3000 selbstgeschriebene Songs, unzählige Auszeichnungen und Hits wie Jolene, Coat of Many Colors oder I Will Always Love You, ein Lied, das später durch Whitney Houston noch einmal um die ganze Welt ging. Und obwohl sie oft über ihre auffälligen Perücken, glitzernden Outfits und ihr Image scherzte, war sie immer auch eine kluge Geschäftsfrau und eine engagierte Unterstützerin von Bildungs- und Sozialprojekten. Eine ihrer berühmtesten Aussagen lautete übrigens: Es kostet viel Geld, so billig auszusehen. Dieser selbstironische Humor hat sie ebenso unverwechselbar gemacht wie ihre Musik. Ja, heute hören wir einen Song, der längst zu den Klassikern der Pop- und Country-Geschichte gehört. Ursprünglich schrieb Dolly Parton ihn für den gleichnamigen Kinofilm aus dem Jahr 1980, in dem sie selbst mitspielte. Herausgekommen ist eine Hymne für alle, die sich Tag für Tag durchs Arbeitsleben kämpfen, mit einem Ohrwurm, den man auch mehr als 4 Jahrzehnte später sofort erkennt. Hier ist Dolly Parton mit 9/25.

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0: 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Es ist 15 Uhr und 54

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1: Ich bin Thomas Bleskin. Nach dem schweren Rückschlag bei der Landtagswahl in Mecklenburg-Vorpommern hat CDU-Chef Friedrich Merz das Ausscheiden seiner Partei aus dem Landesparlament als tiefe Zäsur bezeichnet. Der Bundeskanzler sprach von einem dramatischen und einmaligen Ergebnis für die CDU.
2: Merz will weiterhin an seinen Reformplänen festhalten, weil viele Menschen Sorgen und Ängste haben, sei es für die schwarz-rote Koalition eine historische Aufgabe, Deutschland für die Zukunft fit zu machen. Und dann noch das vom Kanzler.
3: Wir haben, um es offen zu sagen, auf zu viele Fragen keine zufriedenstellenden Antworten mehr.
2: Die CDU hatte bei der Wahl in Mecklenburg-Vorpommern erstmals in ihrer Geschichte den Einzug in ein Landesparlament verpasst. Bei der Wahl in Berlin haben die Christdemokraten ebenfalls viele Wählerstimmen verloren. Rechnerisch wäre neben einer Koalition aus Linke, Grün und SPD aber auch ein schwarz-rot-grünes Regierungsbündnis möglich. David Riemer, Nachrichtenredaktion.
1: Nach ihrem Wahlsieg in Mecklenburg-Vorpommern sieht sich die AfD-Spitze in ihrem politischen Kurs bestätigt. Die Parteichefs Weidel und Chrupalla forderten die CDU zu Kurskorrekturen auf und erklärten, für die AfD selbst bestehe kein Änderungsbedarf. Chrupalla zeigte sich zudem zuversichtlich, dass es noch vor Weihnachten den ersten AfD-Ministerpräsidenten geben werde. In Mecklenburg-Vorpommern hatte die AfD ihr Ergebnis auf 38,2% mehr als verdoppelt. Mit Aktionen an mehr als 200 Orten hat die IG Metall mehr Verantwortung von Autoherstellern und Politik gefordert. Gewerkschaftschefin Christiane Benner kritisierte im Volkswagen-Stammwerk in Wolfsburg die Vorstände der Branche scharf.
4: Sternmärsche, Kundgebungen, aktive Mittagspausen. In ganz Deutschland protestieren die Branchebeschäftigten in den Werken und auch in den Zulieferbetrieben. Im Zentrum der Krise steht aktuell vor allem Volkswagen. Zehntausende Stellen und mehrere Werke stehen auf der Kippe. Zukunft entstehe nicht durch Sparprogramme, warnte IG Metall-Chefin Benner. Unternehmen wie VW, BMW, Audi, Bosch, Mercedes und Porsche hätten für tolle Autos und gute Qualität gestanden. Jetzt würden die Vorstände die Branche mit Vollgas gegen die Wand fahren und dann Fahrerflucht begehen. Die Unterstützung aus der Politik kritisierte sie als mangelhaft. Ursula Winkler, Nachrichtenredaktion.
1: Die US-Medien CNN, MS Now und Politico wollen gegen ihren Ausschluss vom Weißen Haus klagen. Die Medienhäuser erklärten gemeinsam, das von Präsident Trump verhängte Zugangsverbot bedrohe die Pressefreiheit und unabhängigen Journalismus. Trump hatte ihnen vorgeworfen, Falschnachrichten zu verbreiten.
5: Und jetzt das Wetter für das Emsland und die Grafschaft Bentheim.
6: Heute wechseln sich Sonne und Wolken ab bei höchstens 19 Grad. Dazu weht ein schwacher, zum Teil böiger

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1: Nach der Wahl ist vor der Stichwahl. Am Sonntag, dem 13. September, haben die Menschen aus der Region bei der Kommunalwahl darüber entschieden, wie es hier in den kommenden Jahren politisch weitergehen soll. Doch nicht jede Entscheidung ist eindeutig ausgefallen, weil teils nicht die erforderliche absolute Mehrheit erreicht wurde, stehen uns nun Stichwahlen bevor. Am kommenden Sonntag ist es soweit, wo genau die Menschen in unserer Region nochmal an die Wahlurnen gebeten werden. Und was es dabei zu beachten gibt, weiß meine Kollegin Wiebke Pollmann. Wiebke, worum geht es denn bei den anstehenden Stichwahlen?
2: Zum einen geht es um das Amt der Landrätin oder des Landrats in der Grafschaft Bentheim. In Nordhorn-Lingen und Meppen muss außerdem noch über das Bürgermeisteramt entschieden werden. Wir starten mal in der Grafschaft, denn da sind nun alle Wahlberechtigten nochmal gefragt. Am 13. September hatte der unabhängige Kandidat Kai Schmidt im ersten Wahlgang mit 33,88% die meisten Stimmen im Kampf um das Landratsamt geholt. Knapp dahinter lag die SPD Kandidatin Silvia Pünd-Kohoff mit 33,65%. In Nordhorn sind die Menschen nicht nur in diesem Zusammenhang zur Stimmabgabe aufgerufen. Dort geht es auch um das Bürgermeisteramt. Dort hatte Christoph Meyer vom Bürgerforum Nordhorn mit 37,91% im ersten Wahlgang das beste Ergebnis erzielt. In der Stichwahl tritt er gegen die SPD-Kandidatin Silvia Vandenberg an, die 27,81% der Stimmen auf sich vereint hatte. In Meppen erhielt Dr. Sigrid Kraujuttis von der CDU 45,01% der Stimmen. Auf SPD-Kandidat Tobias Munsch entfielen 32,87%. Und in Lingen muss sich noch entscheiden, ob Amtsinhaber Dieter Krone weiter Oberbürgermeister der Emsstadt bleibt oder sein Amt an Herausforderer Jens Hofschröer abgeben muss. CDU-Kandidat Hofschröer lag im ersten Wahlgang mit 49,49% vorne. Dieter Krone, der als unabhängiger Kandidat antritt, erreichte 35,61% der Stimmen.
1: Für diese Kandidatinnen und Kandidaten blieb die finale Entscheidung am Kommunalwahlsonntag also aus. Ebenso für die Menschen im Landkreis Grafschaft Bentheim und den drei Städten Nordhorn, Lingen und Meppen. Sie sind nun nochmal zur Wahl aufgerufen. Wie läuft das ab?
2: Am kommenden Sonntag, dem 27. September, sind die Wahllokale wieder von 8 bis 18 Uhr geöffnet. An den jeweils zuständigen Wahllokalen ändert sich nichts. Die Stimmen werden da abgegeben, wo es auch schon am 13. September der Fall war. Für die Stichwahlen werden auch keine neuen Wahlbenachrichtigungskarten verschickt. Die bisherige Karte gilt weiterhin. Wer seine Wahlbenachrichtigungskarte nach dem Kommunalwahlsonntag schon entsorgt hat oder sie einfach nicht mehr finden kann, muss sich auch nicht sorgen. Mit einem Personalausweis oder einem Reisepass kann auch gewählt werden. Auch ein Briefwahlantrag ist ohne Wahlbenachrichtigung möglich.
1: Das heißt, auch bei der Stichwahl ist wieder eine Briefwahl möglich.
2: Ja, ganz genau. Wer schon bei der Hauptwahl für den Fall einer möglichen Stichwahl die Briefwahlunterlagen angefordert hat, bekommt die jetzt automatisch zugeschickt. In diesem Fall muss die Briefwahl nicht erneut beantragt werden. Wer noch keine Briefwahl beantragt hat, kann das noch tun, online oder persönlich. Was genau für die jeweiligen Städte bzw. den Landkreis Grafschaft Bentheim gilt und welche Fristen zu berücksichtigen sind, das schaut ihr euch am besten auf den jeweiligen Internetseiten der Verwaltungen an. Allgemein sollten die Unterlagen aber möglichst schnell beantragt und zurückgeschickt werden. Wichtig ist, dass die Unterlagen bis zum 27. September um 18 Uhr bei den zuständigen Wahlämtern in den Städten und Gemeinden eingegangen sind. Alle Wahlbriefe, die danach ankommen, dürfen nicht mehr berücksichtigt werden. In Nordhorn, Lingen und Meppen können die Briefwahlunterlagen aktuell auch wieder im Wahlbüro beantragt, ausgefüllt und abgegeben werden.
1: Danke dir, Wiebke. Ab 18 Uhr am Sonntagabend wird dann wieder ausgezählt. Vor den Stichwahlen am Sonntag schauen wir uns die zur Wahl stehenden Kandidatinnen und Kandidaten in den kommenden Tagen auch noch mal genauer in unserem Programm an. 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

0: Es ist Herbst und das bedeutet, es ist auch wieder Infektzeit. Erkältung, Grippe, Corona, die Krankheitsfälle nehmen wieder zu. Es gibt Menschen, die schon bei kleinen Anzeichen von Schnupfen oder Halskratzen zu Hause bleiben. Und dann gibt es die, die trotz Symptomen zur Arbeit gehen. Wie sollten wir uns bei Symptomen verhalten? Deborah Kockhaus hat heute in unserer Morningshow bei dem Infektiologen Clemens Wendner vom LMU Klinikum München nachgefragt.
1: Herr Wendner, wenn ich nicht fit bin, sollte ich dann lieber zu Hause bleiben?
2: Ja, sag mal so, wir haben ja in Corona-Zeiten auch da dazugelernt, dass es schon auch ein gewisses Verantwortungsbewusstsein geben sollte, Mitarbeitende sozusagen am Arbeitsplatz nicht anzustecken.
1: Ab welchen Anzeichen sollte ich denn besser daheim bleiben?
2: Wenn der Hals kratzt, wenn man sogar hustet, nicht? Dann hat man doch eine gewisse Chance, auch über Aerosole, das haben wir ja auch gelernt, Viren zu verbreiten. Das wäre für mich ein Punkt, wo man dann doch eher zu Hause bleiben sollte. Und ganz sicher, wenn Fieber im Spiel ist, dann ist doch eine aktive Infektionserkrankung für die Person sozusagen gesichert. Und dann sollte man seine Umgebung, seine Freunde, seine Mitarbeiter dann auch schützen und lieber zu Hause bleiben.
1: Und wie kann ich mich selbst vor kränkelnden Kollegen im Büro schützen?
2: Ja, auch wenn es vielleicht so ein bisschen aus der Mode gekommen ist, aber vielleicht hat der eine oder andere noch die Maske in der Schublade, dann wäre das sozusagen der erste Weg. Natürlich ein gewisser Abstand, die Abstandsregel kennen wir auch noch aus Corona-Zeiten. Und vielleicht ist auch mal ein kurzes auf die Schulter klopfen beim Nachbarn oder Mitarbeiter angezeigt, um zu sagen, aber vielleicht doch lieber den Heimweg antritt, um nicht das ganze Großraumbüro anzustecken.
0: Wir sollten auf jeden Fall aufeinander achten, ob gesund oder krank. Meine Kollegin Deborah Kockhaus aus unserer Morningshow ist zwar nicht erkältet, sie hat sich aber trotzdem für heute schon aus dem Büro verabschiedet. Morgen startet sie ab 7 Uhr wieder mit euch in den Tag.
3: 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Es ist 16 Uhr und 23 Minuten.

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2: Mit Heiko Alfers. Guten Tag. Die Schweizer Reederei MSC verhandelt offenbar über die Übernahme von 80% der Anteile an der Papenburger Meierwerft. Das berichtet die Neue Osnabrücker Zeitung. Es soll sich dabei um das Paket handeln, das Bund und Land Niedersachsen 2024 zur Rettung der Werft übernommen hatten. Beide Akteure wollen den Anteil mittelfristig wieder abgeben. Das Unternehmen sei auf der Suche nach Investoren. Für MSC als einer der wichtigsten Großkunden könnte es vor allem darum gehen, sich langfristig Baukapazitäten in Papenburg zu sichern. Offiziell bestätigt seien die Gespräche bislang nicht. Die Behrensen-Gruppe aus Haselünne soll vom Spirituosenhersteller Sazerac mit Sitz in den USA übernommen werden. Die beiden Unternehmen haben heute eine entsprechende Vereinbarung unterzeichnet. Laut einer gemeinsamen Mitteilung will Sazerac den Aktionären 5,55 Euro je Aktie zahlen. Das entspricht einem Aufschlag von 68% auf den durchschnittlichen Kurs der Behrensen-Aktie an der Börse. Das US-Unternehmen will die bestehenden Standorte und Arbeitsplätze erhalten und durch Investitionen weiterentwickeln. Vorstand und Aufsichtsrat der Behrensen-Gruppe unterstützen den Zusammenschluss. Für die Erreichung der strategischen Unternehmensziele sei ein stetiges Wachstumstempo von großer Bedeutung. Der Abschluss der Übernahme ist für das vierte Jahresquartal geplant. Bei einem Unfall in Haaren ist gestern Vormittag ein 58-jähriger Pedelec-Fahrer schwer verletzt worden. Laut Polizei fuhr der Mann gegen 11 Uhr auf der Emmelner Straße in Richtung Emsstraße. Auf einer Brücke stürzte er aus bislang ungeklärter Ursache. Der Pedelec-Fahrer wurde mit schweren Verletzungen in ein Krankenhaus gebracht. Nach derzeitigen Erkenntnissen war der Mann alkoholisiert. Ihm wurde eine Blutprobe entnommen. Unbekannte haben aus einem Vereinsheim in Papenburg einen leeren Tresor gestohlen. Nach Polizeiangaben brachen die Täter gestern Morgen zwischen 3 Uhr und 9.30 Uhr in das Vereinsgebäude an der Straße Lüchtenburg rechts ein. Sie durchsuchten die Räume und nahmen einen leeren Tresor mit. Anschließend flüchteten sie in unbekannte Richtung. Zur Schadenshöhe gibt es noch keine Informationen. Die Polizei bittet Zeugen, sich zu melden.
1: Und jetzt das Wetter für das Emsland und die Grafschaft Bentheim.
2: Heute wechseln sich Sonne und Wolken ab bei höchstens 19 Grad. Dazu weht ein schwacher, zum Teil böiger Wind aus nordwestlicher Richtung. In der kommenden Nacht sinken die Temperaturen bei leichter Bewölkung auf bis zu 10 Grad. Morgen ist es meist bedeckt. Die Temperaturen steigen morgen auf maximal 18 Grad. Am Mittwoch werden höchstens 19 Grad erreicht.
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1: Debakel für die CDU bei den Landtagswahlen. In Mecklenburg-Vorpommern fliegt sie aus dem Parlament. In Berlin verliert sie klar gegen die Linke. Der Druck auf den angeschlagenen Kanzler und CDU-Chef Friedrich Merz dürfte damit weiter steigen. Er hat noch am Abend klargestellt, dass er weitermachen will. Und da sprechen wir jetzt mit David Riemer in Berlin. Hallo David.
2: Grüß dich.
1: David, was bedeuten die Wahlergebnisse für die CDU, vor allem für Kanzler Friedrich Merz?
2: Ja, die CDU hat in Mecklenburg-Vorpommern und Berlin einen schweren Rückschlag erlebt. In MeckPom stürzt sie auf 4,9% ab und fliegt aus dem Landtag. Das hat es seit Bestehen der Bundesrepublik noch nie gegeben. Und in Berlin kommt sie auf rund 19% und verliert damit deutlich. Der angeschlagene CDU-Chef und Kanzler Merz will trotzdem im Amt bleiben. Das hat er am Abend so begründet.
3: Die Reformen müssen kommen. Natürlich bringt uns das alle in eine schwierige Situation. Aber wir übernehmen diese Verantwortung. Ich übernehme diese Verantwortung, denn ich möchte unser Land voranbringen.
2: Gleichzeitig wächst der Druck auf ihn und die schwarz-rote Koalition enorm.
1: Kann Merz dem Druck standhalten? Was meinst du?
2: Also nach dem Wahldebakel der CDU in Sachsen-Anhalt vor 2 Wochen nun die nächsten schweren Rückschläge. Heute berät die Parteispitze über die Wahlergebnisse. Dann wird sich zeigen, wie groß der Rückhalt in der Partei für Merz noch ist. Ein Rücktritt jedenfalls gilt im Moment als sehr unwahrscheinlich. Das hat Merz am Abend ja auch selbst klargestellt. Wie die CDU-Basis mit den schweren Niederlagen allerdings umgeht, das wird sich in den nächsten Tagen zeigen. Deshalb ist das wahrscheinlichste Szenario, Merz bleibt Kanzler, zunächst allerdings auf Bewährung.
1: Dann lass uns mal auf die Landtagswahlen blicken. Zunächst auf Mecklenburg-Vorpommern. Wie sieht es dort aus? Kann Ministerpräsidentin Manuela Schwesig mit ihrer SPD weiterregieren?
2: Die AfD ist in Mecklenburg-Vorpommern mit rund 38% zwar stärkste Kraft geworden, vor der SPD mit rund 35%. Eine Regierungsbeteiligung der AfD ist allerdings ausgeschlossen, weil die anderen Parteien eine Koalition mit ihr ablehnen. Schwesig beansprucht deshalb weiter das Amt der Ministerpräsidentin. Ihre bisherige Koalition aus SPD und Linken hat keine Mehrheit mehr. Deshalb wird es vermutlich ein Dreierbündnis aus SPD, Linken und den Grünen.
1: Und wie sieht's im neuen Berliner Abgeordnetenhaus aus?
2: Ja, in Berlin ist die Linke mit 25,7% deutlich stärkste Kraft geworden und liegt klar vor der CDU. Die Linke könnte mit ihrer Spitzenkandidatin Elif Eralp erstmals die regierende Bürgermeisterin stellen. Sie hat sich am Abend kräftig feiern lassen und das hier gesagt.
4: Liebe Berlinerinnen, liebe Berliner, ab heute verändern wir gemeinsam unser Berlin und machen es zu einem besseren Ort. Alle zusammen!
2: Das bisherige Bündnis aus CDU und SPD hat keine Mehrheit mehr. Als mögliche neue Regierung gilt deshalb auch hier wie in MeckPom ein Dreierbündnis aus Linken, Grünen und SPD.
1: David Riemer aus Berlin, danke für die Infos.
2: Ja, gerne.

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2: 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Es ist 16 Uhr und 51.

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1: Ich bin Thomas Bleskin. CDU-Chef Friedrich Merz hat das Ausscheiden seiner Partei aus dem Landtag in Mecklenburg-Vorpommern als tiefe Zäsur bezeichnet. Der Bundeskanzler sprach von einem dramatischen und einmaligen Ergebnis für die CDU. Die Partei hatte mit 4,9% erstmals den Einzug in ein Landesparlament verpasst.
2: Merz will weiterhin an seinen Reformplänen festhalten, weil viele Menschen Sorgen und Ängste haben, sei es für die schwarz-rote Koalition eine historische Aufgabe, Deutschland für die Zukunft fit zu machen. Und dann noch das vom Kanzler.
3: Wir haben, um es offen zu sagen, auf zu viele Fragen keine zufriedenstellenden Antworten mehr.
2: Die CDU hatte bei der Wahl in Mecklenburg-Vorpommern erstmals in ihrer Geschichte den Einzug in ein Landesparlament verpasst. Bei der Wahl in Berlin haben die Christdemokraten ebenfalls viele Wählerstimmen verloren. Rechnerisch wäre neben einer Koalition aus Linke, Grün und SPD aber auch ein schwarz-rot-grünes Regierungsbündnis möglich. David Riemer, Nachrichtenredaktion.
1: Mecklenburg-Vorpommerns Ministerpräsidentin Schwesig will nach der Landtagswahl mit Linken und Grünen über eine gemeinsame Regierung sprechen. Die SPD-Politikerin kündigte an, den Parteigremien entsprechende Gespräche vorzuschlagen. Die bisherige Zweierkoalition aus SPD und Linken hat keine Mehrheit mehr. Auch die AfD als stärkste Kraft beansprucht den Auftrag zur Regierungsbildung, rechnet nach eigenen Angaben aber mit einer rot-rot-grünen Koalition. Immer mehr Menschen in Deutschland sind mit Bussen und Bahnen unterwegs. Knapp 6 Milliarden waren es im ersten Halbjahr, 2% mehr als im Vorjahr. Das hat das Statistische Bundesamt errechnet. Ein Plus, das auch am Deutschlandticket liegt.
4: Es läuft, zumindest im Nah- und Regionalverkehr. Allerdings im Fernverkehr, da gingen die Fahrgastzahlen zurück, vor allem bei der Bahn. Und das, sagen die Statistiker, liege vor allem an wetterbedingten Ausfällen oder Verspätungen. Im Moment kostet das Deutschlandticket gut 60 Euro im Monat. Doch angesichts der aktuellen horrenden Spritpreise fordern viele, das Ticket muss schnell wieder billiger werden. Claudia Wächter, Nachrichtenredaktion.
1: Die US-Medien CNN, MS Now und Politico wollen gegen ihren Ausschluss vom Weißen Haus klagen. Die Medienhäuser erklärten gemeinsam, das von Präsident Trump verhängte Zugangsverbot bedrohe die Pressefreiheit und unabhängigen Journalismus. Trump hatte ihnen vorgeworfen, Falschnachrichten zu verbreiten.
5: Und jetzt das Wetter für das Emsland und die Grafschaft Bentheim.
6: Heute wechseln sich Sonne und Wolken ab bei höchstens 19 Grad. Dazu weht ein schwacher, zum Teil böiger Wind aus nordwestlicher Richtung. In der kommenden Nacht sinken die Temperaturen bei leichter Bewölkung auf bis zu 10 Grad. Morgen ist es meist bedeckt. Die Temperaturen steigen morgen auf maximal 18 Grad. Am Mittwoch werden höchstens 19 Grad erreicht.
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2: Alle unsere 5 Top-Teams aus der Region waren am Wochenende aktiv. Das heißt, wir schauen auf Handball, Fußball und Volleyball. Mit meiner Kollegin Deborah Krockhaus spreche ich über die Begegnungen. Starten wir mal mit der HSG Nordhorn-Lingen. Am Freitag waren die Handballer des HSC 2000 Coburg im Nordhorner Euregium zu Gast. Wie ist es denn für die HSG gelaufen?
3: Es war tatsächlich eine echte Aufholjagd für die HSG Nordhorn-Lingen. 31-31 hieß es am Ende des Spiels. Coburg ist mit einem 0-3-Lauf gestartet. Die HSG hat sich schwer getan, ins Spiel zu finden, hat wenig Möglichkeiten zum Tor gefunden. Kurz vor der Halbzeitpause lief es dann besser. Zum Halbzeitpfiff lag die HSG mit 2 Toren zurück. In der zweiten Hälfte blieb es spannend. Nach 36 Minuten sind die Gastgeber erstmals im Spiel in Führung gegangen. Beide Teams haben bis zum Ende gekämpft, mussten immer wieder auf taktische Anpassungen reagieren und so nehmen beide einen Punkt mit. So ganz zufrieden sind die Handballer der HSG damit nicht, aber es ist schon ein gewonnener Punkt, hat uns Nordhorn-Lingens Linksaußen Elias Rudert am Ende gesagt.
4: Wir haben nicht das geschafft, auf die Platte zu bringen, was wir wollten, vor allem die ersten 25 Minuten. Da hat es, glaube ich, sehr viel an Emotionalität gefehlt. Aber so wie wir gekämpft haben in der zweiten Halbzeit, so wie wir das Spiel dann noch zu einem Unentschieden gebracht haben mit Wille, mit Einstellung, mit Emotionen und dann auch einer besseren Leistung, denke ich, ist das eine verdiente Punkteteilung.
3: Weiter geht es für die HSG Nordhorn-Lingen am 30. September. Dann ist das Team bei den Eulen Ludwigshafen zu Gast. Anwurf ist um 19.30 Uhr.
2: Wir wechseln die Sportart und schauen auf unsere beiden Fußballteams des SV Meppen. Die Meppner haben am Samstag gegen die TSG Hoffenheim 2 gespielt. Mit 3 Spielen in 8 Tagen war die Woche recht anstrengend für den SV Meppen. Wie lief es denn zum Abschluss der englischen Woche?
3: Das Spiel in Sinsheim-Hoffenheim haben die Meppner am Ende mit 1-0 verloren. Es war schon in der ersten Hälfte ein Hin und Her mit Chancen auf beiden Seiten. Die Meppner konnten ihre Möglichkeiten nicht verwerten. Die Hoffenheimer nach einer halben Stunde schon. Nach einem Pass nach vorne hat Yasin Zor für die TSG Hoffenheim 2-1 getroffen. Weitere Tore gab es dann nicht. Die Meppner wären mit Sicherheit gerne erfolgreicher aus der englischen Woche rausgegangen. Es ist die 4. Niederlage in Folge. Damit steht Meppen jetzt auf einem der Abstiegsplätze. Trainer Lukas Beniermann hat nach dem Spiel in der Pressekonferenz gesagt, dass ihn die schlechten Chancenverwertungen geärgert haben. Daran will der SV Meppen jetzt arbeiten. Und bis zum nächsten Pflichtspiel ist auch noch ein bisschen Zeit. Das steht am 10. Oktober an. Da trifft das Team zu Hause auf den VfB Stuttgart 2.
2: Dann schauen wir auf die Vereinskolleginnen der Meppener. Wie lief es im Heimspiel der SV Meppen Frauen?
3: Die Meppnerinnen haben immerhin einen Punkt aus dem Spiel gegen den SC Sand mitgenommen. In der Meppener Hensch Arena hieß es am Ende 0-0. Es war schon ein recht ausgeglichenes Spiel. Beide Teams hatten gute Phasen. Die gefährlichen Torschüsse waren aber überschaubar. Trotzdem war es ein intensives Spiel, hat uns Meppens Trainerin Katharina Börger am Ende gesagt.
5: Ich habe gemerkt, da ist heute was drin, die Mannschaft zu pushen. Die Mannschaft hat sich auch selber gepusht, immer wieder versucht, das Spiel voranzutreiben. Ich glaube, in der zweiten Halbzeit sehr deutliches Übergewicht, was auch die Spielphasen anging von uns. Auch echt gute Momente gehabt. Und dann fehlt es halt irgendwie in den richtigen Momenten da in der Box, den Schritt vor der Gegnerin vielleicht zu sein oder auch die Entscheidung zu treffen, ich schieße jetzt selber, es vielleicht nochmal ablegen zu wollen. Und das ist so ein bisschen, was uns, glaube ich, hier auch die 3 Punkte dann leider hat gekostet und müssen dann mit dem einen Punkt dann eben leben.
3: Ein Highlight war auf jeden Fall der Einsatz von Mittelfeldspielerin Maren Haberecker. Die hatte verletzungsbedingt die vergangenen beiden Saisons nicht für Meppen gespielt und stand jetzt erstmals bei einem Ligaspiel für den SV Meppen auf dem Platz. Am kommenden Wochenende steht für den SV Meppen die erste Runde des DFB-Pokals an. Da empfangen die Meppnerinnen den Erstligisten Hamburger SV. Anstoß ist am Samstag um 15 Uhr.
2: Fehlen noch unsere beiden Volleyballteams aus der Grafschaft Bensheim, die Volleyballer des SC Union Emlichheim und die Volleyballer vom FC Schüttorf 09. Für beide Teams ist die Saison noch frisch. Starten wir mit den Emlichheimerinnen. Die haben nach dem Aufstieg ihr erstes Spiel in der zweiten Volleyball-Bundesliga Pro bestritten. Im Heimspiel war die deutsche Sporthochschule Snowtracks Köln zu Gast und es war ganz schön spannend.
3: Ja, die Emlichheimerinnen haben ein bisschen gebraucht, um ins Spiel zu finden. Nachdem die Gäste die ersten beiden Sätze gewonnen hatten, zeigten die Emlichheimerinnen aber, dass sie in der Liga mitspielen wollen und haben die Sätze 3 und 4 gewonnen. Im Tiebreak hatten die Volleyballerinnen aus Köln dann den längeren Atem. Am Ende also ein 2:3 aus Sicht der Emlichheimerinnen. Unzufrieden war Kapitänin Jana Brüning am Ende aber nicht.
5: Ja, natürlich, wenn man sich nach einem 0:2-Rückstand auf das 2:2 zurückkämpft, die Zuschauer hier in der Halle bombastisch uns dabei geholfen haben. Also wirklich, ich stand da im dritten Satz dann teilweise mit Gänsehaut auf dem Feld, obwohl wir 0:2 hinten standen. Und dass wir jetzt im Tiebreak natürlich verloren haben, ja, lässt die Köpfe wieder ein bisschen nach unten hängen. Aber ich glaube, heute ist es eher ein Punktgewinn nach den ersten zwei Sätzen.
3: Das nächste Ligaspiel ist am 4. Oktober. Dann geht es um 15 Uhr zum TV Planegg Krailling. Und dann schauen wir noch auf die Volleyballer vom FC Schüttorf 09. Die haben ihr erstes Heimspiel der Saison gestern gegen den Kieler TV ganz souverän mit 3:0 gewonnen. Die Schüttorfer haben über weite Strecken die Oberhand behalten, auch wenn die Kieler immer wieder rangekommen sind und es Schüttorf 09 nicht leicht gemacht haben. Aber die drei Punkte nehmen die Schüttorfer sicherlich gerne mit und bleiben erst einmal erfolgreich. Weiter geht es am kommenden Samstag beim TuB Bocholt. Aufschlag ist um 18.30 Uhr.
2: Darauf und auf alle anderen Partien des kommenden Wochenendes schauen wir dann am kommenden Freitag in unserer Sportvorschau noch ein bisschen genauer.

0: 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Es ist 17 Uhr und 19 Minuten. 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
1: Hallo Freunde der Sonne, hier ist wieder Gärtner Peter Musekamp.
2: Peter, heute dreht sich bei dir alles um Holzschnitt.
1: Es geht um den Gehölzschnitt, weil der wird häufig etwas verwechselt. Es gibt ja gesetzliche Vorgaben, von wegen, dass man das ab Oktober wieder stark als Schnitte oder auch Pflanzen entfernen kann. Aber ich warne noch immer davor, zu stark zu schneiden. Das hat einen ganz gewissen Grund, jetzt gar nicht, ich sag mal gar nicht wegen der Umwelt oder der Vögel oder der Insekten, sondern wenn man jetzt Äste zu stark schneidet, treiben die nochmal durch. Das heißt, da kommen durchaus so 2-3 Zentimeter kleine Triebe raus. Ja, und diese sind noch so voll Wasser, beziehungsweise können nicht mehr aushärten. Das heißt, die gehen im jeden Fall beim nächsten Frost kaputt. Das heißt also, besser jetzt noch die Finger davon lassen. Was man machen kann, ist jetzt noch Formschnitt, ich sag mal so einen Buchsbaum oder eine Hecke schneiden oder das geht alles, Pflege und Formschnitt geht. Aber die Starkastschnitte, es ist so ein kritisches Fenster. Ich würde noch wenigstens 4 bis 6 Wochen warten und dann könnt ihr auch wieder mit der Säge arbeiten. Ob das jetzt gut für den Baum ist oder nicht, ist eine zweite Sache. Aber haltet euch noch ein bisschen zurück, weil sonst richtet ihr mehr Schaden an, als ihr euch vorstellen könnt.
2: Was kann man denn dem Rasen jetzt noch so Gutes tun?
1: Ja, nach diesem katastrophalen, wunderschönen, trockenen Sommer sehen unsere Rasen ja fürchterlich aus. Normalerweise geht man jetzt hin und düngt den nochmal, also vor allem es gibt so Herbstdünger, kaliumbetonten Dünger. Auch da nicht mehr mit normalem Dünger arbeiten, weil der wird auch sonst zu stark im Wachstum sein. Auch da nicht tiefer als 5 cm. Und was man jetzt noch sehr gut machen kann, wenn man jetzt noch Lücken haben sollte, man kann jetzt durchaus auch noch mit Rasen nachsehen. Ich empfehle da eigentlich immer Spiel und Sport, weil der sehr robust ist. Aber ja, kaliumbetonten Dünger, Lücken jetzt wieder auffüllen mit Rasensaat, also ein bisschen mit Rasen, mit der Hake ein bisschen aufrubbeln und dann vielleicht ein bisschen mit Erde abdecken. Aber wenn, dann jetzt ist eine gute Zeit, den Rasen wieder zu reparieren sozusagen.
2: Ja, gut zu wissen und ich freue mich jetzt schon auf deinen Spruch der Woche.
1: Wer mit Ungeheuern kämpft, muss zusehen, dass er dabei nicht selbst zum Ungeheuer wird. Naja, in dem Sinne, bis nächste Woche.
2: Danke dir, Peter. Und wir sehen und hören uns nächsten Montag wieder in aller Frische.

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2: Mit Heiko Alfers. Guten Tag. Die Schweizer Reederei MSC verhandelt offenbar über die Übernahme von 80% der Anteile an der Papenburger Meierwerft. Das berichtet die Neue Osnabrücker Zeitung. Es soll sich dabei um das Paket handeln, das Bund und Land Niedersachsen 2024 zur Rettung der Werft übernommen hatten. Beide Akteure wollen den Anteil mittelfristig wieder abgeben. Das Unternehmen sei auf der Suche nach Investoren. Für MSC als einer der wichtigsten Großkunden könnte es vor allem darum gehen, sich langfristig Baukapazitäten in Papenburg zu sichern. Offiziell bestätigt seien die Gespräche bislang nicht. Die Behrensen-Gruppe aus Haselünne soll vom Spirituosenhersteller Sazerac mit Sitz in den USA übernommen werden. Die beiden Unternehmen haben heute eine entsprechende Vereinbarung unterzeichnet. Laut einer gemeinsamen Mitteilung will Sazerac den Aktionären 5,55 Euro je Aktie zahlen. Das entspricht einem Aufschlag von 68% auf den durchschnittlichen Kurs der Behrensen-Aktie an der Börse. Das US-Unternehmen will die bestehenden Standorte und Arbeitsplätze erhalten und durch Investitionen weiterentwickeln. Vorstand und Aufsichtsrat der Behrensen-Gruppe unterstützen den Zusammenschluss. Für die Erreichung der strategischen Unternehmensziele sei ein stetiges Wachstumstempo von großer Bedeutung. Der Abschluss der Übernahme ist für das vierte Jahresquartal geplant. Bei einem Unfall in Haaren ist gestern Vormittag ein 58-jähriger Pedelec-Fahrer schwer verletzt worden. Laut Polizei fuhr der Mann gegen 11 Uhr auf der Emmelner Straße in Richtung Emsstraße. Auf einer Brücke stürzte er aus bislang ungeklärter Ursache. Der Pedelec-Fahrer wurde mit schweren Verletzungen in ein Krankenhaus gebracht. Nach derzeitigen Erkenntnissen war der Mann alkoholisiert. Ihm wurde eine Blutprobe entnommen. Unbekannte haben aus einem Vereinsheim in Papenburg einen leeren Tresor gestohlen. Nach Polizeiangaben brachen die Täter gestern Morgen zwischen 3 Uhr und 9.30 Uhr in das Vereinsgebäude an der Straße Lüchtenburg rechts ein. Sie durchsuchten die Räume und nahmen einen leeren Tresor mit. Anschließend flüchteten sie in unbekannte Richtung. Zur Schadenshöhe gibt es noch keine Informationen. Die Polizei bittet Zeugen, sich zu melden.
1: Und jetzt das Wetter für das Emsland und die Grafschaft Bentheim.
2: Heute wechseln sich Sonne und Wolken ab bei höchstens 19 Grad. Dazu weht ein schwacher, zum Teil böiger Wind aus nordwestlicher Richtung. In der kommenden Nacht sinken die Temperaturen bei leichter Bewölkung auf bis zu 10 Grad. Morgen ist es meist bedeckt. Die Temperaturen steigen morgen auf maximal 18 Grad. Am Mittwoch werden höchstens 19 Grad erreicht.
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0: Biermarsch. Das Münchner Oktoberfest ist offiziell eröffnet. Dieses Jahr zum ersten Mal durch den neuen Oberbürgermeister Dominik Krause. Kollege Joshua Heise war live dabei. Hallo Joshua.
1: Hallo.
0: Wie viele Schläge hat Dominik Krause am Ende gebraucht? Hat er dem Druck standgehalten?
1: Ja, definitiv. Übung macht offenbar den Meister. Oberbürgermeister Krause hat den Anstich mit 2 Schlägen geschafft und steht damit seinem Vorgänger Dieter Reiter in nichts nach. Der hatte nämlich auch 2 Schläge gebraucht. Morgen kann sich Krause dann gleich nochmal beweisen. Dann steht nämlich das Anzapfen in der Bräurosel beim traditionellen Gay Sunday an. Den hatte er letztes Jahr auch schon gemacht, damals noch als 2. Bürgermeister.
0: Viele haben ja auch gespannt auf die Übergabe der ersten Wiesenmaß geschaut. Warum?
1: Ich glaube, neben der Frage, wie viele Schläge Oberbürgermeister Krause brauchen wird, haben sich die meisten dafür interessiert, wie die Interaktion zwischen ihm und Ministerpräsident Söder sein wird. Der ist ja bekanntlich den Grünen nicht so grün. Aber heute ging alles ganz gesittet zu. Und nächste Woche reisen die beiden zusammen nach Baden-Baden zum Olympiaentscheid. Da ist ein geschlossenes Auftreten sicher hilfreich.
0: Jetzt geht's also los mit der Feierei. Wie viele Gäste werden denn in diesem Jahr auf der Wiesn erwartet?
1: Bislang gehen die Veranstalter von rund 6,5 Millionen Besucherinnen und Besuchern aus aller Welt aus. Das wären genauso viele wie letztes Jahr, aber weniger als im Rekordjahr 2023, als 7,2 Millionen Gäste auf die Theresienwiese kamen. Damals hat die Wiesn aber auch 2 Tage länger gedauert. Einen neuen Rekord haben jedoch die Bierpreise erreicht. Eine Maß kostet heuer zwischen 14,80 Euro und 15,90 Euro.
0: Joshua Heise mit den Infos. Dankeschön.
1: Schönen Tag noch.
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1: Was tust du als Frau im 19. Jahrhundert, wenn du Ärztin werden willst? Genau, du verkleidest dich als dein verstorbener Bruder und nimmst so an Anatomiekursen teil. Aber was machst du, wenn du dabei erwischt und rausgeschmissen wirst? Richtig, du entwendest Leichen aus Gräbern, um an ihnen zu forschen. Hazel Sinnott aus dem Buch Anatomy soll eigentlich den jungen Viscount heiraten. Doch sie lehnt dankend ab. Sie möchte Ärztin werden, egal auf welchem Weg. Nachdem der Versuch, sich verkleidet als ihr Bruder in die Vorlesung eines berühmten Arztes zu schleichen, nicht funktioniert hat, probiert sie es anders. Sie freundet sich mit Jack an und dieser hilft ihr, Leichen von Friedhöfen zu klauen. An diesen forscht Hazel dann. Aber bei den nächtlichen Raubzügen der beiden passieren auch nicht geplante Dinge. Zum Beispiel knistert es zwischen den beiden und Hazel und Jack können nicht anders, als sich zu verlieben. Das Buch Anatomy ist ein guter Mix aus Spannung, Drama, Liebe und Witz. Das Buch wird euch auf eine Reise ins düstere Schottland des 19. Jahrhunderts mitnehmen. Ihr werdet viel lernen über Medizin. Geschrieben hat Anatomy Dana Schwarz. Und es ist 2022 im Löwe Verlag erschienen. Taucht ab in eine ganz besondere, aber wunderschöne Liebesgeschichte.

0: vor 18 Uhr. Und damit biegt auch unsere heutige Ausgabe von Durch den Tag auf die Zielgerade ein. Schön, dass ihr dabei wart und uns durch den Nachmittag begleitet habt. Hier auf der Ems-Fechtewelle müsst ihr aber natürlich noch nicht abschalten. Direkt nach den Nachrichten übernimmt unser hausgemachtes Bürgerradio. Ja, und auch morgen sind wir dann für euch wieder da. Ab 7 Uhr startet Deborah Krockhaus mit euch in den Tag. Und ab 10 Uhr begleitet euch Wiebke Pollmann durch den Vormittag bei Durch den Tag. Für den Moment wünschen wir euch einen angenehmen Feierabend, einen guten Heimweg oder einfach nur einen schönen Rest des Tages. Macht's gut und bis bald hier bei der Ems-Fechtewelle.
1: 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Es ist 17 Uhr und 53 Minuten.

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1: Ich bin Thomas Bleskin. CDU-Chef und Bundeskanzler Friedrich Merz hält trotz der schweren Wahlniederlagen seiner Partei in Mecklenburg-Vorpommern und Berlin an der Koalition mit der SPD im Bund fest. Er sei dankbar, dass auch die SPD die Zusammenarbeit fortsetzen wolle, sagte Merz in Berlin.
2: Der Kanzler will mit den SPD-Vorsitzenden Baas und Klingbeil über die weitere Zusammenarbeit sprechen. Im CDU-Bundesvorstand sei seine Position nicht in Frage gestellt worden, von niemandem, stellte Merz klar. Es habe weder am Wahlabend noch heute eine Personaldebatte gegeben, sagte er. Gleichzeitig räumte er große Zustimmungsprobleme zur Politik der Bundesregierung ein. Das Gefühl, dass es im Land nicht mehr gerecht zugehe, erreiche die Menschen jenseits aller Parteipolitik. Darüber müsse die Koalition sprechen, unklar, ob Schwarz-Rot danach was ändert. David Riemer, Nachrichtenredaktion.
1: Nach dem Wahlsieg der Linken in Berlin hat Bundeskanzler Friedrich Merz die geplante gesetzliche Begrenzung von Enteignungen großer Wohnungsgesellschaften bekräftigt. Der CDU-Chef sagte, privaten und internationalen Investoren müsse signalisiert werden, dass es in Deutschland keine Enteignungen privaten Eigentums gebe. Die Linke will dagegen Vergesellschaftungen gegen Entschädigung zum Thema möglicher Koalitionsverhandlungen machen. Die Bundesregierung drückt beim angestrebten Tankrabatt aufs Tempo. Der Gesetzentwurf soll noch heute vom Kabinett auf den Weg gebracht werden. Nach Angaben des Finanzministeriums sollen die reduzierten Steuersätze von Anfang Oktober bis Ende Dezember gelten.
3: Die Preise an den Zapfsäulen haben sich übers Wochenende zwar etwas entspannt, die Rohölpreise sanken, aber trotzdem, tanken ist aktuell sehr teuer. Mit dem Rabatt greift die Regierung zu einem erprobten Mittel. Wie schon im Mai und Juni soll der Liter Sprit so rund 17 Cent günstiger werden. Beim letzten Mal wurden die Preise gesenkt, allerdings gaben die Mineralölkonzerne die Steuersenkung nicht komplett an Autofahrer weiter. Die Regierung plant daneben eine weitere, neue Maßnahme. Spätestens zum Jahreswechsel soll befristet ein Spritpreisdeckel kommen. Ursula Winkler, Nachrichtenredaktion.
1: Mit Aktionen an mehr als 200 Orten hat die IG Metall mehr Verantwortung von Autoherstellern und Politik gefordert. Gewerkschaftschefin Christiane Benner kritisierte im Volkswagen-Stammwerk in Wolfsburg die Vorstände der Branche scharf. Die Unternehmensspitzen müssten Verantwortung für Beschäftigte, Arbeitsplätze und Standorte übernehmen.
4: Und jetzt das Wetter für das Emsland und die Grafschaft Bentheim.
5: Und da zieht es sich in der Nacht lokal mehr und mehr zu. Die Tiefstwerte dort, wo es aufklart, auch mal knapp unter 10, ansonsten meist bei 10 bis 12 Grad. Der Dienstag dann insgesamt bewölkter, auch einzelne Schauer sind möglich. Die Höchstwerte erreichen 17 bis 19 Grad.
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0: Ja, was für eine geile Intro, meine Damen und Herren. Hier ist Daniel Niers und
1: Sascha Kogler auf Halbwissen auf Lautstärke 11, meine Damen
0: so
1: und Herren.
0: So ist es bei Halbwissen auf Lautstärke 11. Und unser Thema, glaube ich, konnte man in der Intro gut erkennen, ist heute Grunge. Ja, Leute, viele können sich in den 90er Jahren noch erinnern, wahrscheinlich so Nirvana zum Beispiel oder ja Pearl Jam. Und Soundgarden zum Beispiel und ähnliche.
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0: Was für ein geiler Song, meine Damen und Herren. Ja. Wahnsinn.
1: Ja, absolut. Also,
0: das war Nirvana.
1: Was haben wir da damals die Tanzfläche abgerockt, abgesprungen, geheadbanged, ich weiß nicht mehr was alles, also ja, wie die Irren da rumgesprungen.
0: Immer.
1: Ja, Leute.
0: Auf Zeltfesten, auf immer. Immer vorne mit dabei. Ja. Cocky war dabei.
1: Total, ne? Oder?
0: Ja.
1: Ich auch. Also das war ja so die Zeit einfach, das war saugeil.
0: Ja,
1: ja, die Zeit, genau. Als nächstes kommt Pearl Jam mit Alive.
0: Auch ein cooles Lied, meine Damen und Herren.
1: Auf jeden Fall.
0: Viel Spaß dabei.
1: Yo.

0: Ja, meine Damen und Herren, herzlich willkommen natürlich hier auf Halbwissen auf Lautstärke 11. Unser wahnsinniges Thema ist heute Grunge und das geht hier rauf und runter heute. Ja, mit der Einspielung und das war auch der Superknall schon für Grunge Nirvana mit Teens Like Spirit und im Nachgang dann Pearl Jam.
1: Ja, ja, Daniel, habe ich mal eine kurze Frage, Daniel. Und zwar, was heißt denn Grunge?
0: Ja, Grunge ist eine Musikrichtung, die kommt aus dem Alternativrock, hat sich da dann grundlegend in den 90er Jahren entwickelt und hatte auch einen Superknall, also wirklich einen totalen Durchbruch, der dann wirklich um die ganze Welt ging. Okay. Also es gab auch Bands wie Soundgarden, die aus Australien kamen und dann dementsprechend zusätzlich aufgelegt haben und alles Mögliche. Also das war schon eine Riesennummer.
1: Okay, das hört sich ja nach einer krassen Geschichte an, würde ich sagen, meine Damen und Herren.
0: Auf jeden Fall. Ja, nee, und genau, das macht diese Musiksparte auch einfach super, super interessant. Ja, als nächstes hören wir den Song Soundgarden. Dazu möchte ich noch was sagen. Dazu gab es ein wirklich cooles Video. Und zwar, ja, das war wie ein Albtraum aufgebaut, das ganze Ding. Ja, und spielte auch dementsprechend so diese Rolle, ja. Das spiegelte auch so ein bisschen so was Surreales wieder. Also
1: okay.
0: In seinem ganzen Muster sozusagen.
1: Hast du sowas schon mal mitgemacht?
2: Naja, hast du da auch von geträumt?
0: Weiß nicht, auf welchem Trip man dann. Keine Ahnung. Auf jeden Fall, jetzt kommt Black Hole Sun von Soundgarden, Leute. Viel Spaß dabei.

0: Wow, was für ein Song. Ja, richtig cooles Teil, Junge.
1: Ja, wenn man sich an dieses Video noch erinnert, das ist ja so sehr psychedelisch, der ganze Song, ist ja klar. Da mit den verlaufenden Augen, das verlief dann immer alles so in sich und so.
0: Das war ja, okay, ziemlich, das Video habe ich noch nicht gesehen. Aber gucke ich mir nachher mal rein.
1: Ja, ja.
0: Aber auf jeden Fall. Dazu kann man auch kuscheln, glaube ich. Ne? Der ist auch kuschelig, glaube ich.
1: Du, ist ja jedem selbst überlassen, letztendlich, was man da macht währenddessen.
0: Ja, natürlich, ja? Würde ich auch sagen.
1: Leute, ich hoffe, ihr habt zu Hause oder wo auch immer ihr gerade seid oder im Auto sitzt oder so. Viel Spaß mit der Musik auf jeden Fall. Was ich sagen wollte, ist, Grunge ist halt irgendwo mit dem Urknall natürlich durch Nirvana in Seattle entstanden und dann ging das halt echt ab. Ne? Diese Musikrichtung hatte dann also wirklich so seinen ganz eigenen Weg.
0: Sehr gut. Deswegen heißt unsere Sendung ja Halbwissen auf Lautstärke, weil ich wusste das nicht.
1: Nein, siehst du? Da kann man mal wieder was, ne?
0: Wieder was da Neues zugelernt, meine Damen und Herren.
1: Ja, genau. Auf jeden Fall, es macht Spaß, da immer wieder reinzuhören und man glaubt gar nicht, wie viele Songs da oder wie viele Bands da unterwegs waren in dieser Musikrichtung, in diesem Stil auch. Und was sich dann im Nachgang da noch wieder daraus entwickelt hat. Das ist also echt heftig.
0: Das glaube ich.
1: Was dann praktisch so von der Mutter, sag ich mal, bis hin in der heutigen Zeit sozusagen da immer noch eine Rolle spielt.
0: Das ist unglaublich. Krass. Ja, das ist echt krass.
1: Genau. Ja, meine Damen und Herren, wir kommen zum nächsten Song.
0: Ja.
1: Der ist Alice in the Change mit Man in the Box. Viel Spaß dabei.
0: Bis gleich.

0: Ja, Leute, das
1: mega.
0: Ein geiler Song, oder? Also ich finde in diesem Song auch so, dass es eine markante Stimme, klar, ja. Auch nicht klassisch, so wie man es im Grunge kennt, so ein bisschen so ein Flowlight drin, so dieses Ganze, was da so, na,
1: das
0: also
1: Traue.
0: Eigentlich noch dreckiger.
1: Ja, so richtig dreckig. Ja. So wie wenn man richtig dreckig lacht,
0: ja.
1: So wie ich.
0: Ist halt auch alles irgendwo eine Frage von Geschmack. Ne?
1: Ja.
0: Sascha, der geht hier wieder total am Mikro ab.
1: Ich das stimmt sagen, gar nicht, das war er.
0: Bewegt mich hier durch. Rumbangen wie ein Irrer.
1: Genau.
0: Aber die Mucke macht halt irgendwie total Spaß. Ja, Leute, ich hoffe,
1: die macht gute Laune.
0: Ich hoffe, ihr habt eure Küche ausgeräumt oder seid einfach irgendwo auf dem Parkplatz gefahren. Mucke laut, ja, und da mal ein bisschen rumtanzen. Ja, wieso denn nicht?
1: Ja, na, und beim nächsten Mal dürft ihr auch gerne mal anrufen.
0: Ja, genau, das ist eine tolle Idee, das Thema hatten wir gerade mal.
1: Ja,
0: Leute,
1: ihr dürft
0: meldet
1: auch mal
0: euch.
1: Eure Wünsche äußern, was wir mal gerne hören.
0: Ja, na?
1: Hören
0: das,
1: wollt.
0: Das Geile wäre halt eben bei Instagram.
1: Was für ein Genre?
0: Oder, so, bei Instagram oder Facebook natürlich.
1: Ja.
0: Ja. Da kann man uns gerne anschreiben. Oder man kann uns dann hier auch telefonisch mal unter der Ems-Fechtewelle erreichen.
1: Bestimmt.
0: Wenn man uns dann hier schaltet, wir müssen das mal absprechen.
1: Ja, klar, ganz ja? bestimmt.
0: Kriegen wir wissen doch gar nicht, wie das funktioniert hier.
1: Nicht so wirklich, ne? Aber wir kriegen es hin.
0: Aber wir können das machen. Wie gesagt, wenn ihr uns erreichen möchtet und ihr habt da Vorschläge, gerne auf Facebook und Instagram. Und ich hau gleich mal Saschas private Handynummer raus.
1: Auf gar keinen Fall.
0: Auf den Weg mal ziehen. Nein, Leute. Ja, wie gesagt, wir haben hier wieder echt viel Spaß an der ganzen Sache.
1: Ja.
0: Wir kommen zum nächsten Song. Stone Temple Pilots mit Push.
1: Viel Spaß. Bis gleich.

0: Tupare! Weiter geht's, Junge. War richtig cooler Song.
1: Was für ein geiler Song.
0: Ja, ja Mann.
1: Oder?
0: Ja.
1: Also das ist wirklich eine Hymne der 90er Jahre gewesen.
0: Echt?
1: Einer der großen Songs. Ja, auf jeden
0: Unglaublich.
1: Fall.
0: Unglaublich.
1: Der
0: war
1: lief
0: mega.
1: Rauf und runter in den Radios, FFN, Top 100, wie auch immer. Das ist einer der Songs gewesen, genauso wie der Song von Soundgarden gerade eben.
0: Mhm.
1: Die liefen wirklich wahnsinnig. Also wirklich auch so, ne, Nirvana. Die waren auch ständig in den Top 10.
0: Ja.
1: Also sie waren da ständig drin und waren wirklich stark vertreten.
0: Also ich habe früher sehr gerne Nirvana gehört. Rauf und runter.
1: Ja?
0: Ja, gerne.
1: Okay.
0: Fand ich voll cool früher.
1: Hattest du das erste Album oder das zweite?
0: Nee, ich hatte gar kein Album. Im Radio habe ich das immer früher aufgenommen, auf Kassette.
1: Ja, kennen Sie das noch, meine Damen und Herren? Wir kommen ja aus dem Zeitalter, wo man sowas noch gemacht hat. Für die Freundin einen Song aufnehmen. Ne?
0: Ja.
1: Zurückspielen, spulen. Oh, keine Werbung da rein, nichts da. Ne? Wieder rauslöschen, wie auch immer.
0: Genau.
1: Überspielen, ne? So dieses ganze Thema.
0: Ja.
1: Klick, klack, klick, klack.
0: Genau.
1: Und dann davor sitzen und warten.
0: Ja. Warten und dann Aufnahme.
1: Ja.
0: Und dann bist du mit. Früher ist man ja mit einem Kassettenrekorder durch den Gig gerannt. Batterien rein, die ganz dicken Batterien. Und dann ging es los. Bam, bam, bam, bam. So ungefähr.
1: Den großen, ja. Genau. Ja, meine Damen und Herren. Wir kommen zum nächsten Song. Das ist
0: Mudhoney
1: mit Touch Me. Was?
0: I'm Stick. Touch Me, I'm Stick.
1: Ja.
0: Viel Spaß dabei.
1: Entschuldigen Sie bitte, ja.

0: Ja, meine Damen und Herren, das war Mud Honey mit Touch Me in the Stick. Im Stick meine ich. Entschuldigt.
1: Leichter Versprecher, ja, kann jeden passieren. Habe ich auch. Ständig. Also auch auf Arbeit.
0: Ich kann das nicht richtig lesen, das ist so weit weg.
1: Das ist nicht weit weg.
0: Das steht da auf dem Rechner und du sitzt davor. Das ist halt, da muss ich ja sagen.
1: Bist du kurzsichtig oder weitsichtig?
0: Nee, ich bin beides.
1: Ach, du bist beides.
0: Das ist halt.
1: Trägst du Brille oder keine?
0: Eher weniger.
1: Ah, okay, ja. Ich muss eine tragen.
0: Ja, ist tatsächlich so. Ja, meine Damen und Herren, also diese Band sagt mir tatsächlich auch einfach nichts, muss ich sagen. Also wie gesagt, ich habe auch gedacht, ich fand den cool. Ich fand den cool.
1: Weil sie nicht schlecht angehört, würde ich sagen.
0: Ja, weil das Intone und der ganzen Geschichte in der Musik war eigentlich eher so Punk für mich.
1: Hat sich so ein bisschen so angehört.
0: Ist ja auch Alternativrock, ist ja auch eben klar, ne? So gehört ja auch in diese Richtung.
1: Ja.
0: Ja, meine Damen und Herren, wir kommen zum nächsten Interpreten. Das ist Nirvana natürlich.
1: Ja, klar. Mega. Guter Song, sage ich euch gleich.
0: Come as you are.
1: Räumt die Küche aus, macht irgendwas, macht die Musik laut.
0: Räumt die Küche auf, hier kommt Come as you are von Nirvana. Viel Spaß dabei.

0: hier.
1: Wow.
0: Was für ein Mega geiler Song.
1: Song, oder?
0: Meine
1: Alter.
0: Damen und Herren, ich hoffe, Sie haben die Küche ausgeräumt, das Wohnzimmer leer gemacht, die Jalousien runter, wenn Sie sich da vor Ihren Nachbarn ein bisschen, ne? Und mal richtig abgefeiert. Also der Song ist es ja alle Male wert.
1: Auf echt, jeden oder? Fall. Mega.
0: Also, ja.
1: Ne? Da fällt
0: Sascha, der
1: ein.
0: Stand hier gerade schon, ich bin total sprachlos.
1: Ja.
0: Ich weiß gar nicht, wie er es immer hinkriegt. Ne? Der springt hier dann auf die Tische rum und macht und tut.
1: Ja.
0: Ja. Normalerweise passiert das immer zum Ende hin, meine Damen und Herren.
1: Ja, ist ja, wir haben ja nur noch
0: heute ist ja, heute ist ja eigentlich schon, ne? Ich meine, ja, Richtung Ende, aber wir haben noch 15 Minuten.
1: Das ist so.
0: Ja, haben wir noch. So, bitte. Ne? Aber deswegen noch etwas Contenance, bitte.
1: Contenance? Was ist das?
0: Ja, meine Damen und Herren, wir haben da Spaß dran. Ich hoffe, ihr auch. Wenn ihr irgendeinen Songvorschlag habt oder irgendwas, worauf ihr mal Lust habt, meldet euch gerne auf Instagram oder Facebook hier auf Halbwissen auf Lautstärke 11.
1: Ja, wenn ihr mal richtig Bock habt, machen.
0: Einfach machen, ja?
1: Genau.
0: Okay, Leute, wir kommen zum nächsten Song. Und ich würde sagen, du liest ihn mal vor.
1: Alice in...
0: Im Wunderland.
1: Alice im Wunderland, ja, so ähnlich. Das Lied heißt auf jeden Fall World.
0: Ja, genau.
1: Viel Spaß dabei, Ladies and Gentlemen. Auf geht's.
0: Auf geht's.

0: Yes, was ein geiler Song, meine Damen und Herren. Ja. Mega, oder?
1: Finde ich auch. Also wenn ich den immer wieder rauskrame, das ist ja auch nur wirklich eine sehr bekannte Band. Alice in Chains ist ja nur wirklich hammergut und ich habe es auch schon mal live gesehen.
0: Echt?
1: Ja!
0: Ich nicht.
1: Volle Kanne.
0: Volle Kanne.
1: Das war einmal eine relativ kleine Geschichte, da war ich total überrascht, dass die da waren. Also wirklich, echt. Und da haben die rausgehauen, es ist so eine geile Liveband.
0: Krass.
1: Die hat da so aufgeräumt, richtig gut.
0: Ja, glaube ich sofort.
1: Ja, erzähl du.
0: Ich soll was erzählen.
1: Ja, grade, ja,
0: genau. Was soll ich dir erzählen?
1: Hast du Grunge, hast du da irgendwie einen Bezug zu?
0: Nein, gar nicht. Überhaupt nicht. Nein, das ist so, ich höre die Musik wohl, aber ich habe, mein Geschmack ist anders.
1: Ist anders?
0: Ja.
1: Aber du hast ja gerade gesagt, oh, ich habe aber Nirvana auf Kassette aufgenommen.
0: Ja, früher, da war ich doch jung. Wie alt war ich da? 12, 13, 14 vielleicht.
1: Soundgarden hast du nochmal mit reingemischt oder irgendwas von Pearl Jam oder so.
0: Ja.
1: Hast du ja schon mal gemacht.
0: Ne? Bestimmt, ja.
1: Ja.
0: Aber das weiß ich nicht mehr. Ist das nicht ehrlich, meine Damen und Herren?
1: Oh, also hattest du da ja irgendwas hattest du da ja schon mal mit zu tun. Ja, meine Damen und Herren, wie gesagt, ich hoffe, dass Sie die Küche ausgeräumt haben, irgendwo am Parkplatz stehen und da mal richtig aufräumen, ein bisschen tanzen, Spaß haben heute.
0: Ja.
1: In dieser Stunde, die wir hier mal eben auf den Tisch hauen. Ja, und wir kommen auch schon zum nächsten Song. Das ist Screaming Trees mit Nearly Lost You.
0: Viel Spaß. Yo.

0: Wow.
1: Geile Mucke.
2: Ja, was mega, für ein oder? Geiler Song.
0: Mega. Also hört sich nicht schlecht angehört. Du bist ja richtig abgegangen hier. Wahnsinn,
2: ja.
0: Daniel.
2: Das passiert dann mal. Ja, finde ich in meinem Alter, ne? Darf man das auch nochmal wieder? Ja. Ja, Leute, da könnt ihr ja mal was schreiben. Findet ihr das peinlich, wenn ihr dann so nach dem dritten, vierten Bier vielleicht oder anderen Substanzen dann auf die Bühne springt, weil ich hatte doch der Mut gefangen und dann dazwischen den Jugendlichen nochmal eben zeigt, wo da, ne? Ist das eher peinlich oder ist das eher, sagt normal, hau raus. Ne?
0: Ja, schreibt uns könnt doch einfach mal.
2: Könnt ihr mal einfach schreiben. Also ich finde das normal. Ich finde das ist überhaupt gar kein Thema.
0: Ja, könnt ihr über Facebook anschreiben, Instagram, also
2: dürfen
0: nicht übernehmen meine private Handynummer, auf gar keinen Fall.
2: Mit Mitte 40 und 50 und so weiter und so fort. Es geht alles, wir dürfen das einfach.
0: Ja, wir können es, ne? Würde ich sagen.
2: Wir haben das ja auch live erlebt, alles, Leute. Wir kennen ja auch noch das Telefon, was an der Wand hängt, wo man Mama und Papa noch fragt, ja, darf ich jetzt meinen Kumpel anrufen?
0: Warte mal, ich kenne das Telefon noch, wo es an der Wand hängt, wo du Taste.
2: Da musstest du die Tastatur drücken. Oder hier mit der Wahlscheibe.
0: Ja.
2: Wählscheibe.
0: Kenne ich auch noch. Ja.
2: Weißt du? Ja, da bist du schon den Nachbarn mit auf den Sack gegangen, so ungefähr.
0: So, ja, da hast du recht, da gebe ich dir recht. Das war ja echt teilweise nervig. Aber
2: das war laut.
0: Wir kommen jetzt zum nächsten Lied und das ist nochmal Nirvana, meine Damen und Herren.
2: Auf jeden Fall. Sehr cool. Okay, viel Spaß dabei.
0: Bis gleich.
2: Jo.

0: Ja, Leute, was für ein geiler Song, muss ich sagen.
1: Auf jeden
0: Fall.
1: Kann
0: man mal sehen, was Nirvana da wieder echt raushaut. Ja, meine Damen und Herren, das war schon wieder mit dieser vollen Stunde hier. Es hat mit euch wahnsinnig viel Spaß gemacht. Ich hoffe, es war für euch auch super. Eine coole Runde hier. Wie gesagt, Grunge war das Thema. Rauf und runter von Pearl Jam bis hin zu Nirvana über Soundgarden und. Wir haben sie alle mal gespielt. Ja.
1: Kommt ein kurzes Outro und dann müssen wir uns leider verabschieden. Bis zum nächsten Mal.
0: Auf Halbwissen.
1: Auf Lautstärke 11,
0: meine Damen und Herren.
1: Das waren Daniel Niers und Sascha Kockela, meine Damen und Herren.
0: So sieht's aus.
1: Bis zum nächsten Mal.
0: Ciao.

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2: Ich bin Thomas Bleskin. Bundeskanzler Merz will trotz des historischen Wahldebakels der CDU an seinem Reformkurs festhalten. Eine Diskussion über seine politische Zukunft habe es in den Führungsgremien der Partei nicht gegeben, sagte Merz am Nachmittag in Berlin. Gleichzeitig bekannte er sich zur weiteren Zusammenarbeit mit der SPD.
3: Die Sozialdemokraten fordern Änderungen am bereits beschlossenen Reformpaket. Merz hat sich dazu bisher nicht bereit erklärt, auch nicht aus dem Landtag geflogen, einmalig in der Parteigeschichte. Auch in Berlin erlitt sie eine schwere Niederlage. Merz kündigte eine Klausurtagung des Parteipräsidiums an, einen Termin gibt es noch nicht. In der CDU gibt es allerdings weiter Stimmen, die auch über eine Trennung von Kanzlerschaft und Parteivorsitz sprechen wollen. Merz soll nun noch eine Chance bekommen, sein Reformprogramm durchzusetzen. Daran wird ihn die Partei, vor allem die Basis, messen. David Riemer, Nachrichtenredaktion.
2: Die Bundesregierung will den geplanten Tankrabatt schnell auf den Weg bringen. Nach dem Gesetzentwurf soll die Energiesteuer auf Benzin und Diesel von Oktober bis Ende Dezember um rund 14 Cent je Liter sinken. Einschließlich Mehrwertsteuer könnten Autofahrer an der Zapfsäule um bis zu 17 Cent entlastet werden. Nach dem Ausschluss von CNN aus dem Weißen Haus schränken mehrere große US-Sender ihre tägliche Begleitung von Präsident Trump ein. Betroffen ist der sogenannte TV-Pool aus ABC, CBS, CNN, Fox News und NBC. Hintergrund ist das von Trump verhängte Zugangsverbot für CNN, MS Now und Politico.
4: Die verbannten Medien klagen gegen den Rauswurf. Sie sehen das Recht der Öffentlichkeit auf unabhängigen Journalismus unmittelbar bedroht. Die Regierung habe nicht zu entscheiden, worüber die Presse berichtet. Die anderen großen Networks sind solidarisch und verweigern die Begleitung Trumps im sogenannten Pressepool, mit dem die Medien Infos und Material zusammenlegen. Trump reist also ohne Begleitung zur UN-Generaldebatte nach New York. Er bezeichnet CNN und die anderen Medien als Müll, deren Fake News wie ein Krebs wuchere und die nationale Sicherheit bedrohe. Tina Eck, USA.
2: Intelligente Stromzähler sind in Deutschland weiterhin wenig verbreitet. Ende Juni waren sie nach Angaben der Bundesnetzagentur an knapp 6% der gut 54 Millionen Messstellen installiert. Die Geräte erfassen den Stromverbrauch alle 15 Minuten und können Verbrauchern helfen, Strom gezielt zu günstigeren Zeiten zu nutzen.
5: Und jetzt das Wetter für das Emsland und die Grafschaft Bentheim.
6: Und da zieht es sich in der Nacht lokal mehr und mehr zu. Die Tiefstwerte dort, wo es aufklart, auch mal knapp unter 10, ansonsten meist bei 10 bis 12 Grad. Der Dienstag dann insgesamt bewölkter, auch einzelne Schauer sind möglich. Die Höchstwerte erreichen 17 bis 19 Grad.
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Hallo und herzlich willkommen zu Celtics. Auch heute gibt es wieder eine Stunde mit keltischer Musik. Durch die Sendung führt sie Hubert Wosnitzer.

Guten Abend, ich begrüße euch zu einer Stunde mit Musik der Kelten. In der letzten Sendung gab es ja Musik von der schottischen Folk-Rock-Gruppe Wolfstone. Musik von ihren ersten beiden Alben, Wolfstone 1 und Wolfstone 2. Und von diesem Album, also Wolfstone 2, gab es die ersten drei Titel. Und heute Abend gibt es dann die anderen sechs Titel. Und da noch Zeit bleiben wird, auch noch etwas von ihrem Album Seven von 1999. Aber davon später mehr. Fangen wir also an. Zuerst ein Instrumentalstück, geschrieben von John Cunningham, When She Sleeps. Das ist Celtic Rock, traditionelle Instrumentalfusion mit Highland-Dudelsäcken und Geigen. Und dann ebenfalls instrumental Battle, setzt sich

Die nächsten beiden Stücke sind ebenfalls Instrumentalstücke. Zuerst hören wir JC Tunes. Es gibt zwei Teile. A. The Celtic Society's Quickstep. Ein traditioneller schottischer Marsch. Er wird häufig dem Meistergeiger John Cunningham zugeschrieben. Und The 42nd Highlanders Farewell, auch bekannt als 42 Highlanders Farewell to Gibraltar, auch ein Marsch. Die Highlanders waren ein berühmtes Regiment. Und dann hören wir ein berühmtes irisches Lied mit gälischem Titel. Der Titel bedeutet auf Deutsch Schatz meines Herzens. Im Text geht es um Abschied und Auswanderung und der Sehnsucht nach der Heimat. Wird aber hier von Wolfstone instrumental gespielt.

Jetzt geht es weiter mit Race with the Devil, ein Heavy-Rock-Song, der ursprünglich von Adrian Gervitz geschrieben und 1968 von der britischen Band The Gun aufgenommen wurde. Wolfstone hat eine mitreißende Coverversion dieses Titels aufgenommen, mit energiegeladenen Gitarren und traditioneller Folk-Instrumentierung. Und der letzte Song von diesem Album, Mingulay Boat Song, ein Lied, das ursprünglich in den 1930er Jahren von Sir Hugh S. Robertson geschrieben wurde, ist ein Stück mit maritimem Thema, das Fischer auf ihrer Rückfahrt zur Insel Mingulay in den äußeren Hebriden beschreibt.

Seven ist das fünfte Studioalbum der Gruppe Wolfstone. Nach Veröffentlichung des vorherigen Albums verließen einige Mitglieder die Band und es kam natürlich zu Neubesetzungen. Seven besteht aus Songs, die von Stuart Eaglesham geschrieben und gesungen wurden, sowie aus zahlreichen Instrumentalstücken, von denen die meisten Eigenkompositionen der Band sind. Hören wir erst einmal Musik. Psycho Woman, instrumental gespielt und zeigt die Band in voller Fahrt, wie ein Kritiker mal sagte. Und das zweite Stück, Brave Boys, ist ein Antikriegslied über den tragischen Verlust junger schottischer Soldaten im Ersten Weltkrieg. Wie sagt ein Kritiker über dieses Lied? Es besticht durch eine schöne Melodie über einer brodelnden Hammond-Orgel und treibenden Akustikgitarren, während in der Ferne eine Geige klagt.

Das nächste Stück, wieder instrumental, nennt sich Gents Tune. Und danach wieder ein Lied, Black Dogs. Der Song beschäftigt sich mit Themen wie Drogenmissbrauch, Realitätsflucht und dem Gegensatz zwischen selbstzerstörerischen Verhalten und einem gesunden, aktiven Lebensstil.

Bei den Aufnahmen zu diesem Album wirkten mit Colette O'Leary Akkordeon, Wayne McKenzie Bass und Gesang, Mark Duff Boran, Tony Sauf Drums, Duncan Chisholm Geige und Gesang, Stuart Eaglesham Gitarre und Gesang, Steve Saint Highland Bagpipes und Flöte, Andy Simmers Piano und Keyboards. Eins der Instrumentalstücke auf diesem Album, Queenie Fair Riney, wurde von einem Kritiker so beschrieben, dass Wolfstone damit beweisen, dass sie, wenn sie die Bude richtig zum Beben bringen wollen, dies nach Belieben tun können. Hören wir jetzt den Titel Queenie Fay Riney. Übersetzt heißt das so viel wie Mädchen aus Riney. Ein Reel im traditionellen Stil.

So, die Sendezeit ist ja auch schon fast wieder vorüber und ich bedanke mich fürs Zuhören. Die nächste Sendung könnt ihr dann hören am 19. Oktober wieder um 19 Uhr. Und zum Abschluss Wolfstone instrumental mit J-Time. Bis zum nächsten Mal, Hubert Vosnitzer.

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1: Ich bin Thomas Bleskin. CDU-Chef und Bundeskanzler Friedrich Merz hält trotz der schweren Wahlniederlagen seiner Partei in Mecklenburg-Vorpommern und Berlin an der Koalition mit der SPD im Bund fest. Er sei dankbar, dass auch die SPD die Zusammenarbeit fortsetzen wolle, sagte Merz in Berlin.
2: Der Kanzler will mit den SPD-Vorsitzenden Baas und Klingbeil über die weitere Zusammenarbeit sprechen. Im CDU-Bundesvorstand sei seine Position nicht in Frage gestellt worden, von niemandem, stellte Merz klar. Es habe weder am Wahlabend noch heute eine Personaldebatte gegeben, sagte er. Gleichzeitig räumte er große Zustimmungsprobleme zur Politik der Bundesregierung ein. Das Gefühl, dass es im Land nicht mehr gerecht zugehe, erreiche die Menschen jenseits aller Parteipolitik. Darüber müsse die Koalition sprechen, unklar, ob Schwarz-Rot danach was ändert. David Riemer, Nachrichtenredaktion.
1: Nach dem Wahlsieg der Linken in Berlin hat Bundeskanzler Friedrich Merz die geplante gesetzliche Begrenzung von Enteignungen großer Wohnungsgesellschaften bekräftigt. Der CDU-Chef sagte, privaten und internationalen Investoren müsse signalisiert werden, dass es in Deutschland keine Enteignungen privaten Eigentums gebe. Die Linke will dagegen Vergesellschaftungen gegen Entschädigung zum Thema möglicher Koalitionsverhandlungen machen. Die Bundesregierung drückt beim angestrebten Tankrabatt aufs Tempo. Der Gesetzentwurf soll noch heute vom Kabinett auf den Weg gebracht werden. Nach Angaben des Finanzministeriums sollen die reduzierten Steuersätze von Anfang Oktober bis Ende Dezember gelten.
3: Die Preise an den Zapfsäulen haben sich übers Wochenende zwar etwas entspannt, die Rohölpreise sanken. Aber trotzdem, tanken ist aktuell sehr teuer. Mit dem Rabatt greift die Regierung zu einem erprobten Mittel. Wie schon im Mai und Juni soll der Liter Sprit so rund 17 Cent günstiger werden. Beim letzten Mal wurden die Preise gesenkt. Allerdings gaben die Mineralölkonzerne die Steuersenkung nicht komplett an Autofahrer weiter. Die Regierung plant daneben eine weitere, neue Maßnahme. Spätestens zum Jahreswechsel soll befristet ein Spritpreisdeckel kommen. Ursula Winkler, Nachrichtenredaktion.
1: Mit Aktionen an mehr als 200 Orten hat die IG Metall mehr Verantwortung von Autoherstellern und Politik gefordert. Gewerkschaftschefin Christiane Benner kritisierte im Volkswagen-Stammwerk in Wolfsburg die Vorstände der Branche scharf. Die Unternehmensspitzen müssten Verantwortung für Beschäftigte, Arbeitsplätze und Standorte übernehmen.
4: Und jetzt das Wetter für das Emsland und die Grafschaft Bentheim.
5: Und da zieht es sich in der Nacht lokal mehr und mehr zu. Die Tiefstwerte dort, wo es aufklart, auch mal knapp unter 10, ansonsten meist bei 10 bis 12 Grad. Der Dienstag dann insgesamt bewölkter, auch einzelne Schauer sind möglich. Die Höchstwerte erreichen 17 bis 19 Grad.
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0: Ja, hier ist wieder Dr. Rock in Mr. Metal. Ja, heute wie üblich sendeverantwortlich der Frank Niemeyer, Klaus Stümpel und Frank van Rooyen. Ja, angefangen heute auch mit einer Klassikerband Possessed, und zwar da aus der Scheibe Revelations of Oblivion war das der Song Graven.
1: Ja, auch von mir schönen Abend. Weiter geht es mit Hypocrisy vom Album Virus, das Stück Crude Scrutinized.

0: Ja, Freunde, das war ein bisschen Rock'n'Roll von den Jungs von Airborne. Und der Song hieß Firepower von der Scheibe Black Dog Barking. Im Hintergrund heute haben wir die liebe Tina, ein bisschen Frauenpower. Und weil wir ja die beste Radiosendung sind, deswegen jetzt im Hintergrund The Best.
1: Ja, genau. Anschließend kommt dann The Best aus Süddeutschland. Guter alter Smash Metal von Destruction. Ja, bei denen von der alten Scheibe All Hell Breaks Loose hatten wir rausgesucht Tears of Blood.
2: Ja, und weiter geht's dann mit einer Band, wo wir ganz tief in den dreckigen Rock'n'Roll-Keller steigen müssen, ne? Und zwar zu Rose Tattoo, auch vom Best-of-Album, das Stück Sidewalk Sally. Viel Spaß.

0: Hier ist Dr. Rock und Mr. Metal. Das war ein Typo Negative in Gedenken an Peter, dem guten Peter Steele. Und aus der Scheibe Dead Again, das letzte Album der Band, war das An Ode to Locksmiths. Jawohl. Und die Scheibe ist auch jetzt nochmal neu erschienen, remastered mit einer Zusatz-CD. Also wer die Scheibe noch nicht haben sollte, zuschlagen. Das lohnt sich auf jeden Fall.
1: Ja, und weiter geht's dann mit Gorfest aus Holland. Die haben ja in den 90er Jahren schon einige gute Scheiben rausgebracht, dann eine kleine Pause gemacht über den Jahrtausendwechsel und kamen dann mit La Muerte wieder raus, 2005. War eine echt gute Scheibe damals. Davon der zweite Song, hören wir mal rein, When the Dead Walk the Earth.

0: Ja, und weiter geht's mit Testament vom Knalleralbum The Gathering, das Stück True Believer. Viel Spaß.
1: Ja, und dann haben wir auch noch aus England Saxon, die alten Recken, die gefühlt schon 100 Jahre unterwegs sind. Ja, bei denen aus der Scheibe Metalhead, der Song All Guns Blazing. Viel Spaß mit Saxon.

0: Ja, das waren gerade aus Polen die Band Horoscope. Richtig guter Thrash Metal ist das. Aus der Scheibe Evoking Demons war das der Song Mephisto.
1: Senden wollte ich heute der Klaus Stümpel, der Frank van Rooij und meine Wenigkeit Frank Niemeyer. Zum Schluss hören wir von Benediction vom aktuellen Knalleralbum Scriptures das Stück Iterations of I.

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1: Ich bin Thomas Bleskin. Bundeskanzler Merz will trotz des historischen Wahldebakels der CDU an seinem Reformkurs festhalten. Eine Diskussion über seine politische Zukunft habe es in den Führungsgremien der Partei nicht gegeben, sagte Merz am Nachmittag in Berlin. Gleichzeitig bekannte er sich zur weiteren Zusammenarbeit mit der SPD.
2: Die Sozialdemokraten fordern Änderungen am bereits beschlossenen Reformpaket. Merz hat sich dazu bisher nicht bereit erklärt, auch nicht am Tag nach den Wahlen. In Meck-Pomm war die CDU aus dem Landtag geflogen, einmalig in der Parteigeschichte. Auch in Berlin erlitt sie eine schwere Niederlage. Merz kündigte eine Klausurtagung des Parteipräsidiums an, einen Termin gibt es noch nicht. In der CDU gibt es allerdings weiter Stimmen, die auch über eine Trennung von Kanzlerschaft und Parteivorsitz sprechen wollen. Merz soll nun noch eine Chance bekommen, sein Reformprogramm durchzusetzen. Daran wird ihn die Partei vor allem die Basis messen. David Riemer, Nachrichtenredaktion.
1: Die Bundesregierung will den geplanten Tankrabatt schnell auf den Weg bringen. Nach dem Gesetzentwurf soll die Energiesteuer auf Benzin und Diesel von Oktober bis Ende Dezember um rund 14 Cent je Liter sinken. Einschließlich Mehrwertsteuer könnten Autofahrer an der Zapfsäule um bis zu 17 Cent entlastet werden. Nach dem Ausschluss von CNN aus dem Weißen Haus schränken mehrere große US-Sender ihre tägliche Begleitung von Präsident Trump ein. Betroffen ist der sogenannte TV-Pool aus ABC, CBS, CNN, Fox News und NBC. Hintergrund ist das von Trump verhängte Zugangsverbot für CNN, MS Now und Politico.
3: Die verbannten Medien klagen gegen den Rauswurf. Sie sehen das Recht der Öffentlichkeit auf unabhängigen Journalismus unmittelbar bedroht. Die Regierung habe nicht zu entscheiden, worüber die Presse berichtet. Die anderen großen Networks sind solidarisch und verweigern die Begleitung Trumps im sogenannten Pressepool, mit dem die Medien Infos und Material zusammenlegen. Trump reist also ohne Begleitung zur UN-Generaldebatte nach New York. Er bezeichnet CNN und die anderen Medien als Müll, deren Fake News wie ein Krebs wuchere und die nationale Sicherheit bedrohe. Tina Eck, USA.
1: Intelligente Stromzähler sind in Deutschland weiterhin wenig verbreitet. Ende Juni waren sie nach Angaben der Bundesnetzagentur an knapp 6% der gut 54 Millionen Messstellen installiert. Die Geräte erfassen den Stromverbrauch alle 15 Minuten und können Verbrauchern helfen, Strom gezielt zu günstigeren Zeiten zu nutzen.
4: Und jetzt das Wetter für das Emsland und die Grafschaft Bentheim.
5: Und da zieht es sich in der Nacht lokal mehr und mehr zu. Die Tiefstwerte dort, wo es aufklart, auch mal knapp unter 10, ansonsten meist bei 10 bis 12 Grad. Der Dienstag dann insgesamt bewölkter, auch einzelne Schauer sind möglich. Die Höchstwerte erreichen 17 bis 19 Grad.
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0: Ja, so, weiter. Dr. Rock und Mr. Metal. Wir hauen immer noch gute Scheiben rein, finden wir zumindest. Ja, und zwar, ja, wir hatten auf jeden Fall schon was von Death Angel. Und zwar aus der Scheibe The Art of Dying. Ja, der Song, den ich nicht weiß, wie man ausspricht. Pamine. Und zudem die Riffmeister von Annihilator aus dem Klassiker King of the Kill. Ja, Hell is a War. Ja, und ich weiß nicht, wer ist denn wohl sendeverantwortlich in dieser Sendung?
1: Ja, sendeverantwortlich heute der Klaus Stümpel, Frank van Rooye und Frank Niemeyer. Ja, jawohl, weitermachen wir mit einem Projekt von Dave Grohl, das heißt Probot. Ist schon, weiß nicht, 10, 15 Jahre alt, schätze ich mal, weiß ich jetzt nicht genau. Der hat sich damals das bekannte Metal-Sänger gesucht und hat dann Songs geschrieben und das dann mit denen aufgenommen sozusagen. Der nächste Song oder der Song, der jetzt kommt, heißt Red War und ist mit Max Cavalera zusammen, hat er den Song eingespielt. Hört mal rein, viel Spaß.

0: Ja, es waren gerade Prong. Und zwar aus der 2015er Scheibe Zero Days, der Song Divide and Conquer. Ja, und weiter geht's dann zurück nach Deutschland. Eine Band aus Oldenburg kommen die, glaube ich, aus der Ecke. Obscenity. Auch aus der heftigen Ecke, der Thrash-Bereich, Where Sinners Bleed. Und das Ganze auch von der Scheibe Where Sinners Bleed. Ja, und dann kommen Bands mit drei Wörtern, glaube ich.
1: Modern geht's weiter mit As I Lay Dying, vom Album Shaped by Fire, das Stück Undertow.

0: So, Freunde, hier sind wieder Dr. Rock und Mr. Metal. Im Hintergrund die liebe Janis Joplin heute. Rockige Röhre, kennt ihr alle, Woodstock, 60er Jahre, Sex, Drugs and Rock'n'Roll. Das gibt's hier bei uns auch, jedenfalls ein bisschen. Das waren gerade Godsmack mit The Enemy vom Album Four. So.
1: Ja, weiter geht's mit einem Doppelpackage aus Schweden. Einmal von meinem geliebten Dismember. Aus der selbstbetitelten Scheibe Death Conquers All, der erste Song. Ja, und weiter dann auch aus Schweden natürlich hier von Eminem Mars. Viking Metal oder sowas wird auch mal gerne gesagt. Da habe ich mir damals wirklich die erste Scheibe geholt, als sie noch gar nicht so bekannt waren. Manchmal, ne, das blinde Huhn, man wisst ja wohl. One Cent from the Golden Hole. Und ich muss nachschauen, erster Song, Ride for Vengeance, Amen Amas.

0: Ja, und das waren jetzt Anthrax mit John Bush am Gesang, der gute alte John Bush. Ja, eine wohltuende Erscheinung als Sänger, muss man sagen. Wirklich ein guter Sänger. Mit dem Song Katharsis vom Album Volume 8, The Threat is Real.
1: Ja, weiter geht's dann mit Eyes Wide Open. Und zwar, ja, da haben wir die Scheibe vorliegen, sie Upside Down. Und den schönen Song Black Clover dabei ausgesucht. Viel Spaß.

0: Ja, so, die Zeit schreitet voran. Ja, kommt jetzt noch mal was Schönes, Heftiges von Evil. Ja, der Song heißt Gore. Schöner Titel. Ja, aus der Scheibe Hells Unleashed. Ja, und welche Homies waren denn heute dabei?
1: Es waren heute die Homies. Klaus Stümpel, Frank van Rooye und Frank Niemeyer am Start. Denn das, hell yeah, denn das war's auch schon wieder mit Dr. Rock und Mr. Metal. Wir hören uns wieder in 2 Wochen. Einen schönen Abend wünschen wir euch.

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1: Ich bin Tine Klimach. Trotz des historischen Wahldebakels der CDU setzt Parteichef und Kanzler Friedrich Merz weiter auf den geplanten Reformkurs. Er hat ausgeschlossen, dass es in der CDU-Spitze eine Diskussion über seine politische Zukunft gegeben habe. Das sagte er am Nachmittag nach Beratungen seiner Partei in Berlin.
2: Merz steht nach den Wahlklatschen in Mecklenburg-Vorpommern, Berlin und vor 2 Wochen in Sachsen-Anhalt massiv unter Druck. Gut möglich, dass ihm die Union eine letzte Chance gibt, verlorenes Vertrauen zurückzugewinnen und die nötigen Reformen anzuschieben. Scheitert das Projekt, dürfte sein politisches Ende kaum noch zu verhindern sein. Merz taumelt gewaltig und die AfD reibt sich die Hände. Aus Berlin, David Riemer.
1: Nach dem Ausscheiden der CDU aus dem Landtag in Mecklenburg-Vorpommern ziehen mehrere Parteifunktionäre Konsequenzen. Spitzenkandidat Daniel Peters legte den Landesvorsitz nieder, auch Generalsekretärin Kathi Hoffmeister trat zurück. Kommissarisch soll Staatsminister Philipp Amthor die Landespartei führen. Die CDU war bei der Wahl auf 4,9% gekommen und hatte damit erstmals den Einzug in ein Landesparlament verpasst. Die EU hat nach dem Beginn von Russlands Krieg gegen die Ukraine Sanktionen gegen viele milliardenschwere Oligarchen verhängt. Nun erzwingen Mitgliedstaaten aber einen umstrittenen Rückzieher. Das Bündnis will die Strafmaßnahmen gegen 2 Milliardäre aufheben.
3: Mit ihrer Entscheidung beugt sich die EU dem Druck mehrerer Mitgliedstaaten, die nämlich drohten, Sanktionen gegen rund 3000 andere Russen nicht mehr zu verlängern, wenn die Sanktionen gegen Usmanow und Friedmann nicht aufgehoben werden. Die Slowakei und Frankreich forderten Reisefreiheit für Usmanow. Paris tat das, um 2 eigene Bürger aus der Haft in Aserbaidschan zu befreien. Und Luxemburg forderte, dann dürfe auch Friedmann, einer der wichtigsten russischen Finanziers, nicht länger sanktioniert werden. An Bedenken gegen dieses Vorgehen fehlte es nicht, sagen Diplomaten. Aus Brüssel, Dieter Ebeling.
1: Nach den Rekordständen der vergangenen Woche haben die Spritpreise übers Wochenende nachgegeben. Im bundesweiten Tagesdurchschnitt des Sonntags kostete ein Liter Super E10 rund 2,28 Euro. Ein Liter Diesel knapp 2,45 Euro, wie der ADAC mitteilte. Angesichts der hohen Preise haben sich Bund und Länder auf einen neuen Tankrabatt von Anfang Oktober bis Ende Dezember geeinigt.
4: Und jetzt das Wetter für das Emsland und die Grafschaft Bentheim.
5: Und da zieht es sich in der Nacht lokal mehr und mehr zu. Die Tiefstwerte dort, wo es aufklart, auch mal knapp unter 10, ansonsten meist bei 10 bis 12 Grad. Der Dienstag dann insgesamt bewölkter, auch einzelne Schauer sind möglich. Die Höchstwerte erreichen 17 bis 19 Grad.
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0: 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Es ist 22 Uhr und 3 Minuten.

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1: Ich bin Tine Klimach. CDU-Chef Friedrich Merz hat das Ausscheiden seiner Partei aus dem Landtag in Mecklenburg-Vorpommern als tiefe Zäsur bezeichnet. Es sei ein für die CDU in Deutschland dramatisches Ergebnis, dass man die 5%-Hürde nicht überwinden konnte.
2: Ich werde auch von meiner Seite aus sehr konkrete Vorschläge machen, wie wir das wieder erreichen, was wir mal waren und was wir leider nur noch in einigen Teilen des Landes sind, nämlich Volkspartei.
1: Merz stellte auch noch mal klar, dass er seine beiden Ämter, Kanzler und CDU-Chef, behalten und seinen Reformkurs fortsetzen will. Nach ihrem Wahlsieg in Berlin will die Linke, Grünen und SPD Sondierungsgespräche über eine gemeinsame Regierung anbieten. Spitzenkandidatin Elif Erhalb kündigte an, in möglichen Koalitionsverhandlungen die Vergesellschaftung großer Wohnungskonzerne gegen Entschädigung in den Mittelpunkt zu stellen. Die Linke war bei den Wahlen in Berlin mit 25,7% stärkste Kraft geworden. Rechnerisch möglich wäre auch ein Bündnis aus CDU, Grünen und SPD. Nach dem Rauswurf des TV-Senders CNN aus dem Weißen Haus eskaliert die Fehde zwischen US-Präsident Trump und mehreren US-Medien. Die vom Ausschluss betroffenen Medien CNN, Politico und MS Now ziehen vor Gericht, um ihre Plätze im Weißen Haus zurückzuerkämpfen.
3: Die verbannten Medien klagen gegen den Rauswurf. Sie sehen das Recht der Öffentlichkeit auf unabhängigen Journalismus unmittelbar bedroht. Die Regierung habe nicht zu entscheiden, worüber die Presse berichtet. Die anderen großen Networks sind solidarisch und verweigern die Begleitung Trumps im sogenannten Pressepool, mit dem die Medien Infos und Material zusammenlegen. Trump reist also ohne Begleitung zur UN-Generaldebatte nach New York. Er bezeichnet CNN und die anderen Medien als Müll, deren Fake News wie ein Krebs wuchere und die nationale Sicherheit bedrohe. Aus den USA, Tina Eck.
1: Zum Sport. FIFA-Präsident Infantino zeigt sich im großen Führungsmachtkampf erstmal gesprächsbereit für Reformen im Fußball-Weltverband. Der Schweizer äußerte in einem Brief an die Chefs der Mitgliedsverbände und die Mitglieder des FIFA-Councils, der der deutschen Presseagentur vorliegt, eine unabhängige Überprüfung der FIFA-Governance sowie Konsultationen über eine Stärkung der Entscheidungsprozesse anzustreben, inklusive der Rolle des Präsidenten.
4: Und jetzt das Wetter für das Emsland und die Grafschaft Bentheim.
5: Und dann zieht es sich in der Nacht lokal mehr und mehr zu. Die Tiefstwerte dort, wo es aufklart, auch mal knapp unter 10, ansonsten meist bei 10 bis 12 Grad. Der Dienstag dann insgesamt bewölkter, auch einzelne Schauer sind möglich. Die Höchstwerte erreichen 17 bis 19 Grad.
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Es ist 23 Uhr und 33 Minuten. 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
1: Ich bin Tine Klimach. Nach den CDU-Wahlpleiten in Mecklenburg-Vorpommern und in Berlin fordert CSU-Chef Markus Söder von der Union ein Ende von Personaldebatten.
2: Zum einen ist wichtig, dass die Union jetzt nicht zum Hühnerhaufen entwickelt und jeder durcheinander rennt, sondern dass wir geordnete Verfahren und Prozesse haben. Wir haben einen Bundeskanzler, wir haben eine Bundesregierung, wir haben Parteivorstände, wir haben Fraktionen. Das heißt, in den jeweiligen Verantwortlichkeiten einen Beitrag dazu leisten, dass Stabilität herrscht. Klären mit der SPD, vielleicht sogar relativ bald in einem Koalitionsausschuss, was ist jetzt tatsächlich von den ganzen Interviewäußerungen zu halten, wer ist auch die Nummer 1 bei der SPD, um dann einen Weg zu finden, da erfolgreich gemeinsam etwas zu bewegen.
1: Das sagte der bayerische Ministerpräsident zum Auftakt der Klausur der CSU-Landtagsfraktion im oberfränkischen Kloster Banz. Die Bundesregierung drückt beim angestrebten Tankrabatt aufs Tempo und hat den Gesetzentwurf dazu auf den Weg gebracht. Er wurde nach Angaben einer Regierungssprecherin vom Kabinett beschlossen. Von Oktober bis Ende Dezember soll die Energiesteuer auf Diesel und Benzin gesenkt werden.
3: Die Preise an den Zapfsäulen haben sich übers Wochenende zwar etwas entspannt, die Rohölpreise sanken. Aber trotzdem, tanken ist aktuell sehr teuer. Mit dem Rabatt greift die Regierung zu einem erprobten Mittel. Wie schon im Mai und Juni soll der Liter Sprit so rund 17 Cent günstiger werden. Beim letzten Mal wurden die Preise gesenkt. Allerdings gaben die Mineralölkonzerne die Steuersenkung nicht komplett an Autofahrer weiter. Die Regierung plant daneben eine weitere, neue Maßnahme. Spätestens zum Jahreswechsel soll befristet ein Spritpreisdeckel kommen. Aus Berlin, Ursula Winkler.
1: Die unter dem Druck einzelner EU-Staaten geplante Aufhebung von Sanktionen gegen die beiden russischen Oligarchen Usmanow und Friedmann hat am Abend nicht wie geplant beschlossen werden können. Wie ein EU-Diplomat mitteilte, kam die erforderliche Einstimmigkeit in dem schriftlichen Entscheidungsverfahren nicht zustande. Nun sollen heute Morgen erneut die Botschafter der Mitgliedstaaten zu Beratungen zusammenkommen. Zum Sport. FIFA-Präsident Infantino geht im Machtkampf beim Fußball-Weltverband auf seine Kritiker zu. Die Strukturen sollen überdacht werden. In einem Brief an die Chefs der Mitgliedsverbände und die Mitglieder des FIFA-Councils hat er erstmals Gespräche über mögliche Reformen im Fußball-Weltverband angeboten. Der Brief liegt der deutschen Presseagentur vor. Infantino machte gleichzeitig aber klar, dass er die FIFA weiter anführen will.
4: Und jetzt das Wetter für das Emsland und die Grafschaft Bentheim.
5: Und da zieht es sich in der Nacht lokal mehr und mehr zu. Die Tiefstwerte dort, wo es aufklart, auch mal knapp unter 10, ansonsten meist bei 10 bis 12 Grad. Der Dienstag dann insgesamt bewölkter, auch einzelne Schauer sind möglich. Die Höchstwerte erreichen 17 bis 19 Grad.
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1: Ich bin Tine Klimach. Nach den schweren Wahlniederlagen der CDU hält Parteichef und Bundeskanzler Friedrich Merz an seinem Reformkurs fest. In den Führungsgremien habe es nach seinen Angaben keinerlei Personaldebatte über seine politische Zukunft gegeben. Zugleich bekannte sich Merz zur weiteren Zusammenarbeit mit der SPD. Das Ausscheiden der CDU aus dem Landtag in Mecklenburg-Vorpommern bezeichnete er als dramatisches und einmaliges Ergebnis. Über die Folgen der Wahlen soll demnächst auch das CDU-Präsidium bei einer Klausurtagung beraten. In New York beginnt heute die politisch wichtigste Woche des Jahres bei den Vereinten Nationen. Mit einer Rede von US-Präsident Trump startet die UN-Generaldebatte.
2: Trump will am Rande der Vollversammlung Vertreter der Golfstaaten treffen. Der eskalierende Iran-Krieg gefährdet Städte, US-Stützpunkte und wichtige Öl- und Schifffahrtswege in der Golfregion. Großbritannien, Frankreich und Kanada, die Palästina als Staat anerkennen, sprechen in New York über eine Zwei-Staaten-Lösung. Und Reden gibt es heute unter anderem von den Präsidenten aus der Türkei, Frankreich und dem britischen Premierminister Andy Burnham. Für Deutschland ist Außenminister Wadefuhl in New York dabei. Aus den USA, Tina Eck.
1: Immer mehr Menschen sind mit Bussen und Bahnen unterwegs. Knapp 6 Milliarden waren es im ersten Halbjahr, 2% mehr als im Vorjahr. Das hat das Statistische Bundesamt errechnet. Ein Plus, das auch am Deutschlandticket liegt.
3: Es läuft, zumindest im Nah- und Regionalverkehr. Allerdings im Fernverkehr, da gingen die Fahrgastzahlen zurück, vor allem bei der Bahn. Und das, sagen die Statistiker, liege vor allem an wetterbedingten Ausfällen oder Verspätungen. Im Moment kostet das Deutschlandticket gut 60 Euro im Monat. Doch angesichts der aktuellen horrenden Spritpreise fordern viele, das Ticket muss schnell wieder billiger werden. Claudia Wächter, Nachrichtenredaktion.
1: Persönliche Gegenstände der französischen Filmikone Brigitte Bardot haben bei einer Auktion in Paris ein überraschendes Ergebnis erzielt. Die Versteigerung von über 280 Gegenständen aus ihrem Besitz brachte über 950.000 Euro ein, wie das Auktionshaus Million mitteilte. Versteigert wurden unter anderem eine Schreibmaschine, auf der Bardot den zweiten Band ihrer Memoiren verfasste, Ballettschuhe, Porträts oder Plüschtiere. Brigitte Bardot war im Dezember im Alter von 91 Jahren gestorben.
4: Und jetzt das Wetter für das Emsland und die Grafschaft Bentheim.
5: Und da zieht es sich in der Nacht lokal mehr und mehr zu. Die Tiefstwerte dort, wo es aufklart, auch mal knapp unter 10, ansonsten meist bei 10 bis 12 Grad. Der Dienstag dann insgesamt bewölkter, auch einzelne Schauer sind möglich. Die Höchstwerte erreichen 17 bis 19 Grad.
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1: Ich bin Tine Klimach. Trotz des historischen Wahldebakels der CDU setzt Parteichef und Kanzler Friedrich Merz weiter auf den geplanten Reformkurs. Er hat ausgeschlossen, dass es in der CDU-Spitze eine Diskussion über seine politische Zukunft gegeben habe.